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2: Wolkig ist es bei uns in Schleswig-Holstein gerade und es bleibt trocken. Die Temperaturen liegen aktuell zwischen 10 und 9 Grad. In den nächsten Stunden ziehen mal mehr, mal weniger Wolken durch, aber Regen ist erstmal kein Thema. Der RSH-3-Tage-Trend. Heute bleibt's trocken und insgesamt ziemlich freundlich bei maximal 27 Grad. Am Mittwoch und Donnerstag geht's ähnlich weiter. Weiter viel trockenes Wetter und oft recht sonnig.
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2: Schleswig-Holsteins bester Verkehrsservice mit KI-Unterstützung. Im Moment ist alles frei auf den Straßen bei uns in Schleswig-Holstein. Es gibt keine Staus. Staus und Blitzer meldet ihr uns kostenlos unter 08000 774 774.
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4: 5:03. Ich bin André Glatzel. Heute um 9 Uhr ist es soweit. Die von der Bundesregierung eingesetzte Rentenkommission legt ihre Reformvorschläge vor. Christiane Hampe, das war schon ein hartes Stück Arbeit.
5: 5 Monate haben die Politiker und Experten zusammengesessen und die Vorschläge erarbeitet. Vor allem Jüngere sollen ja länger im Job bleiben. Heißt, das Renteneintrittsalter soll hochgesetzt werden. Und die Rente mit

0: 63 soll abgeschafft werden, zum Beispiel. Die Kommission betont, man soll die Vorschläge als Ganzes betrachten. Und ja, nicht jede Maßnahme wird alle glücklich machen. Das sagt übrigens auch Arbeitsministerin Baas von der SPD, die von einem Gesamtkunstwerk spricht. Spannend wird's jetzt, ob das auch als Gesamtkunstwerk umgesetzt wird.
1: Im Herbst soll ein neuer Zeitplan für die feste Fehmarn-Weltquerung stehen. Das hat Bundesverkehrsminister Schnieder bei einem Besuch auf der Baustelle erklärt. Knackpunkt ist auch die Bahnanbindung auf deutscher Seite. Schleswig-Holsteins Verkehrsminister Klaus-Ruhe Madsen sagte:
2: Ich finde es das beste Signal, was wir heute hatten, dass wir hier die dänische Ministerin und dem deutschen Verkehrsminister zusammen hatten, dass wir den Dialog führen. Meine Hoffnung, habe ich auch beiden gesagt, ist, dass es dann auch dabei bleibt, weil wir haben immer noch Herausforderungen in Schleswig-Holstein, die gelöst werden müssen.
1: Auch in den kommenden Tagen bleibt es in weiten Teilen Deutschlands heiß. Im Westen und Süden kratzen wir sogar an der 40-Grad-Marke. Für viele kann die Hitze richtig gefährlich werden, Hanna Messerschmidt.
3: Besonders gefährdet sind neben Herzpatienten auch Menschen mit Nieren- oder Lungenkrankheiten. Ältere Leute trinken oftmals zu wenig, merken nicht, wenn sie dehydrieren. Auch für Schwangere und Kinder ist die Hitze eine enorme Belastung. Allein im vergangenen Jahr, so schätzt das RKI, sind 2500 Menschen hitzebedingt gestorben. Auch wenn es nicht gleich um Leben und Tod geht, bei der Hitze können wir uns schlechter konzentrieren, schlafen schlechter oder werden reizbarer oder sogar aggressiv.
1: Die USA lockern im Streit mit dem Iran jetzt den Druck beim Öl. Washington hebt die Sanktionen auf Geschäfte mit iranischem Rohöl auf, zumindest während weiter über einen dauerhaften Frieden verhandelt wird. Das dürfte auch die Ölpreise weiter entspannen.
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1: Argentinien hat bei der Fußball-WM das Ticket für die K.O.-Runde klargemacht. Die Argentinier setzten sich gegen Österreich mit 2:0 durch. Beide Tore schoss Lionel Messi.
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0: Wolkig ist es bei uns in Schleswig-Holstein gerade und es bleibt trocken. Die Temperaturen liegen aktuell zwischen 10 und 9 Grad. In den nächsten Stunden ziehen mal mehr, mal weniger Wolken durch, aber Regen ist erstmal kein Thema. Der RSH-3-Tage-Trend. Heute bleibt's trocken und insgesamt ziemlich freundlich bei maximal 27 Grad. Am Mittwoch und Donnerstag geht's ähnlich weiter. Weiter viel trockenes Wetter und oft recht sonnig.
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0: Schleswig-Holsteins bester Verkehrsservice mit KI-Unterstützung. Im Moment ist alles frei auf den Straßen bei uns in Schleswig-Holstein. Es gibt keine Staus. Staus und Blitzer meldet ihr uns kostenlos unter 08000 774 774.
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2: Wolkig ist es bei uns in Schleswig-Holstein gerade und es bleibt trocken. Die Temperaturen liegen aktuell zwischen 10 und 9 Grad. In den nächsten Stunden ziehen mal mehr, mal weniger Wolken durch, aber Regen ist erstmal kein Thema. Der RSH-3-Tage-Trend. Heute bleibt's trocken und insgesamt ziemlich freundlich bei maximal 27 Grad. Am Mittwoch und Donnerstag geht's ähnlich weiter. Weiter viel trockenes Wetter und oft recht sonnig.
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2: Schleswig-Holsteins bester Verkehrsservice mit KI-Unterstützung. Auf der A7 Hamburg Richtung Flensburg, Achtung, zwischen Bad Bramstedt und Großen Aspe steht ein defekter LKW auf der rechten Spur. Staus und Blitzer meldet ihr uns kostenlos unter 08000 774 774.
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3: 5:04. Ich bin André Glatzel. Guten Morgen. 5 Monate lang haben Politiker und Experten die Reformvorschläge ausgearbeitet. Heute 9 Uhr legt die Rentenkommission ihre Ideen vor. Christiane Hampe, das ist ein ganzes Bündel an Vorschlägen.
4: Hier die wesentlichen Punkte, die ja schon durchgesickert sind. Anhebung des Renteneintrittsalters, Abschaffung der Rente mit 63, Altersteilzeit erst später, Abschaffung der Minijobs, mehr Einzahler in die Rentenkasse, kapitalgedeckte Alterssicherung nach schwedischem Vorbild und. Das Ganze soll dazu dienen, das Rentensystem stabiler zu machen, denn immer weniger Beitragszahler, immer mehr Rentner und eine steigende Lebenserwartung. Die Rechnung geht nicht mehr auf.
3: Der Termin der Fertigstellung der Feste Fehmarn-Weltquerung schiebt sich immer weiter nach hinten. Bundesverkehrsminister Schnieder hat bei einem Besuch der Baustelle auch die Deutsche Bahn kritisiert. Sie müsse nun endlich klar festlegen, wann sie auf deutscher Seite mit der Schienenanbindung fertig werde. Schleswig-Holsteins Verkehrsminister Klaus-Ruhe Madsen sagte:
5: Ich glaube, was man in der Tat im Herbst etwas genauer weiß, ist, dass man dann weiß, wie läuft das mit der Zeitschiene, weil man dann weitere Versenkungen von Elementen dann hat, dann schauen kann, ob das Ganze beschleunigt werden kann und damit letztendlich auch eine Antwort hat dessen, wie lange soll das Ganze denn dauern. Damit natürlich auch eine Preisschiene. Es gibt im Grunde genommen gar keine Chance zu schauen, wie ist das mit dem Preis. Es gibt einen Staatsvertrag zwischen Dänemark und Deutschland und der muss ausgeführt werden.
3: Die Fortschritte bei den Friedensgesprächen zwischen den USA und dem Iran machen sich bei uns an den Tankstellen bemerkbar. Diesel hat laut ADAC am Wochenende erstmals wieder weniger gekostet als vor dem Irankrieg. Im Schnitt kostete der Liter Diesel 1,73 Euro. Allerdings läuft zum Monatsende der Tankrabatt wieder aus. Die Menschen im Westen und Süden Deutschlands müssen auch in den kommenden Tagen mit Saunatemperaturen bis zu 40 Grad rechnen. Besonders in den Städten, wo die Gebäude dicht an dicht stehen, bleibt die Wärmebelastung hoch und kann damit gefährlich werden. In den aufgeheizten Wäldern steigt außerdem die Waldbrandgefahr.
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3: Bei der Fußball-WM hat Frankreich das Ticket für die K.O.-Runde gelöst. Die Franzosen setzten sich gegen den Irak mit 3:0 durch. Die Partie war fast 2 Stunden wegen einer Gewitterwarnung unterbrochen worden. Eine Runde weiter ist auch Titelverteidiger Argentinien nach einem 2:0-Sieg gegen Österreich.
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4: Wolkig ist es bei uns in Schleswig-Holstein gerade und es bleibt trocken. Die Temperaturen liegen aktuell zwischen 10 und 9 Grad. In den nächsten Stunden ziehen mal mehr, mal weniger Wolken durch, aber Regen ist erstmal kein Thema. Der RSH-3-Tage-Trend. Heute bleibt's trocken und insgesamt ziemlich freundlich bei maximal 27 Grad. Am Mittwoch und Donnerstag geht's ähnlich weiter. Weiter viel trockenes Wetter und oft recht sonnig.
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4: Schleswig-Holsteins bester Verkehrsservice mit KI-Unterstützung. Auf der A7 Flensburg-Hamburg, Achtung, zwischen Bad Bramstedt und Kaltenkirchen sind Rehe auf der Straße. Staus und Blitzer meldet ihr uns kostenlos unter 08000 774 774.
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2: Wolkig ist es bei uns in Schleswig-Holstein gerade und es bleibt trocken. Die Temperaturen liegen aktuell zwischen 10 und 9 Grad. In den nächsten Stunden ziehen mal mehr, mal weniger Wolken durch, aber Regen ist erstmal kein Thema. Der RSH-3-Tage-Trend. Heute bleibt's trocken und insgesamt ziemlich freundlich bei maximal 27 Grad. Am Mittwoch und Donnerstag geht's ähnlich weiter. Weiter viel trockenes Wetter und oft recht sonnig.
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2: Schleswig-Holsteins bester Verkehrsservice mit KI-Unterstützung. Auf der B200 Husum Richtung Flensburg, Vorsicht, zwischen Flensburg und Wassersleben gab es einen Wildunfall. Staus und Blitzer meldet ihr uns kostenlos unter 08000 774 774.
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3: 5:05. Ich bin André Glatzel. Guten Morgen. Heute um 9 Uhr ist es soweit. Die von der Bundes

0: Regierung eingesetzte Rentenkommission legt ihre Reformvorschläge vor. Christiane Hampe, das war schon ein hartes Stück Arbeit.
1: 5 Monate haben die Politiker und Experten zusammengesessen und die Vorschläge erarbeitet. Vor allem Jüngere sollen ja länger im Job bleiben, heißt, das Renteneintrittsalter soll hochgesetzt werden. Und die Rente mit 63 soll abgeschafft werden, zum Beispiel. Die Kommission betont, man soll die Vorschläge als Ganzes betrachten. Und ja, nicht jede Maßnahme wird alle glücklich machen. Das sagt übrigens auch Arbeitsministerin Baas von der SPD, die von einem Gesamtkunstwerk spricht. Spannend wird's jetzt, ob das auch als Gesamtkunstwerk umgesetzt wird.
0: Die USA lockern im Streit mit dem Iran jetzt den Druck beim Öl. Washington hebt die Sanktionen auf Geschäfte mit iranischem Rohöl auf, zumindest während weiter über einen dauerhaften Frieden verhandelt wird. Das dürfte auch die Ölpreise weiter entspannen. Pralle Sonne und schwüle Luft. Die Hitzewelle kratzt in Teilen Deutschlands diese Woche womöglich sogar an der 40-Grad-Marke. Besonders heftig trifft das unter anderem auch Wohnungslose. Hilfsorganisationen wie die Diakonie verteilen deshalb Wasser, Sonnencreme und Kopfbedeckungen. Dafür sind auch Spenden oft willkommen. Diakoniesprecherin Nora Köhler sagt:
2: Hitze ist für wohnungslose Menschen jetzt weit mehr als unangenehm, denn sie kann einfach auch lebensbedrohlich sein. Wer auf der Straße lebt, hat ganz oft keinen Zugang zu Trinkwasser, Schatten, Duschen oder kalten Räumen. Und das erhöht natürlich dann das Risiko, dass der Kreislauf zusammenbricht oder dass die Menschen einen Hitzschlag erleiden.
0: Im Herbst soll ein neuer Zeitplan für die feste Fehmarn-Belt-Querung stehen. Das hat Bundesverkehrsminister Schnieder bei einem Besuch auf der Baustelle erklärt. Knackpunkt ist auch die Bahnanbindung auf deutscher Seite. Schleswig-Holsteins Verkehrsminister Klaus-Ruhe Madsen sagte:
3: Ich finde es das beste Signal, was wir heute hatten, dass wir hier die dänische Ministerin und dem deutschen Verkehrsminister zusammen hatten, dass wir den Dialog führen. Meine Hoffnung, habe ich auch beiden gesagt, ist, dass es dann auch dabei bleibt, weil wir haben immer noch Herausforderungen in Schleswig-Holstein, die gelöst werden müssen.
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0: Titelverteidiger Argentinien, Norwegen und Frankreich haben die K.O.-Runde der Fußball-WM erreicht. Norwegen setzte sich gegen den Senegal mit 3:2 durch, Argentinien gewann gegen Österreich mit 2:0 und Frankreich siegte gegen den Irak mit 3:0.
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1: Meist sonnig und trocken ist es heute Morgen bei uns in Schleswig-Holstein. Später ziehen dann mehr Wolken rein. Insgesamt bleibt's aber freundlich. Dazu wird es richtig angenehm warm. Die Höchstwerte liegen zwischen 22 und 27 Grad. An der Küste eher um 20 Grad. Der RSH-3-Tage-Trend. Morgen bleibt's sonnig und trocken bei maximal 27 Grad. Am Donnerstag und Freitag geht's ähnlich weiter. Meist viel Sonne und weiterhin trocken.
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1: Schleswig-Holsteins bester Verkehrsservice mit KI-Unterstützung. Es gibt gerade keine Staus oder größere Behinderungen bei uns in Schleswig-Holstein. Staus und Blitzer meldet ihr uns kostenlos unter 08000 774 774.
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5: Guten Morgen am Dienstag. Oh. Heute wird es wieder heiß.
6: Guten Morgen. Es sind diese letzten Stunden, eigentlich bin nur die letzten Minuten, die ich noch genießen kann, in denen es noch so einigermaßen frisch draußen ist, wo man noch gerne draußen zu Fuß unterwegs ist.
5: Ja, das stimmt.
6: Ansonsten nur ins Auto rein, Klimaanlage auf 5.
5: Meckern nicht,
6: ja,
5: bitte.
6: Ja, ich schwitze halt viel.
5: Ja, ich schwitze auch, aber irgendwie mag ich dieses Wetter. Ja. Wir wollen doch immer Sommer, jetzt haben wir Sommer. Ich finde, wir beschweren uns das einfach mal nicht und gehen stattdessen einfach an den Strand.
6: Eine Sache geht trotzdem in heiß, der Kaffee jetzt.
5: Der geht auch trotzdem.
6: Den akzeptiere ich.
5: Man soll ja auch heiß trinken, wenn es heiß wird, ne? Also.
6: Ja, wir sind ja heiß.
5: Los geht's, Leute. Auf geht's in einen heißen Dienstag.

0: Kurz nach fünf, die RSH Moin Show hier mit Sharon Hein und Matze Schmark.
1: Moin.
0: Holt die Cowboy-Hüte raus, liebe Leute, denn es ist soweit. Poliert die Spielzeugkolz, am Kalkberg wird wieder scharf geschossen. Da galoppiert Winnetou und Old Shatterhand durch die Gegend. Natürlich nicht scharf, es sind alles Platzpatronen, aber
1: natürlich.
0: Es klingt so. Es
1: ja, in Bad Segeberg am Kalkberg, da ist jetzt Probenendspurt angesagt. Samstag ist nämlich Premiere. In den letzten Tagen und Wochen wurde der auf der großen Freilichtbühne schon geprobt, was das Zeug hält. Und am Wochenende ist Premiere.
0: Ja, das Abenteuer spielt diesmal in Mexiko, im kleinen Städtchen San Miguel. Daneben eine mystische Kultstätte und das geheime Bergwerk im, Achtung, Titel, Tal des Todes.
1: Genau, dorthin hat sich auch unser todesmutiger RSH Schleswig-Holstein-Reporter Sascha Kopf begeben, um dem Ensemble mal bei den letzten Proben über die Schulter zu schauen. Sascha, wie läuft's denn bei euch am Kalkberg?
2: Wir machen hier gerade ein kleines Päuschen zusammen mit Joschi Peters, dem Eisernen Pfeil. Mittlerweile schon die 33. Saison, die du hier am Start bist. Was sagst du jetzt mit so viel Erfahrung hier in Bad Segeberg? Was ist das für eine Probe, eher Durchschnitt? Oder?
3: Das ist schon eher eine schönere Probe.
2: Schönere.
3: Ja, also wir haben ein tolles Stück. Wir haben in diesem Jahr ein ganz exzellentes Ensemble, finde ich. Wir verstehen uns menschlich sehr gut. Wir verstehen uns auf der Bühne wunderbar. Wir ergänzen uns sehr gut. Also es passt einfach alles irgendwie.
2: Niklas König, du bist hier der Regisseur und jetzt kommt so ein bisschen Dynamik in die Proben. Ich glaube, es fängt gleich an zu regnen. Was macht ihr da?
4: Nee, das ist nur meine Ansage. Wir hatten neulich eine Situation, die war ganz lustig. Da haben wir gesagt, komm, lass uns das Bild nochmal schnell machen. Und alle guckten immer so mit einem Auge oben in den Himmel. Dann haben sie plötzlich alle das richtige Tempo gehabt. Alle hatten den Text parat und schnell, schnell, ich will nicht nass werden. Und seitdem, wenn ich sage, keiner von euch will nass werden, wissen alle sofort, da muss mehr Tempo in die Szene.
2: Der Text, der sitzt schon mal beim Weißkopfadler. Lukas Feyen ist der Falkner, hier aus Niedersachsen seid ihr extra gekommen.
5: Genau, die ist momentan da, um sich hier alles anzuschauen. Ist der Vogel, der dieses Jahr nicht fliegt, sondern eher in Reserve ist, für die nächsten Jahre vorbereitet wird. Zu Hause war sie immer mal ein bisschen zurückhaltender, aber hier macht sie sich wirklich sehr gut.
2: Kleine Rampensau, ne? Dann mal toi toi toi für die Premiere am 27. Juni hier am Kalkberg.
0: Ja, klingt schon ziemlich gut. Danke dir, Sascha. Mhm. Also hau und viel Erfolg noch bei den letzten Proben. Wir freuen uns, ab Samstag wieder in den wilden Westen am Kalkberg einzutauchen.

0: Mr. Lover, Lover, huh?
1: Da ist er wieder.
0: Huh. RSA, moin schon.
1: Angel, ah. Das sind noch mehr von euren Lieblingshits in Schleswig-Holsteins beste Mix. Ach, das macht auch Laune, ne?
0: Michael und Morgen. Hein.
1: Ja. Gleich gibt's aber was ganz Frisches für euch und passend zur WM gerade. Shakira.

0: Hüfte muss man das auch nachmachen. Das kann man im Radio nicht so gut hören.
1: Meine Hüfte möchte das auch nicht mehr.
0: Knack, knack, knack. Auf jeden Fall ist das ein cooler WM-Song für 2026 und neu bei RSA. Jetzt für euch Shakira und Die Die.

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3: 5 vor halb 6. Ich bin Sönke Röhling. Guten Morgen. Die Wasser- und Stromversorgung bleibt in Kiel trotz anhaltender Hitze in der Kieler Woche stabil. Die Stadtwerke appellieren allerdings an die Menschen, nur in den Randzeiten den Garten zu wässern oder Pools zu füllen. Heißt, vor Sonnenaufgang oder nach Sonnenuntergang. Im Herbst soll ein neuer Zeitplan für die feste Fehmarn-Belt-Querung stehen. Das hat Verkehrsminister Schnieder bei einem Besuch auf der Baustelle erklärt. Ein Knackpunkt ist die Bahnanbindung auf deutscher Seite, die auf jeden Fall später fertig wird als der Tunnel. Die Spargelbauern in Schleswig-Holstein blicken auf eine gute Erntesaison zurück. Nicht nur die Qualität des Spargels sei sehr gut gewesen, auch die Erntemenge lag geschätzt auf dem Niveau des Vorjahres, heißt es von der Landwirtschaftskammer. Heute ist es soweit, die von der Bundesregierung eingesetzte Rentenkommission legt ihre Reformvorschläge vor. 5 Monate haben Politiker und Experten dafür zusammengesessen. Die Kommission betont, man soll die Vorschläge als Ganzes betrachten und ja, nicht jede Maßnahme wird alle glücklich machen. Titelverteidiger Argentinien, Norwegen und Frankreich haben die K.O.-Runde der Fußball-WM erreicht. Norwegen setzte sich gegen den Senegal mit 3:2 durch, Argentinien gewann gegen Österreich mit 2:0 und Frankreich siegte gegen den Irak mit 3:0.
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4: Hoch auf Hoch Hartmut. Das müssen wir an dieser Stelle wirklich nochmal ganz laut sagen.
5: Ein Hoch auf den Hartmut.
4: Der gibt wirklich alles. Viel Sonne heute wieder. Es bleibt den ganzen Tag trocken und heute Nachmittag verziehen sich dann auch noch die letzten Wolken. Bis 27 Grad heute wieder möglich. Jetzt 10 Grad in Wanderup im Wichtelpark, 12 Grad in Osterrönfeld am Nord-Ostsee-Kanal und 13 Grad in Roseburg am Haus Wotersen. Und ich habe noch gedacht, 11 Grad stand, glaube ich, im Auto eben, als ich gefahren bin. Und da habe ich gedacht, wäre jetzt November, hätte ich jetzt eine dicke Jacke an. Heute bin ich komplett ohne Jacke los.
5: Ja, das ist so, ne?
4: Es ist verrückt, ja. Der RSH 3-Tage-Trend sagt, aber es geht auch genauso weiter. Wir wissen ja, dass es dann tagsüber heiß wird. Es wird auch in den nächsten Tagen noch heißer. Freitag 30 bis 36 Grad. Also füllt die Wasservorräte auf zu Hause. Es wird warm.
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5: Schleswig-Holsteins bester Verkehrsservice. Da ist mir übrigens gestern aufgefallen, man muss rechtzeitig dran denken, dass man dieses Wischwasser auffüllt.
4: Oh ja.
5: Ich habe mich geweigert. Mein Auto zeigt es schon ewig an und ich dachte immer wieder, ach, da ist noch was drin. Ach, ein Tropfen wird noch drin sein.
4: Nee.
5: Ja, gestern war...
4: Es verdampft ja auch bei den Temperaturen.
5: Ja, es war Ende Gelände, wirklich. Und dann Autobahn und dann waren da so viele Viecher drauf.
4: Ja.
5: Habe ich mich ein bisschen geärgert. Also, füllt das mal auf, falls das bei euch auch schon länger blinkt. Jetzt aber der Blick auf die A1 Lübeck Richtung Hamburg zwischen Oehendorf und Billstedt. Da haben wir einen Pannen-LKW und im Kreis Dithmarschen wird die Kanalfähre Ostermoor nachher in beiden Richtungen wegen einer Bauwerksprüfung außer Betrieb gehen. Das heißt also ab 8 Uhr keine Fähre in Ostermoor bis heute Nachmittag 15 Uhr. Ihr habt schon mal gehört. Wenn ihr noch was habt, Staus und Blitzer, meldet ihr uns immer gerne kostenlos unter der 08000 774 774.
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5: Du hast vorhin gesagt, bis zu 36 Grad die Woche.
4: Mhm.
5: Da fällt mir doch ein Liedchen ein.
6: 36 Grad.
4: Ach, ja.
5: Ja, Leute, es ist soweit.
4: Und das Ende Juni, ne? Es ist echt krass.
5: Unglaublich.
4: Die Sommerferien kommen näher, man spürt es schon. Und ich habe mich eben noch gefragt, als wir über das Scheibenwischwasser gesprochen haben. Es gibt ja Frostschutzmittel für den Winter.
5: Ja.
4: Gibt es das auch für den Sommer, so Anti-Verdunstungsmittel oder so?
5: Nee. das glaube ich
4: nicht. Das passiert nicht, ne?
5: Also das hat bestimmt mal jemand erfunden und dafür 3 Euro mehr genommen. Ja. Aber das war leider Humbug.
4: Ist ein Ladenhüter geblieben, ne? In Schleswig-Holstein auf jeden Fall.
5: Es wird noch heiß die Woche. Ne? Stellt euch drauf ein, holt schon mal neue Sonnencreme.
4: Genau.
5: Und vielleicht auch nochmal ein Sixer Wasser fürs Auto.
4: Schneidet die langen Hosen ab.
5: Ich hatte letztens hinten eine Flasche Wasser im Auto. Da hätt's Nudeln mitkochen können.
4: Ja. Verdunstet, ne? Guck, verdunstet.

0: Letzte. Lasse reden bei RSH. 6:06. Das habe ich übrigens auch gerade gedacht, als Sharon sagte, gibt es nicht auch so Wischwasser für Autos, wo das weniger verdunstet? Also ja, so eine Sommerversion, wo weniger Verdunstung
1: nicht
0: stattfindet?
1: Nicht Frostschutz, sondern das Gegenteil quasi, wenn es zu heiß wird. Weil wir haben ja so Hitze im Moment und es wird noch heißer.
0: Ja, wird es. Bis zu 36 Grad liegen diese Woche an.
1: Ja.
0: Wir freuen uns schon drauf. Das wird wieder eine heiße Angelegenheit.
1: Und du lass hier nur über meine Sommerversion von Frostschutzmittel. Thomas hat uns eine Sprachnachricht geschickt, da gibt es tatsächlich was für den Sommer.
0: Wischwassermittel meinst du?
2: Moin ihr beiden. Ja, natürlich gibt es das auch für Sommer. Das hat dann einen anderen Duft. Dann riecht das nach Zitrone oder nach Sommerbrise.
1: Ja, schön.
0: Ja, natürlich gibt es das. Was Thomas meint,
1: ich wusste das nicht.
0: Das weiß man doch.
1: Nee, das wusste ich nicht.
0: Du hast doch Wischwassermittel, wie heißt das denn nun eigentlich? Wischwasserkonzentrat. Ja. Da gibt es ja eins, das muss ja nur für den Winter, ist das meistens blau, weil wir Menschen das wahrscheinlich mit Winter verbinden. Und dann ist das ja nur, dass das nicht einfriert.
1: Ja, da ist Frostschutzmittel drin.
0: Das brauchst du ja aber für den Sommer nicht.
1: Nein, natürlich nicht. Ja, aber ich wusste nicht, dass es was hier mit Zitrusduft gibt.
0: Das gibt's ja. Aber es gibt, was du meintest, ist, ob es ein Verdunstungsmittel gibt, das weniger verdunstet.
1: Ja, das war natürlich nur ein Witz, aber bei den Temperaturen muss man darüber ja mal nachdenken.
0: Ich weiß ja nicht, deswegen frage ich nach.
1: Komm, gut, in neuer Dienstag, jetzt wird Ed Sheeran. Jetzt wird's richtig heiß.
0: Soll ich jetzt gehen? Eigentlich ja.
3: Ja, klar.

0: Gumo Adi, Viertel vor sechs haben wir es. Hier ist die RSH Moin Show. Guten Morgen am Dienstag.
1: Ja, ich wollte gerade sagen, kannst du es noch übersetzen, was du damit meinst, damit die Leute Bescheid wissen? Es ist 16 vor sechs, das heißt, wir sind wieder rechtzeitig dabei, ein kleines bisschen Fußballwissen aufzutanken. Wir haben ja hier in der Redaktion keine Kosten und Mühen gescheut zu dieser Fußballweltmeisterschaft und haben den wahrscheinlich jüngsten Fußballprofi der Welt bei uns.
0: Genau, der sitzt irgendwann mal auch in der Sportschau, glaube ich, und gibt da seine Tipps ab. Mein Sohn Arno, 6 Jahre alt, der bringt uns hier so ein bisschen die Begriffe nochmal näher, die es im Fußball ja so gibt. Und ich weiß, wir haben wahrscheinlich alle über ihn geredet am Samstag bei dem Spiel Deutschland gegen die Elfenbeinküste.
1: Für wen? Über Hanno?
0: Nee, den Schiedsrichter.
1: Oh ja, da war was. Und genau den nimmt Hanno jetzt unter die Lupe.
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3: Der Schiri ist der Aufpasser. Der hat eine Trillerpfeife im Mund und passt auf, dass alle fair spielen, sich an die Regeln halten und sich alle gut vertragen. Wenn es Ärger gibt, geht er dazwischen, wie ein Streitschlichter. Manchmal kriegt er aber auch selber was ab. Einige singen auch gemeine Lieder über ihn. Das finde ich total fies, weil ohne den Schiri gäbe es doch eigentlich nur Chaos.
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0: So, jetzt aber letzte Chance, liebe Leute. Hier ist die RSH Moin Show um 6:08. Morgen endet die Spargelsaison und die Spargelbauern in Schleswig-Holstein sind mit der Saison überwiegend zufrieden. Ging wegen dem frühen Ostern ein bisschen holprig los, aber dann hat sich der Spargel gut eingeruckelt. War aber auch wieder wirklich sehr lecker, muss ich sagen. Ich freue mich schon auf den nächsten Saisonstart. Was auch so wichtig ist heute in Schleswig-Holstein, das hört ihr gleich in den RSH Nachrichten um 5:06 mit Sönke Röhling.
1: Also die Spargelbauern sind zufrieden.
0: Ja, direkt Hunger jetzt.
1: Die Hollandaise-Bauern auch. Auf die freue ich mich nämlich. Aber die kriegt man ja Gott sei Dank ganzjährig im Supermarkt. Kann man auch über Kartoffeln kippen.
0: Ja.
1: Wir freuen uns gleich in der nächsten halben Stunde auf Shabuzi und A Bar Song. Musikalisch wird es hier nämlich auch wie das Topping Hollandaise auf dem Spargel.
0: Shabuzi mit Hollandaise.
1: Genau.
0: Lecker.
1: Gibt's gleich für euch und dazu noch Depeche Mode und Enjoy the Silence. Alles gleich in der nächsten halben Stunde.
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9: 5:06. Ich bin Sönke Röhling. Guten Morgen. Anhaltend hohe Temperaturen, Kieler Woche und Fußball-WM. Das alles hat auf die Wasserversorgung in Kiel keine Auswirkungen. Das Wasser wird zudem aus so großer Tiefe gewonnen, dass nichts verdunsten kann. Engpässe kann es nur unter bestimmten Bedingungen geben, so Sönke Schuster von den Stadtwerken Kiel.
10: Wenn alle gleichzeitig zu Verbrauchsspitzen den Wasserhahn aufdrehen, beispielsweise um den Rasen zu sprengen oder den Swimmingpool zu füllen, dann kann es an Netzenden zu Druckschwankungen kommen. Deswegen appellieren wir weiterhin auch, sorgsam mit Trinkwasser umzugehen und beispielsweise das Rasensprengen oder den Swimmingpool zu füllen, auf die Zeiten zu legen, die Randzeiten sind, beispielsweise vor Sonnenaufgang oder nach Sonnenuntergang.
9: Der Termin für die Fertigstellung der festen Fehmarn-Weltquerung schiebt sich immer weiter nach hinten. Bundesverkehrsminister Schnieder hat bei einem Besuch der Baustelle auch die Deutsche Bahn kritisiert. Sie müssen nun endlich klar festlegen, wann sie auf deutscher Seite mit der Schienenanbindung fertig werde. Schleswig-Holsteins Verkehrsminister Klaus-Ruhe-Matzen sagte:
11: Ich glaube, was man in der Tat im Herbst etwas genauer weiß, ist, dass man dann weiß, wie läuft das mit der Zeitschiene, weil man dann weitere Versenkungen von Elementen dann hat, dann schauen kann, ob das Ganze beschleunigt werden kann und damit letztendlich auch eine Antwort hat dessen, wie lange soll das Ganze denn dauern. Damit natürlich auch eine Preisschiene. Es gibt im Grunde genommen gar keine Chance zu schauen, wie ist das mit dem Preis. Es gibt einen Staatsvertrag zwischen Dänemark und Deutschland und der muss ausgeführt werden.
9: Heute legt die Rentenkommission der Bundesregierung ihre Reformvorschläge vor. 5 Monate lang haben die Politiker und Experten daran gearbeitet. Die Kommission betont, die Vorschläge sollten als Gesamtpaket gesehen werden. Offen ist, ob auch alle Reformvorschläge umgesetzt werden.
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9: Bei der Fußball-WM sind Frankreich, Argentinien und Norwegen eine Runde weiter. Frankreich siegte gegen den Irak mit 3:0. Titelverteidiger Argentinien gewann 2:0 gegen Österreich. Dabei schoss Topstar Lionel Messi beide Tore und sich selbst zum Rekordtorschützen.

0: Außerdem hat sich Norwegen gegen den Senegal mit 3:2 durchgesetzt.
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2: Hartmut ist immer noch bei uns. Das Hoch, das uns so viel schönen Sommer bringt heute hier bei uns in Schleswig-Holstein wieder. Es ist auch den ganzen Tag trocken. Wolken jetzt noch da, aber heute Nachmittag verziehen auch die sich dann noch. Das Ganze bei bis zu 27 Grad, 13 jetzt in Damp. Beim Wasserski 12 Grad, Entschuldigung, in Osterrönfeld am Nord-Ostsee-Kanal. Also manchmal 14 Grad in Hollenweg in der Seedorfer Straße. Der RSA 3-Tage-Trend sagt, es geht auch genauso weiter. Wird nur noch heißer. Überraschung. Freitag bis 36 Grad. Wie krass ist das denn?
3: Lodert man nach. Ich brauch das nicht.
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3: Wir gucken mal, wie es ist. Schleswig-Holsteins bester Verkehrsservice. Staustufe grün, nichts los auf den Straßen. Ich habe noch keine Blitzer gemeldet bekommen. Wenn ihr die ersten seht, vielleicht die von gestern noch stehen geblieben sind, dann können wir die gerne nochmal bestätigen und wieder mit durchgeben. Macht das gerne. Staus und Blitzer meldet ihr uns nämlich immer kostenlos unter der 08000 774 774. Eine gute Fahrt.
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2: Ja, man spürt es schon, ne? Nicht mehr lange, dann sind Sommerferien in Schleswig-Holstein. Und für viele junge Menschen ist dann sogar die komplette Schulzeit vorbei. Ja, und dann?
3: Landesschülersprecher Eschel Ewert ist heute bei uns und er sagt klipp und klar, wir fühlen uns von der Schule nicht gut genug aufs echte Leben vorbereitet.
2: Ja, wie genau er das meint und was seiner Meinung nach dringend mit rein muss in den Unterricht. Wir schnacken gleich mal drüber in 6 Minuten.

0: Gummo am Dienstag, hier ist die RSH Moin Show. Im Schuljahresendspurt könnte man auch sagen. Ne? An vielen Schulen bei uns in Schleswig-Holstein finden aktuell noch die mündlichen Abschlussprüfungen statt. Und dann heißt es für ganz viele junge Erwachsene wieder, raus aus dem sicheren Nest und rein ins echte Leben. Die sagen oft auch endlich in das Berufsleben. Ja. Wir können sagen, ja.
1: Genieß das bloß noch.
0: Manchmal denkt man auch, die Schule war auch irgendwie schön. Mhm. Aber dann geht eben wirklich ja dieser Ernst des Lebens los.
1: Ja, aber was, wenn man sich dafür eigentlich gar nicht so richtig vorbereitet fühlt? Bei uns ist Eschel Ewert, Landesschülersprecher von Schleswig-Holstein. Eschel, genau das ist euer Punkt, ne?
2: Ja, für uns Schüler fehlt da letztendlich viel Perspektive und Orientierung, wenn wir ins Leben übergehen und mit vielen großen Fragen beschäftigt sind, finanzielle Fragen, aber auch Berufsorientierungsfragen, dann fühlen wir uns von der Schule darauf nicht mehr vorbereitet, obwohl die Schule eigentlich den Anspruch erhebt, uns als mündige Bürger in die Welt zu schicken.
1: Eigentlich schon, ja.
0: Das ist ja auch genau das, was nach der Schule losgeht. Man kriegt quasi so das Startpaket an Ausbildung, sag ich mal, mit, aber so richtig, wie das Leben so funktioniert, mit Steuererklärung, wie sieht meine Altersvorsorge aus, das kriegt man vielleicht von den Eltern so parallel ein bisschen mit, aber das schult einen jetzt ja nicht so richtig, dass man das mal selber eines Tages machen soll. Ne?
2: Ja, wir glauben, die Schule muss gerade diese Kompetenzen priorisieren. Da muss es eben darum gehen, okay, bei großen Rentenfragen aktuell, beispielsweise wie sorge ich privat finanziell vor, aber auch Demokratiekompetenz, Demokratie und Klimawandel, das sind große Fragen in unserer Zeit aktuell und darauf bereitet uns Schule eben aktuell nicht vor. Und das Thema Eltern, das ist immer was, was wir oft hören in unseren Forderungen, aber wir glauben, das ist gerade für die Kinder wichtig, wo die Eltern das nicht leisten können, dass die Schule da unterstützt, damit auch diese so befähigt werden können, ein gutes Leben zu führen.
1: Mal ganz konkret, wenn du jetzt einen Lehrplan machen könntest, was würdest du da mit reinschreiben?
0: Und vor allem, mich würde auch interessieren, gibt es vielleicht schon Fächer, wo man das einfach integrieren kann oder bräuchte es dann ein neues Fach?
2: Also wir glauben, das muss man auf jeden Fall in bestehende Fächer integrieren, damit es auch möglichst schnell in die Umsetzung kommen kann. Mhm. Beispielsweise finanzielle Bildung, das kann aus unserer Sicht unbedingt in Matheunterricht. Das ist angewandte Mathematik mit Konsequenzen. Ja.
1: Nicht nur Prozentrechnung oder so.
2: Das kann dem direkt mit in die Oberstufe da rein, in den Unterricht. Und sowas wie Demokratiekompetenz, das kann in den Deutsch- und in den Wirtschaftspolitikunterricht, Berufsorientierung, dafür gibt es schon ein eigenes Seminar, das muss einfach verbessert werden. Mhm. Und auch das Thema Gesundheit, dafür gibt es schon Entwürfe, wie man das fächerübergreifend integrieren kann, beispielsweise in Sport.
1: Also es muss gar kein Fach geschaffen werden, nur in den Lehrplan muss es irgendwie mit aufgenommen werden.
2: Genau, und Lehrkräfte müssen dann fortgebildet werden, damit sie das auch gut transportieren können oder durch externe unterstützt werden.
0: Ja, soweit die Theorie. Danke dir, Eschel. Ja, ihr geht damit ja auch in die Politik, versucht eure Forderungen da als Landesschülersprecher auch durchzusetzen. Schön, dass ihr das macht, damit zumindest alle, die nach euch kommen, noch was davon haben.
1: Ja, schön wär's.
0: Wir schnacken da gleich nochmal weiter drüber mit euch, weil das ist ja tatsächlich ein sehr, sehr wichtiges Thema, ne?

0: Depeche Mode, Enjoy the Silence hier in der RSA Moin Show am Dienstagmorgen. Das sind noch mehr von euren Lieblingshits in Schleswig-Holsteins beste Mix. Und gleich gibt's was richtig Cooles, Frisches für euch.
1: Und Save My Love gibt es nämlich gleich. Ist neu bei uns bei RSH und läutet die heiße Sommerwoche ein.
0: Ja, auf jeden Fall. Und die Sommerferien sind auch nicht mehr weit. Das heißt, die Schule ist bald vorbei. Für viele sogar komplett. Und dann geht der Ernst des Lebens los. So heißt es ja immer, ne? Aber ja, wer bereitet einen eigentlich darauf vor?
1: Ja, wer sagt mir, worauf ich in meinem ersten Mietvertrag achten muss, ne? Wie versichere ich mich eigentlich ausreichend? Und wie zum Geier mache ich eigentlich eine Steuererklärung? Das frage ich mich auch jedes Jahr wieder.
0: Auch. Alles Fragen, die in der Schule ja doch eher weniger geklärt werden. Laut Landesschülersprecher Eschel Ewert ist das aber dringend notwendig und gehört da unbedingt hin, weil eben auch Eltern nicht immer weiterhelfen können.
1: Ja, wir haben ja eben hier gehört. Und deshalb die Frage mal an euch. Was sollte eurer Meinung nach noch unbedingt mit auf den Stundenplan? Was hättet ihr gerne in der Schule gelernt oder was wünscht ihr euch heute für eure Kids?
0: Na, gibt ja so Dinge, die hätte man einfach gerne vorher gewusst.
1: Ja.
0: Aber was? Kiel 0431 98 698 und dreimal die 0. Ruft doch mal durch oder schickt eine WhatsApp-Sprachnachricht. Was muss dringend mit rein in den Stundenplan?
1: Wenn es das mit der Steuererklärung dann irgendwo gibt, dann komme ich da auch nochmal mit.
0: Würde ich

0: vor 6:30. Hier ist die RSA Moin Show am Dienstagmorgen. Ja, einige Handballfans haben schon spekuliert. Gestern dann die Nachricht, der THW Kiel trennt sich nach 7 Jahren von Trainer Philipp Jiecher.
1: Das verflixte 7. Jahr.
0: Ne? Ja, wirklich. Ne? Die vergangene Saison, die war ziemlich mau für den THW. Bei einem der nächsten Heimspiele soll er dann offiziell verabschiedet werden. Wir sagen auf jeden Fall danke für viele schöne Momente auf der Platte. Was sonst noch wichtig ist, das hört ihr gleich in den RSA Nachrichten um 6:35 mit Sönke Röhling.
2: Und gleich in der nächsten halben Stunde gibt es auch noch mehr von euren Lieblingshits in Schleswig-Holsteins bester Mix. Mit dabei Rihanna. Die holt die Diamanten raus. Diamonds gleich für euch. Und Leonie gibt's auch noch mit was Frischem obendrauf. Hold it on. Alles gleich hier in der nächsten halben Stunde.
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10: 5 vor halb 7. Ich bin Sönke Röhling. Guten Morgen. Die anhaltende Hitze, die laufende Kieler Woche und auch die Fußball-WM, das alles bringt die Trinkwasserversorgung in Kiel dicht ins Wanken. Nach Angaben der Stadtwerke kann es nur zu Schwankungen im Netz kommen, wenn viele Menschen auf einmal den Wasserhahn aufdrehen. Heute legt die Rentenkommission der Bundesregierung ihre Reformvorschläge vor. 5 Monate lang haben die Politiker und Experten daran gearbeitet. Die Kommission betont, die Vorschläge sollten als Gesamtpaket gesehen werden. Offen ist, ob auch alle Reformvorschläge umgesetzt werden. Titelverteidiger Argentinien, Norwegen und Frankreich haben die K.O.-Runde der Fußball-WM erreicht. Norwegen setzte sich gegen den Senegal mit 3:2 durch. Argentinien gewann gegen Österreich mit 2:0 und Frankreich siegte gegen den Irak mit 3:0. Und jetzt weitere Meldungen aus der Region.
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11: Ich bin Holger Dilk. Nachdem er in die Husumer Bürgerschule eingestiegen ist, sitzt ein mutmaßlicher Serieneinbrecher jetzt in Untersuchungshaft. Der 36-Jährige wurde von einem Security-Mitarbeiter erwischt und nach kurzer Flucht von Polizisten gestellt. Der Mann soll für weitere Einbrüche in Garding und St. Peter-Ording verantwortlich sein. Der Neubau des historischen Heringzauns in der Schleife Kappeln ist offiziell abgeschlossen. Die Kosten belaufen sich auf fast 850.000 Euro. Die Stadt hat einen Eigenanteil von rund 180.000 übernommen. Der alte Heringszaun war von Muscheln zerstört worden. Um das zu verhindern, wurde jetzt Eukalyptusholz verwendet.
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12: Es ist auch heute wieder sommerlich. Welche Überraschung hier bei uns in Schleswig-Holstein. Es wird warm, es ist trocken, die Sonne kommt raus. Auch jetzt, auch wenn es jetzt noch ein bisschen wolkiger ist. Später wird es schöner, denn am Nachmittag verziehen sich dann auch die letzten Wolken noch. Bis 27 Grad sind drin. 13 haben wir jetzt in Lindau am Landarzthaus, 12 Grad in Elbersbüttel an der Bäckerei und 13 Grad in Lütchensee am Hochseilgarten. Der RSH-3-Tage-Trendsatz, es geht auch genauso weiter. Es wird nur noch wärmer. Also wir überschreiten auf jeden Fall zum Ende der Woche locker die 30 Grad.
13: 36 Grad und es wird noch heißer.
12: Genau.
14: Ja, das ist dann unser Motto, würde ich sagen. Ne? Ja.
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14: Schleswig-Holsteins bester Verkehrsservice. Achtung Autofahrer, A1 Lübeck Richtung Fehmarn, Höhe Neustädter Bucht. Da liegt ein Netz auf der Fahrbahn, wahrscheinlich von so einem Anhänger oder sowas. Fahrt da ganz besonders vorsichtig, das ist kurz nach der Baustelle, deswegen auch gefährlich. Danke an Jessica, die das gerade durchgegeben hat. Und die meisten Blitzer, nur bei RSH steht einer in Schleswig, sagt Finn. Und zwar Knut-Lavard-Straße statt einwärts, da sind 30. Danke dir, lieber Finn. Und wenn ihr auch noch was habt, Staus und Blitzer, meldet ihr uns auch immer gerne kostenlos unter der 08000774774.
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14: Also wenn es nach mir geht, Sharon, dann müssten wir das Schulfach Steuererklärung einführen.
12: Oh, auf jeden Fall.
14: Und da kannst du dann ja jedes Schuljahr, kannst du ja sagen, dieses Jahr Steuererklärung 2025, Steuererklärung 2026.
12: Es wäre auf jeden Fall hilfreich und lehrt fürs Leben, weil davon gibt es anscheinend zu wenig, was man in der Schule mitkriegt, sagt Landesschülersprecher Eschel Ebert. Aber wie seht ihr das? Was müsste es in der Schule noch geben, was euch besser aufs Leben vorbereitet hätte?
14: Darüber wollen wir mit euch schnacken heute Morgen. Vielleicht kann man da ja irgendwann dann mal im Lehrplan auch in Schleswig-Holstein was drehen und was ändern, aber Schleswig-Holsteins Kids fühlen sich oft zu unvorbereitet fürs Leben. Und deswegen sammeln wir mit euch mal, was muss rein in den Stundenplan, damit das besser klappt.
12: Kiel 0431 98 6 98 und 3 bei die 0 oder schickt eine WhatsApp-Sprachnachricht. Wir sind sehr gespannt auf eure Vorschläge.

0: Guten Morgen, um gleich 7:07. Hier ist die RSH Moin Show mit Sharon Hein und Matze Schmark.
1: Moin.
0: Ich habe heute Morgen schon erzählt, ich hatte gestern auf der Autobahn den Klassiker. Ich habe jetzt seit, ich glaube, fast 10 Tagen die blinkende Wischwasserlampe im Auto missachtet. Und immer gedacht, oh, ein bisschen was kommt ja noch. Oh, da kommt immer noch was raus. Kennst du das?
1: Ja.
0: Da kommt ja ewig noch was nach,
1: ja.
0: Obwohl das schon blinkt.
1: Bis du es wirklich brauchst und dann kommt nichts mehr.
0: Und gestern kam dieses...
1: Im Winter finde ich das immer ganz schlimm, wenn man die Scheibe so voller Salz hat und dann ist das ja alles so beschlagen oder
0: ja,
1: ne, du weißt
0: ja,
1: schon, so ein Film
0: salzig.
1: Ist da drauf, genau.
0: Ja, jetzt sind es die Viecher.
1: Und dann kamen wir irgendwie auf das Wischwasser im Sommer und im Winter, da gibt es ja Unterschiede und Thomas hat uns dazu auch eine spannende Sprachnachricht geschickt.
2: Moin ihr beiden, ja natürlich gibt es das auch für Sommer, das hat dann einen anderen Duft, dann riecht das nach Zitrone oder nach Sommerbrise.
0: Ja, da hat Thomas natürlich recht.
1: Es gibt
0: diese Sommervarianten.
1: Er hat ja auch noch so einen Kanister uns geschickt als Foto. Da ist pinke Flüssigkeit drin und da steht drauf Sweet Flamingo. Ich frage mich, wie riecht denn das?
0: Wie riecht denn Sweet Flamingo?
1: Was riecht denn nach Sommer sonst so?
0: Oder was ist eigentlich Sommerbrise? Ich meine, sind wir mal ehrlich, wir laufen alle im Baumarkt oder in die Tankstelle. Wobei, in der Tankstelle muss man sagen, kostet das Wischwasser meistens irgendwie genauso viel wie die Tankfüllung.
1: Ja.
0: Irgendwie 100 Euro.
1: Ich sag dir mal, was gerade Sommerbrise für mich ist. Wenn du am Strand längs läufst und da so ein Hauch von Fischbrötchen ankommt.
0: Vielleicht ist das der neue Duft.
1: Gibt sowas als Wischwasser?
0: Für Scheibenwischwasser im Sommer. Sharon Hein hätte gerne Bismarck-Hering.
1: Thomas, schick doch nochmal eine Sprachnachricht. Gibt es irgendwo Fischbrötchenbrise?
0: Aber er hat recht, Zitrus. Ich habe übrigens noch Lavendel, habe ich auch nochmal gesehen.
1: Oh ja. Ja.
0: Riecht, glaube ich, auch ganz gut. Da kommen auch keine Spinnen, glaube ich. Ja, welche Sommerdüfte kennt ihr da noch so? Vielleicht habt ihr das gleiche Problem aber auch schon gehabt. Macht's nur nicht wie ich. Missachtet diese Lampe nicht.
1: Füllt
0: das rechtzeitig
1: nach.
0: Ja.
1: Mit Sweet Flamingo.
0: Oder einfach Wasser. Das geht übrigens auch.

0: Schönen guten Morgen. Wir haben es 7:15. Hier ist die RSA Moin Show. Das war Rihanna und Diamonds. Das sind noch mehr von euren Lieblingshits in Schleswig-Holsteins beste Mix. Und gleich gibt's was Frisches von Alex Warren. Fever Dream.
1: Gleich hier bei uns. Und wir freuen uns natürlich auch, dass ihr jetzt schon aufgestanden seid, dass ihr jetzt gleich losmacht. Dann kommt man ins Badezimmer, so wie ich morgens auch. Und dann denkt man im Spiegel, wenn man da reinguckt, ach heilje.
0: Wer ist das denn?
1: Hupsi, ich wusste gar nicht, dass Sie hier eingezogen sind. Mensch, wohnen Sie auch hier? Zahlen Sie überhaupt Miete?
0: Anscheinend schon länger.
1: Genau so. Aber da gibt es gerade ein Lied, das hast du vielleicht auch bei Instagram schon mal gesehen, das habt ihr vielleicht bei Social Media schon mal gesehen. Das ist ein ganz hoher Gesang, das geht so, du bist gut genug.
0: Ja.
1: Kennst du, glaube ich, ne? Mhm. Ja, das hat sich unser Kollege von der Welt in 30 Sekunden auch mal geschnappt, denn der hat es wohl auch bei sich in der Timeline gesehen.
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3: 4 Wörter sind ein weltweiter Ohrwurm geworden.
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3: Du bist gut genug. Diese schöne Botschaft schallt von jedem Schulhof von Norwegen bis Japan. Und der Song lässt sich ja auch in Deutschland universell verwenden. Der passt auch für einen Sommerurlaub.
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3: Oder falls jemand nicht fliegen will.
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3: Dieser kurze Musikschnipsel passt überall. Sogar wenn du während deiner Arbeit einfach heimlich so ein bisschen online shoppen gehst, dann singt eine Stimme in deinem

0: Schönen guten Morgen am Dienstag. Hier ist die RSH Moin Show um 7:08.
1: Und da geht gerade ordentlich was durch die Leitung, könnte man im wahrsten Sinne des Wortes sagen. Hitze, Fußball-WM, dazu noch Kieler Woche. Denk mal an die Wasser.

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7: Einen schönen guten Morgen. Selten gibt es eine Kieler Woche, in der es wohl durchweg warm bis heiß ist und die Sonne vom Himmel brennt. Die anhaltend hohen Temperaturen, das große Ereignis rund um die Förde und auch die laufende Fußball-WM machen den Stadtwerken Kiel als Versorger für Trinkwasser und Strom aber keine Sorgen. Wir sind beim Top-Thema. Rund 250.000 Einwohner und hunderttausende Besucher täglich auf der Kieler Woche. Die Landeshauptstadt hat in den aktuell sommerlichen Junitagen großen Bedarf an Wasser und Strom. Kein Problem, sagt Sönke Schuster von den Kieler Stadtwerken.
8: Wenn wir auf das letzte Jahr schauen, auf 2025, wo es auch mal ähnlich heiß war über einen längeren Zeitraum, können wir zurückblicken auf ein Rekordjahr. Sprich in der Stromausfallstatistik, da war jeder Letztverbraucher nur 8,05 Minuten ohne Strom im Schnitt. Das ist ein 10-Jahres-Tief, heißt, wir brauchen uns da keine Sorgen machen.
7: Und was für den Strom gilt, gilt auch für die Trinkwasserversorgung. Da hat Kiel einen großen Vorteil. Das Wasser wird aus über 230 Metern Tiefe gewonnen. Da verdunstet auch bei großer Hitze nichts. Nur in Ausnahmefällen wie bei der Fußball-WM kann der Wasserdruck mal schwanken. Nochmal Sönke Schuster.
8: Gerade bei den jetzigen Anstoßzeiten, wo Deutschland gespielt hat beispielsweise, ist es ja so, dass Public Viewing noch stattfindet und die Menschen draußen sind, gerade bei dem Wetter. Sollten die Spiele dann irgendwann stattfinden, sodass die Menschen drinnen schauen, dann merken wir schon, dass während der Halbzeitpausen die Menschen dann auf Toilette gehen. Dann sehen wir Spitzenlasten bei uns im Netz, die wir aber natürlich mit unseren Trinkwasserspeichern, davon haben wir 6 Stück im Netz, dann abpuffern können.
7: Ein Hinweis der Stadtwerke noch, wer den Garten wässern oder den Pool auffüllen will, der sollte das am besten zu Randzeiten, also vor Sonnenaufgang oder nach Sonnenuntergang machen. Und jetzt weitere Meldung von Finn Riebesel-Freundlieb aus dem Nachrichtencenter.
9: Heute legt die Rentenkommission der Bundesregierung ihre Reformvorschläge vor. 5 Monate lang haben Politiker und Experten daran gearbeitet. Die Kommission betont, die Vorschläge sollten als Gesamtpaket gesehen werden. Offen ist, ob auch alle Reformvorschläge umgesetzt werden. Im Herbst soll ein neuer Zeitplan für die feste Fehmarn-Belt-Querung feststehen. Das hat Bundesverkehrsminister Schnieder bei einem Besuch auf der Baustelle erklärt. Knackpunkt ist auch die Bahnanbindung auf deutscher Seite. Schleswig-Holsteins Verkehrsminister Madsen sagte:
10: Ich finde es das beste Signal, was wir heute hatten, dass wir hier die dänische Ministerin und dem deutschen Verkehrsminister zusammen hatten, dass wir den Dialog führen. Meine Hoffnung, habe ich auch beiden gesagt, ist, dass es dann auch dabei bleibt, weil wir haben immer noch Herausforderungen in Schleswig-Holstein, die gelöst werden müssen.
9: Auf der Marschbahnstrecke sorgt einmal mehr eine kaputte Weiche in Klangsbüll für Probleme. Zwischen dem Festland und Sylt geht's deswegen seit gestern Abend nur eingleisig voran. Es gibt zahlreiche Ausfälle und Verspätungen, laut Bahn bis voraussichtlich übermorgen früh. Die Spargelbauern in Schleswig-Holstein blicken auf eine gute Erntesaison zurück. Nicht nur die Qualität

0: Qualität des Spargels sei sehr gut gewesen. Auch die Erntemenge lag geschätzt auf dem Niveau des Vorjahres, heißt es von der Landwirtschaftskammer.
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2: Bei der Fußball-WM sind Frankreich, Argentinien und Norwegen eine Runde weiter. Frankreich siegte gegen den Irak mit 3:0. Titelverteidiger Argentinien gewann 2:0 gegen Österreich. Dabei schoss Topstar Lionel Messi beide Tore und sich selbst zum Rekordtorschützen. Außerdem hat sich Norwegen gegen den Senegal mit 3:2 durchgesetzt.
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3: Hartmut bringt uns heute noch ein paar Wolken am Morgen. Unser Hoch heißt Hartmut, das finde ich irgendwie sympathisch. Der ist im Moment bei uns und bringt uns nicht nur Wolken am Morgen, sondern auch heute wieder richtig warme Luft. Und am Nachmittag verziehen dann sich die Wolken auch noch, sodass wir wieder einen richtig schönen sonnigen Nachmittag genießen können. 12 Grad haben wir jetzt in Main an der Imkerei, 14 Grad in Kirchbarkau beim Schönhorster Graben und 14 Grad in Struvenhütten beim Freibad. Der RSH 3 Tage Trend sagt, es geht auch erstmal genauso weiter. Also es bleibt trocken, es wird warm, heiß, noch heißer. Richtung Wochenende krabbeln wir rauf auf über 35 Grad. Das ist schon echt krass.
4: Kein Mensch braucht's, ne? Keiner.
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4: Ich brauche einen dicken Ventilator, wenn ich das höre, was du da sagst.
3: Oh ja.
4: Schleswig-Holsteins bester Verkehrsservice. Achtung, Autofahrer A1, Lübeck Richtung Fehmarn, Höhe Neustädter Bucht, liegt ein Netz auf der Straße, kurz nach der Baustelle. Das wird so ein Netz von so einem Anhänger oder von einer Pritsche sein. Auf jeden Fall aufpassen, das kann auch mal schnell gefährlich werden. Und Tim hat noch was für uns. Tim, was ist los?
5: Auf der A7 hat ein LKW einen Reifenplatzer gehabt, kurz vor Flensburg. Da liegen Reifenteile auf der Straße, Richtung Norden, Richtung Flensburg.
4: Alles klar, lieben Dank dir. Das ist die A7 Hamburg Richtung Flensburg, zwischen Tarp und Flensburg. Reifenteile auf der Fahrbahn. Und dann haben wir noch eine Meldung von Kreis Segeberg auf der Kaltenkirchner Straße zwischen Kattendorf und Elisenruh. Vorsichtig fahren, da sind Rinder auf der Straße. Also irgendwo die Kühe ausgebrochen auf der Koppel und jetzt aber auf der Straße unterwegs. Fahrt da bloß vorsichtig. Zwischen Elisenruh und Kattendorf sind Rinder auf der Fahrbahn. So, jetzt noch der Blick rüber zu den meisten Blitzern, nur bei RSH. Da steht einer auf der B4, Hamburg Richtung Bad Bramstedt zwischen Haslow und Quickborn und Schleswig, Knut-Lawatt-Straße statt ein. Da sind 30 erlaubt. Wenn ihr auch noch was habt, Staus und Blitzer, immer her damit, kostenlos gerne unter der 08000 774 774. Wir wünschen euch eine gute Fahrt.
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4: So, liebe Leute, es wird wieder Zeit für Schleswig-Holsteins schnellstes Quiz. Denn diese Woche spielen wir es jeden Morgen um 7:07. 5 Familien kämpfen um Saisonkarten für den Hansapark, denn da gibt's was Neues.
3: Genau, sie müssen sich einfach nur mit dir in eine Achterbahn setzen und Fragen beantworten über Schleswig-Holstein. Und die zweite Runde hört ihr gleich. Könnt ihr gerne auch mal miträtseln, mal gucken, wie viel ihr richtig gehabt hättet.
4: Und das Neue, was wir da besteigen, das ist nämlich der Cornwall Coaster, also das neue Achterbahnteil im Hansapark. Macht riesigen Spaß, wenn man jetzt währenddessen nicht meine Fragen beantworten müsste. Das Ergebnis in 7 Minuten.

0: stellt euch mal ganz kurz vor, ihr fahrt Achterbahn. Mhm. Da ist man ja eh schon ziemlich mit sich beschäftigt. Und jetzt sitzt noch einer neben euch und stellt euch Quizfragen.
1: Genau, nämlich ich.
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0: Fünf Familien aus Schleswig-Holstein kämpfen um Saisonkarten für den Hansapark. Wer von Ihnen kann die meisten Fragen während einer Achterbahnfahrt beantworten?
1: Ja, ich fahre nämlich mit euch jeden Tag hier um 7:07 eine Quizrunde. Und zwar im neuen Cornwall Coaster im Hansapark. Absolut geiles Teil. Fährt vorwärts, fährt dann rückwärts, wird irgendwie so im Bahnhof richtig losgeschossen, die ganze Bahn. Also macht einen wahnsinnigen Spaß, wenn da jetzt nicht noch die Quizrunde mit mir wäre. Und wir gucken mal, welche Familie sich hier durchsetzt bei uns. Ich habe jeden Morgen einen Kandidaten schauen und ich kann dir sagen, die haben sich alle ziemlich gut geschlagen.
0: Hm.
1: Wer das jetzt ist, hören wir uns jetzt mal an und vor allem, wie dann die Fahrt war.
3: Christine aus Ostenfeld bei Husum.
4: Und du bist achterbahnsicher?
3: Ja.
4: Und Schleswig-Holstein wissenstechnisch sicher?
3: Selbstverständlich.
4: Alles klar, dann kann ja nichts mehr schief gehen.
1: Los geht's. Welches Kultgemüse kommt aus dem Kreis Dithmarschen?
3: Kohl.
4: Richtig. In welchem Monat wird die Bieke gefeiert?
3: Februar.
4: Aus welchem Material besteht ein Reetdorf?
3: Reet.
4: Schilf, ja, richtig. Wie viele Seebrücken gibt es bei uns in Schleswig-Holstein?
3: 10.
4: Falsch. Welcher Wochenmarkt in Schleswig-Holstein gilt als größter Deutschlands? Welcher Marktplatz?
3: Heide.
4: Richtig. Wo steht die Schiffsbegrüßungsanlage Willkommen Höft?
3: In Lübeck.
4: Nein, Wedel. In welchem Ort befindet sich das Multima Watt Forum? Richtig. Was ist das Maskottchen von RSH?
3: Matze Schmack.
4: Nein, das Schaf Locke. Wo in Schleswig-Holstein gibt es einen Skilift?
3: In Husum.
4: Bungsberg. Husum wäre schön. Welches Fest feiert Husum jedes Jahr?
3: Hafentage.
4: Ja, auch richtig. Aber Krokusblütenfest auch. Wie heißt das Wikingermuseum bei Schleswig?
3: Heiterbu.
4: Richtig. Welcher Ort in Schleswig-Holstein heißt wie ein Kontinent?
3: Afrika.
4: Falsch. Es wäre Amerika gewesen.
3: Amerika.
1: Ja.
0: Ich höre richtig, wie dir langsam schlecht wird in der Fahrt. Aber das war doch schon nicht schlecht. 7 richtige habe ich mitgezählt von Christine Baum.
1: 7 richtige für Christine und ihre Familie aus Ostenfeld. Mal gucken, ob das Ende der Woche reicht.
0: Vielleicht reicht das schon.
1: Für die Tickets, für die Saisonkarten für den Hansapark. Aber ich kann euch nur empfehlen, Cornwall Coaster, ew, vorwärts wie rückwärts. Ich sag's ja.
0: Und die nächste Runde gibt's dann wieder morgen hier in der RSH Morning Show um 7:07.
1: Ja, wir haben auch alles im Video festgehalten. Könnt ihr euch jetzt auch reinklicken.
2: 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Das neue Highlight für die ganze Familie.

0: und Gang, The Bad Touch hier in der RSH Moin Show. Am Dienstagmorgen, 16 Minuten nach 7 haben wir es und gleich gibt's was Frisches für euch von Teddy Swims.
1: Mr. Know-It-All, richtig entspannte Klänge jetzt vom komplett tätowierten Teddy Swims. Sharon hat sich da ja auch schon die Bilder angeguckt, damit man mal weiß, von wem man hier eigentlich spricht.
0: Genau.
1: Aber Teddy
0: Denkt
1: Swims,
0: man gar nicht, ne?
1: Dass da so eine Stimme rauskommt, ne?
0: Ja,
1: also,
0: Wahnsinn.
1: Googelt mal Teddy Swims, wirklich. Richtig, richtig toller Musiker.
0: Aber ich habe mich auch gefragt, wie sieht man denn aus, wenn man so singt?
1: Ja.
0: Keine Ahnung.
1: So,
0: aber wie er halt.
1: Teddy Swims, Mr. Know-It-All, ist jetzt neu bei RSH. Kommt gut rein in diesen Dienstag um 17 nach 7.

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10: 7:55. Ich bin Sönke Röhling. Guten Morgen. Heute ist es soweit, die von der Bundesregierung eingesetzte Rentenkommission legt ihre Reformvorschläge vor. 5 Monate haben Politiker und Experten dafür zusammengesessen. Die Kommission betont, man soll die Vorschläge als Ganzes betrachten und ja, nicht jede Maßnahme wird alle glücklich machen. Die anhaltende Hitze, die laufende Kieler Woche und auch die Fußball-WM, das alles bringt die Trinkwasserversorgung in Kiel dicht ins Wanken. Nach Angaben der Stadtwerke kann es nur zu Schwankungen im Netz kommen, wenn viele Menschen auf einmal den Wasserhahn aufdrehen. Titelverteidiger Argentinien, Norwegen und Frankreich haben die K.O.-Runde der Fußball-WM erreicht. Norwegen setzte sich gegen den Senegal mit 3:2 durch, Argentinien gewann gegen Österreich mit 2:0 und Frankreich siegte gegen den Irak mit 3:0. Und jetzt weitere Meldungen aus der Region.
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11: Ich bin Eileen Schallhorn. Die Polizei hat in Husum einen mutmaßlichen Serieneinbrecher geschnappt. Der 36-Jährige wurde Sonntagmorgen in der Bürgerschule von einem Security-Mitarbeiter erwischt und nach kurzer Flucht von Polizisten gestellt. Er hatte bei seiner Festnahme teure Schuhe dabei, die aus einem Husumer Hostel geklaut wurden. Der mutmaßliche Serieneinbrecher soll in den Tagen zuvor auch schon in Garding und St. Peter-Ording zugeschlagen haben. Er sitzt jetzt in Untersuchungshaft. Auf der Marschbahnstrecke sorgt einmal mehr eine kaputte Weiche in Klangsbühl für Probleme. Zwischen dem Festland und Sylt geht's deswegen seit gestern Abend nur eingleisig voran. Es gibt zahlreiche Ausfälle und Verspätungen. Laut DB bis voraussichtlich übermorgen früh.
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12: Hartmut bringt uns einen etwas wolkigen Start heute hier bei uns in Schleswig-Holstein, aber ihr braucht auf jeden Fall die Sonnenbrille später noch, denn gen Nachmittag verziehen sich die Wolken. Bis 27 Grad sind heute wieder drin, 13 haben wir jetzt in der Dorfstraße in Wobbenbüll, 14 Grad in Lunden am Gänsemarkt und 16 Grad schon in Trittau an der Wassermühle. Der RSH 3-Tage-Trends hat, es geht auch genau so weiter, also es ist wunderschönes Sommerwetter, es wird sogar noch heißer, für den einen oder anderen wahrscheinlich sogar schon zu heiß, Freitag nämlich 30 bis 36 Grad. Das muss man sich mal auf der Zunge zerschmelzen lassen.
13: Ja, auf der Zunge geht er noch, aber leider auch auf der Stirn.
12: Ja, überall. Ne? Das schwitzt.
13: Unterm Shirt, unter den Achseln.
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13: Ich sehe mich schon wieder nur Schatten suchen den ganzen Tag.
12: Ja.
13: Lord Schatten. So, wir gucken jetzt schnell auf die Straßen. Schleswig-Holsteins bester Verkehrsservice. Passt bitte auf der A1 Lübeck Richtung Fehmarn, Höhe Neustädter Bucht, liegt ein Netz auf der Fahrbahn. Das ist da irgendwo abgeflogen, also vorsichtig fahren. Dann haben wir die A7 Hannover Richtung Hamburg. Zwischen Heimfeld und Waltershof gerade leider 7 Kilometer Stau. Der Elbtunnel ist gerade gesperrt worden. 20 Minuten länger braucht ihr hier gerade. Umleitungen sind bereits ausgeschildert. Wir hoffen, das geht da schnell wieder durch. Und dann haben wir noch eine Meldung für die Kanalfähre Seestädt. Die ist nämlich gerade außer Betrieb. Kreis Rendsburg-Eckernförde, mit der könnt ihr gerade nicht fahren. Und dann gucken wir noch zu den meisten Blitzern. Nur bei RSH. Lübeck an den Schießständen statt auswärts. Da sind 50 innerorts. Dann B4 Hamburg Richtung Bad Bram steht. Zwischen Haslow und Quickborn steht einer. Und Schleswig hat auch einen heute Morgen. Knut-Lawart-Straße statt einwärts. Da sind 30. Danke Finn fürs Bescheid geben und euch allen eine gute Fahrt.
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13: Bald starten die Sommerferien in Schleswig-Holstein und damit geht's für viele Familien in den Urlaub. Für viele Familien, muss man aber auch sagen, ist das aber auch, guckt euch mal die Kosten an, gar nicht drin.
12: Auf jeden Fall. Vom Land Schleswig-Holstein gibt es deswegen aber für finanziell schwächere Familien geförderte Urlaube, damit Familien gemeinsam mal ein paar Tage abschalten können, ohne dafür große Geldsorgen zu haben.
13: Das wusste ich zum Beispiel gar
12: nicht.
13: Wie das geht und wer so einen geförderten Familienurlaub beantragen kann, das hört ihr gleich hier in 6 Minuten.

0: Wie schön.
1: Ich mag den Song.
0: Ich auch. Die RSH Moin Show ist hier. Das war natürlich Tommy Kitten und Hole Again. Wir sind Matze, Schmark und Schau und Heiden. Guten Morgen.
1: Und Fans, wie ihr jetzt gehört habt.
0: Und Fans davon, genau. In rund 2 Wochen sind Sommerferien, liebe Leute. Auch hier bei uns in Schleswig-Holstein natürlich. Für viele Familien heißt es dann wieder ab in den Urlaub mit dem Wohnwagen, mit dem Zug oder auch mit dem Flieger.
1: Aber längst nicht alle Familien, auch hier bei uns in Schleswig-Holstein, können sich Urlaube überhaupt noch leisten, muss man mal sagen. Die Kosten steigen ja sowieso in ganz vielen Lebensbereichen gerade, das merken wir als Eltern auch. Teure Urlaube mit der ganzen Familie fallen da eben oft als erstes hinten über.
0: Obwohl ja gerade so ein Urlaub ein wichtiger Gegenpol ist zum stressigen Alltag mit Arbeiten, Hausaufgaben kontrollieren, Schulranzen packen und Wäsche waschen und.
1: Ja, und in Schleswig-Holstein gibt es deswegen jetzt für Familien mit weniger Geld geförderten Urlaub. Wussten wir zum Beispiel gar nicht. Gina Maria Kock aus dem RSH Moin Show Team ist bei uns. Gina, was genau wird denn vom Land eigentlich dann da gefördert?
2: Also das Land Schleswig-Holstein fördert zum einen Ferienfreizeiten für Kinder aus finanziell schwächeren Familien. Mhm. Das sind dann so einzelne Ausflüge und Tage und eben auch ganze Familienurlaube für Familien. Berechtigt dafür sind alle, die zum Beispiel Wohngeld, Bürgergeld, Sozialhilfe oder Kinderzuschlag erhalten und auch alle, deren Nettoeinkommen unter einem bestimmten Satz liegt. Besonders bei Alleinerziehenden kommt man da schneller hin. Und für so einen geförderten Familienurlaub kann man jetzt als Beispiel mal für so eine 4-köpfige Familie für einen einwöchigen Urlaub bis zu 504 Euro kriegen. 18 Euro pro Kopf pro Tag. Und damit findet man ja schon eine schöne Jugendherberge oder Zeltlager oder eine Ferienunterkunft.
0: Ja, das erleichtert es bestimmt vielen Familien dann doch mal wegzufahren. Mhm. Wenn man berechtigt ist, wohin muss man sich dann oder wo muss man sich dann melden und kriegt auch für diese Sommerferien vielleicht noch einen geförderten Urlaub?
2: Also diese Anträge, die stellt man immer beim zuständigen Jugendamt und in der Regel kann man vom 1. Januar bis 31. Oktober diese Anträge stellen. Mhm. Also geht zum Beispiel auch für die Herbstferien oder auch außerhalb der Ferien, wenn man zum Beispiel noch Kita-Kinder hat. Mhm. Je nach Kommune geht das bestimmt auch noch spontan, wenn da noch Kontingent über ist. Allerdings muss man den Antrag definitiv vor dem Urlaub stellen, also hinterher Kosten zurückverlangen geht nicht. Ja. Und mal als Zahl, im letzten Jahr gab es in Schleswig-Holstein ganze 295 solche geförderten Familienurlaube.
1: Mega cool und gut zu wissen, dass es das gibt in Schleswig-Holstein. Danke dir, Gina. Es soll schließlich jedes Kind in Schleswig-Holstein Urlaub machen dürfen mit Mama und Papa und dieses Urlaubsgefühl spüren. Zusammen sind wir Schleswig-Holstein.

0: Ma chérie, damit einen schönen guten Morgen. Hier ist die RSH Moin Show mit Matze Schmark und mit meiner Chérie, nämlich mit Schabon.
1: Guten Morgen und mein kleiner Chérie ist auch mit am Start, denn zur Fußball-WM ist mein kleiner Sohn Hanno immer mit dabei. 6 Jahre alt, er ist ein absoluter Fußballexperte und Fan.
0: Ja, und er hat sich sicherlich auch über das letzte Deutschlandspiel ein bisschen über den Schiri aufgeregt.
1: Oh ja.
0: Ich meine, das haben wir ja alle. Wobei Hanno sieht es da eher schon für eine wichtige Rolle an, dass der auf dem Platz ist.
1: Unparteiisch eben.
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0: Also, es gilt folgende Formel. Die Lust auf Mathe, M, steht im genau umgekehrten Verhältnis wie der Abstand A zu den Sommerferien. Haben das alle verstanden?
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7: 8:05. Ich bin Sönke Röhling. Guten Morgen. 5 Monate lang haben Politiker und Experten die Reformvorschläge ausgearbeitet. Heute um 9 Uhr legt die Rentenkommission nun ihre Ideen vor. Imme Kasten, das ist ein ganzes Bündel an Vorschlägen.
8: Hier die wesentlichen Punkte, die schon durchgesickert sind. Anhebung des Renteneintrittsalters, Abschaffung der Rente mit 63, Altersteilzeit erst später, Abschaffung der Minijobs, mehr Einzahler in die Rentenkasse, kapitalgedeckte Alterssicherung nach schwedischem Vorbild und. Das Ganze soll dazu dienen, das Rentensystem stabiler zu machen, denn immer weniger Beitragszahler, immer mehr Rentner und eine steigende Lebenserwartung, das geht nicht mehr auf.
7: Sylt-Pendler und Urlauber müssen einmal mehr umplanen. Eine kaputte Weiche in Klangsbüll sorgt auf der Strecke zwischen dem Festland und der Insel für zahlreiche Ausfälle und Verspätungen. Die Deutsche Bahn rechnet damit, dass das bis übermorgen früh so bleibt. Die erwartete Hitzewelle mit anhaltend hohen Temperaturen sowie die laufende Kieler Woche und die Fußball-WM haben keine Auswirkungen auf die Trinkwasserversorgung der Stadt. Gewonnen wird das Wasser aus so großer Tiefe, dass dort auch nichts verdunsten kann. Der Sprecher der Kieler Stadtwerke, Sönke Schuster.
9: Gerade bei den jetzigen Anstoßzeiten, wo Deutschland gespielt hat beispielsweise, ist es ja so, dass Public Viewing noch stattfindet und die Menschen draußen sind, gerade bei dem Wetter. Sollten die Spiele dann irgendwann stattfinden, sodass die Menschen drinnen schauen, dann merken wir schon, dass während der Halbzeitpausen die Menschen dann auf Toilette gehen. Dann sehen wir Spitzenlasten bei uns im Netz, die wir aber natürlich mit unseren Trinkwasser speichern. Davon haben wir 6 Stück im Netz, dann abpuffern.
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7: Titelverteidiger Argentinien, Norwegen und Frankreich haben die K.O.-Runde der Fußball-WM erreicht. Norwegen setzte sich gegen den Senegal mit 3:2 durch. Argentinien gewann gegen Österreich mit 2:0 und Frankreich siegte gegen den Irak mit 3:0. Algerien holt am Morgen gegen Jordanien einen 2:1 Erfolg.
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10: Ist das nicht wieder schön? Hochhartmut sorgt für Sommerfeeling hier bei uns in Schleswig-Holstein. Genießt es. Es bleibt heute trocken. Heute Nachmittag verziehen sich dann auch die Wolken, die sich teilweise jetzt noch am Himmel hängen, hartnäckig hängen. 27 Grad haben wir maximal heute. 13 jetzt in Tarp an der Alexander-Behm-Schule. 14 Grad in Tellingstedt beim Augenzentrum und 16 Grad in Kaltenkirchen am Freibad. Der RSH-3-Tage-Trend sagt, geht eigentlich genauso weiter, wird nur noch heißer.
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11: Schleswig-Holsteins bester Verkehrsservice. Achtung Autofahrer, wir haben Rehe auf der A7 Hamburg-Flensburg. Vorsicht in beiden Richtungen, Höhe Rastplatz Ohe. Da sind die gerade auf der Autobahn unterwegs. Und dann gucken wir noch zum Stau. A1 Bremen Richtung Lübeck zwischen Maschnerkreuz und Norderelbbrücke. 6 Kilometer, Viertelstunde gibt's da oben drauf. Vorhin war der Elbtunnel auch mal kurz gesperrt. A7 Hannover Richtung Hamburg, deshalb immer noch Stau zwischen Heimfeld und Waldershof. 9 Kilometer, 25 Minuten mehr. Sperrung kann ich aber nicht mehr erkennen. Das heißt, er muss wieder freigegeben sein. Und dann gucken wir noch auf die A25, gehst hart Richtung Hamburg zwischen Nettelnburg und Neu-Allermöhe West, 4 Kilometer, da gibt es eine Viertelstunde obendrauf. Die Kanalfähre Sehe steht im Kreis Ransburg-Eckernförde, ist gerade außer Betrieb, da müsst ihr eine andere wählen und auch in Ostermoor an der Kanalfähre in beiden Richtungen bis ca. 15 Uhr eine Bauwerksprüfung, deshalb auch hier die

0: Kanalfähre gerade außer Betrieb. 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Lübeck an den Schießständen statt auswärts. Dann Hamburg Richtung Bad Bramstedt, die B4 zwischen Haslow und Quickborn. Und Schleswig noch Knut-Lavard-Straße statt einwärts.
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2: Nicht mehr lange, dann sind Sommerferien in Schleswig-Holstein und für viele junge Menschen ist dann sogar die komplette Schulzeit vorbei. Ja, und dann?
0: Tja, was dann? Landesschülersprecher Eschel Ewert ist heute bei uns und er sagt klipp und klar, wir fühlen uns von der Schule nicht genug aufs echte Leben vorbereitet.
2: Wie genau er das meint und was seiner Meinung nach dringend mit auf den Stundenplan sollte, wir schnacken gleich drüber, hier in 6 Minuten.

0: Ja, der Sommer geht ja gerade erst los, ne? Oceana und Endless Summer hier bei uns bei RSH um 7:06. Damit nochmal einen schönen guten Morgen, die RSH Moin Show hier. Und wir gucken heute mal auf den Schuljahresendspurt, der ja eigentlich gerade ansteht. An vielen Schulen bei uns in Schleswig-Holstein finden aktuell noch die mündlichen Prüfungen statt. Und dann heißt es für ganz viele junge Erwachsene wieder, raus aus dem sicheren Nest Schule und rein ins echte Leben, das Berufsleben für viele.
1: Ja, aber was, wenn man sich dafür gar nicht so richtig vorbereitet fühlt? Bei uns ist Eschel Ewert, Landesschülersprecher Schleswig-Holsteins. Eschel, genau das ist euer Punkt, ne?
2: Ja, für uns Schüler fehlt da letztendlich viel Perspektive und Orientierung. Wenn wir ins Leben übergehen und mit vielen großen Fragen beschäftigt sind, finanzielle Fragen, aber auch Berufsorientierungsfragen, dann fühlen wir uns von der Schule darauf nicht mehr vorbereitet, obwohl die Schule eigentlich den Anspruch erhebt, uns als mündige Bürger in die Welt zu schicken.
1: Eigentlich schon, ja.
0: Das ist ja auch genau das, was nach der Schule losgeht. Man kriegt quasi so das Startpaket an Ausbildung, sag ich mal, mit. Aber so richtig, wie das Leben so funktioniert, mit Steuererklärung, wie sieht meine Altersvorsorge aus, das kriegt man vielleicht von den Eltern so parallel ein bisschen mit. Aber das schult einen jetzt ja nicht so richtig, dass man das mal selber eines Tages machen soll. Ne?
2: Ja, wir glauben, die Schule muss gerade diese Kompetenzen priorisieren. Da muss es eben darum gehen, okay, bei großen Rentenfragen aktuell, beispielsweise wie sorge ich privat finanziell vor, aber auch Demokratiekompetenz. Demokratie und Klimawandel, das sind große Fragen in unserer Zeit aktuell und darauf bereitet uns Schule eben aktuell nicht vor. Und das Thema Eltern, das ist immer was wir oft hören in unseren Forderungen, aber wir glauben, das ist gerade für die Kinder wichtig, wo die Eltern das nicht leisten können, dass die Schule da unterstützt, damit auch diese so befähigt werden können, ein gutes Leben zu führen.
1: Mal ganz konkret, wenn du jetzt einen Lehrplan machen könntest, was würdest du da mit reinschreiben?
0: Und vor allem, mich würde auch interessieren, gibt es vielleicht schon Fächer, wo man das einfach integrieren kann oder bräuchte es dann ein neues Fach?
2: Also wir glauben, das muss man auf jeden Fall in bestehende Fächer integrieren, damit es auch möglichst schnell in die Umsetzung kommen kann. Mhm. Beispielsweise finanzielle Bildung, das kann aus unserer Sicht unbedingt in Matheunterricht, das ist angewandte Mathematik mit Konsequenzen. Ja.
1: Nicht nur Prozentrechnung oder so.
2: Ne? Das kann dem direkt mit in die Oberstufe da rein, in den Unterricht. Und sowas wie Demokratiekompetenz, das kann in den Deutsch- und in den Wirtschaftspolitikunterricht, Berufsorientierung, dafür gibt es schon ein eigenes Seminar. Das muss einfach verbessert werden. Mhm. Und auch das Thema Gesundheit, dafür gibt es schon Entwürfe, wie man das fächerübergreifend integrieren kann, beispielsweise in Sport.
1: Also es muss gar kein Fach geschaffen werden, nur in den Lehrplan muss es irgendwie mit aufgenommen werden.
2: Genau, und Lehrkräfte müssen dann fortgebildet werden, damit sie das auch gut transportieren können oder durch externe unterstützt werden.
0: Ja, soweit die Theorie. Mhm. Ihr geht damit ja auch an die Politik selbst ran und versucht, eure Forderungen durchzusetzen. Eschel, lieben Dank, dass du heute Morgen bei uns warst, damit zumindest alle, die nach euch kommen, dann eben auch noch was davon haben. Dafür gibt es ja Schülersprecher, die sich einsetzen. Wir schnacken da auch noch weiter drüber heute Morgen hier, nämlich was muss denn eigentlich mit rein in den Stundenplan?
1: Was findet ihr? Kiel 0431 98 6 98 und dreimal die 0.

0: Brandy und Monica, The Boy Is Mine. Das sind noch mehr von euren Lieblingshits in Schleswig-Holsteins beste Mix. Schöner 90er, jetzt gibt's aber gleich was richtig Schönes, Frisches für euch.
1: Wobei, wenn man ehrlich ist, auch das ist ja ein kleines bisschen wieder hochgeholt.
0: Aus alt macht neu.
1: Ja, aber wenn du eine geile Melodie hast von früher, von Faithless, ja, dann klingt das heute halt so.
0: Darf man auch gerne nochmal wiederverwenden. Bibi Rexha und Faithless, New Religion ist neu bei RSA. Und hört ihr gleich hier bei uns in der RSA Moin Show. Damit nochmal guten Morgen am Dienstag. Und ja, Landesschülersprecher Eschel Ebert hat hier eben schon bei uns alltagsnahe Unterrichtsinhalte für Schülerinnen und Schüler bei uns in Schleswig-Holstein gefordert.
2: Muss wirklich verpflichtend sein, damit auch alle Schüler das mitbekommen und dass es keine Lotterie ist, wie gut man aufs Leben vorbereitet ist.
1: Ja, was ist damit gemeint? Denn mit alltagsnahen Unterrichtsinhalten für Schülerinnen und Schüler, das klingt vielleicht jetzt so ein bisschen trocken, ist aber eigentlich nur das echte Leben, wenn man ehrlich ist. Mhm. Also das, was Schüler quasi nach der Schule machen, da fühlen sich viele nicht vorbereitet auf das echte Leben und das meint eben auch Landesschülersprecher Eschel Ebert. Und wir schnacken mit euch heute deswegen drüber, was es eurer Meinung nach auch noch auf dem Stundenplan braucht. Claudia Henskin schreibt zum Beispiel, soziales Kompetenztraining. Mhm. Oder Heidi Heuk hat uns geschrieben, sie wünscht sich das Fach Empathie. Und Caroline schreibt, Erste Hilfe wäre doch zum Beispiel auch ein tolles Fach.
0: Auf jeden Fall. Hoshi aus Büchen hat uns auch eine Sprachnachricht geschickt an die Kiel 0431 98 6 98 und 3x die 0.
3: Aus Erfahrung von meinen Kindern und mir selber damals könnte ich sagen, also wenn man im letzten Halbjahr vielleicht irgendwo ein paar Stunden einschieben kann über Grundlagen im Verbraucherrecht oder ähnliches, wo die Kinder mitkriegen, was man so für Rechte hat, wenn man zum Beispiel einen Mofa kauft oder schon sein erstes Auto kauft zum Beispiel oder was Versicherungsfragen betrifft, dass sie so ungefähr mal eine Richtung kriegen, was sie für Rechte haben, aber auch Pflichten und was sinnvoll und nicht so sinnvoll ist im Leben.
1: Mhm. Ja, wäre auch mal eine gute Idee auf jeden Fall. Danke dir, Hoshi. Denkt man so erst vielleicht gar nicht drüber nach, ne?
0: Also ich finde auch, das ist viel wichtiger als jetzt beispielsweise Physik oder so.
1: Ja.
0: Könnte dann auch weg.
1: Man muss ja auch was streichen.
0: Ja, eben.

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1: 8:35. Ich bin Sönke Röhling. Guten Morgen. Heute legt die Rentenkommission der Bundesregierung ihre Reformvorschläge vor. 5 Monate lang haben die Politiker und Experten daran gearbeitet. Die Kommission betont, die Vorschläge sollten als Gesamtpaket gesehen werden. Offen ist, ob auch alle Reformvorschläge umgesetzt werden. Erstklässler bekommen künftig je eine zusätzliche Stunde Deutsch- und Matheunterricht pro Woche. Das hat Bildungsministerin Stenke angekündigt. So sollen die Grundkenntnisse schon gleich nach der Einschulung gestärkt werden. Landesweit sollen ca. 80 zusätzliche Lehrkräfte eingestellt werden. Die Spargelbauern in Schleswig-Holstein blicken auf eine gute Erntesaison zurück. Nicht nur die Qualität des Spargels sei sehr gut gewesen, auch die Erntemenge lag geschätzt auf dem Niveau des Vorjahres, heißt es von der Landwirtschaftskammer. Und jetzt weitere Meldungen aus der Region.
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2: Ich bin Eileen Schallhorn. Sylt-Pendler und Urlauber müssen einmal mehr umplanen. Eine kaputte Weiche in Klangsbüll sorgt auf der Strecke zwischen dem Festland und der Insel für zahlreiche Ausfälle und Verspätungen. Allein für heute wurden knapp 20 Marschbahnverbindungen gestrichen. Der Schaden ist gestern am frühen Abend aufgetreten. Auf der Strecke nach Westerland geht seitdem nur eingleisig voran. Die Deutsche Bahn rechnet aktuell damit, dass das bis übermorgen früh so bleibt. Der Neubau des historischen Heringzauns in der Schlei vor Kappeln ist offiziell abgeschlossen. Die Kosten belaufen sich auf fast 850.000 Euro. Die Stadt hat einen Eigenanteil von rund 180.000 Euro übernommen. Der alte Heringszaun war von Muscheln zerstört worden. Um das zu verhindern, wurde jetzt ein Eukalyptusholz verwendet.
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3: Ist immer noch bei uns hier in Schleswig-Holstein und versorgt uns mit Sommer. Heute zwar ein bisschen wolkiger, das wird im Laufe des Nachmittags noch ein bisschen klarer wieder am Himmel. Ansonsten ist es wieder richtig warm. 27 Grad in der Spitze, 16 jetzt schon in Wesebü an der Schlei. 16 Grad auch in Lohe-Rickelshof an der Freiwilligen Feuerwehr und 17 Grad in Seedorf an der Jugendfreizeitstätte. Der RSH-3-Tage-Trend sagt, es geht auch genauso weiter. Es wird nur noch heißer. Freitag 30 bis 36 Grad, also holt euch noch ein bisschen Wasser für zu Hause. Oder Sonnencreme, ihr werdet das alles auf jeden Fall brauchen.
4: Ja, beides in riesigen Flaschen.
3: Ja.
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4: 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Achtung Autofahrer, immer noch Rehe auf der A7. Vorsichtig in beiden Richtungen. Und zwar Höhe Rastplatz Ohe. Da sind die Rehe auf der Straße unterwegs. Und jetzt gucken wir noch zu den Staus. Die A7, das entspannt sich noch nicht so richtig. Hannover Richtung Hamburg, also alles in Richtung Schleswig-Holstein. Vorhin war der Elbtunnel einmal dicht. Der ist wieder offen, aber zwischen Heimfeld und Waltershof haben wir immer noch die 9 Kilometer Stau. Halbe Stunde gibt's hier oben drauf. Und A25 Geesthacht Richtung Hamburg zwischen Nettelnburg und an Neu-Allermühl West. 4 Kilometer, Viertelstunde länger braucht ihr hier. Viertelstunde länger auch am Horner Kreisel nach Hamburg rein. A24 Schwerin Richtung Hamburg zwischen Kreuz Ost und Horn. Und auf der A7 Flensburg Richtung Hamburg ist die Abfahrt Neumünster Süd wegen Reparaturarbeiten noch bis ca. 10 Uhr gesperrt. Das dauert also noch knapp 1,5 Stunden. Dann ist da wieder frei. 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Einer steht in Bad Bramstedt. Glückstädter Straße statt auswärts 30. Danke Katharina. Dann Lübeck an den Schießständen statt auswärts. Und B4 Hamburg Richtung Bad Bramstedt zwischen Haslo und Quickborn auch einer.
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3: Was man ja bei dieser Hitze auch unbedingt braucht oder bei diesem Wetter aktuell, weil man überall Fliegen kleben hat, ist ausreichend Scheibenwischwasser, ne?
4: Ja, danke, dass du mich nochmal drauf ansprichst.
3: Ja, ich wollte den Finger nicht in die Wunde legen, aber...
4: Ich habe das jetzt so lange, also was Sharon meinte, ich habe das jetzt so lange ausgehalten. Diese Lampe im Auto blinkt schon die ganze Zeit, dass ich da mein Wischwasser mal auffüllen muss. Und dann drückt man ja immer wieder mal noch und dann kommt immer wieder noch so ein kleines bisschen was raus. Gestern war dann aber die Autobahnfahrt, wo dann nichts mehr rauskam. Ja. Ich hatte trockene Scheibe und dann habe ich einmal wischen lassen. Dann hast du ja Schlieren auch noch. Ja, ich hätte es auffüllen
3: also
4: sollen.
3: Also denkt nicht nur an das Wasser zum Trinken, denkt auch an das Wasser fürs Auto.
4: Ja, und dann habe ich eins gekauft. Das heißt Sommerbrise.
3: Ja.
4: Jetzt erklär mir mal, was ist denn Sommerbrise? Nach was riecht denn
3: nach
4: Sommerbrise?
3: Nach Sonnencreme hoffentlich.
4: Ja, also nach Sonnencreme roch das.

0: Ja, die No Angels und Daylight in Your Eyes. Und Sharon und ich haben uns hier gerade schwelgend daran erinnert, dass die ja mal zur Kieler Woche an der RSH-Bühne waren.
1: Ja, geil, 2008
0: oder?
1: War das.
0: 2008.
1: Ist also ein paar Jährchen schon her, aber wir haben ja aktuell auch Kieler Woche und da stehen auch tolle Stars auf unserer Bühne. Am Donnerstag zum Beispiel
0: kommt er hier.
2: Und wenn sie tanzt, ist sie woanders.
0: Mr. Max Giesinger kommt zu uns auf die RSH-Förde-Bühne.
1: Ich freue mich schon drauf.
0: Wir freuen uns auf ihn. Das wird wahnsinnig geil werden. Davor ja noch Rico Reyamar, den kennt man auch noch von Sunrise Avenue.
1: Ganz genau.
0: Ja, freuen wir uns auch drauf. Und danach noch Public Viewing.
1: Ja, besser kann es eigentlich gar nicht laufen. Wetter ist auch hammermäßig, also kommt alle vorbei. Wir treffen uns am Donnerstag an der RSH-Förde-Bühne an der Kiellinie. Und ja, auf Max Giesinger freuen wir uns natürlich sehr. Aber letztes Jahr zum Beispiel war er hier auch auf unserer RSH-Förde-Bühne. Kamerad, den haben wir jetzt für euch.
0: Hack Yourself, jetzt bei RSH. 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

0: diese Songs, die nur weil sie irgendwie bei Instagram unterwegs sind, total viral gehen.
1: Mhm, bei Social Media gibt es gerade einen Song, der einen deutschen Text hat, einen ziemlich guten Text sogar.
0: Ja.
1: Nämlich Du bist gut genug. Der Song heißt Gut genug. Und da taucht auch ein Name auf, den man vielleicht schon mal gehört hat, Shirin David. Aber so klingt er. Ihr, vielleicht habt ihr ihn schon mal gehört.
2: Du bist gut genug.
1: Definitiv schon mal, oder? Also bei mir war der beim Scrollen auf jeden Fall schon mal dabei.
0: Es ist vor allem so crazy, weil diese Stimme so hoch ist. Aber aus Gut genug, du bist gut genug, da kann man doch noch mehr machen.
1: Ja, genau.
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4: Vier Wörter sind ein weltweiter Ohrwurm geworden.
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4: Du bist gut genug. Diese schöne Botschaft schallt von jedem Schulhof von Norwegen bis Japan. Und der Song lässt sich ja auch in Deutschland universell verwenden. Der passt auch für einen Sommerurlaub.
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4: Oder falls jemand nicht fliegen will.
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4: Dieser kurze Musikschnipsel passt überall. Sogar wenn du während deiner Arbeit einfach heimlich so ein bisschen online shoppen gehst, dann singt eine Stimme in deinem

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1: 9:05. Ich bin Sönke Röhling. Guten Morgen. 5 Monate lang haben Politiker und Experten die Reformvorschläge ausgearbeitet. Jetzt legt die Rentenkommission ihre Ideen vor. Imme Karsten, das ist ein ganzes Bündel an Vorschlägen.
2: Hier die wesentlichen Punkte, die schon durchgesickert sind. Anhebung des Renteneintrittsalters, Abschaffung der Rente mit 63, Altersteilzeit erst später, Abschaffung der Minijobs, mehr Einzahler in die Rentenkasse, kapitalgedeckte Alterssicherung nach schwedischem Vorbild und. Das Ganze soll dazu dienen, das Rentensystem stabiler zu machen, denn immer weniger Beitragszahler, immer mehr Rentner und eine steigende Lebenserwartung, das geht nicht mehr auf.
1: Einmal mehr sorgen zahlreiche Ausfälle und Verspätungen für Frust und Ärger auf der Marschbahnstrecke. In Klangsbüll ist am Abend eine Weiche kaputt gegangen. Zwischen dem Festland und Sylt geht es aktuell nur eingleisig voran. Eileen Schallhorn.
3: Schon gestern wurden zahlreiche Verbindungen nach Sylt und zurück gestrichen und so geht es heute auch weiter. Laut Deutscher Bahn fahren knapp 20 Verbindungen ab Niebüll, Husum, Bredstedt sowie in der Gegenrichtung ab Westerland bis heute Abend aus. Bei den Zügen, die fahren, müssen sich Pendler und Urlauber auf Verspätungen und volle Waggons einstellen. Morgen geht es vermutlich ähnlich weiter, denn laut DB dauert die Reparatur der Weiche voraussichtlich bis Donnerstag früh.
1: Die Spargelbauern in Schleswig-Holstein sind mit ihrer Ernte zufrieden. Nach Angaben der Landwirtschaftskammer hat zwar der erfolgreiche Auftakt zu Ostern gefehlt, das sonnige Wetter und die Feiertage in den Wochen nach Ostern hätten aber für einen zunehmenden Absatz gesorgt. Auch die Qualität des Spargels sei sehr gut gewesen.
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1: Titelverteidiger Argentinien, Norwegen und Frankreich haben die K.O.-Runde der Fußball-WM erreicht. Norwegen setzte sich gegen den Senegal mit 3:2 durch. Argentinien gewann gegen Österreich mit 2:0 und Frankreich siegte gegen den Irak mit 3:0. Algerien holt am Morgen gegen Jordanien einen 2:1 Erfolg.
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4: Genießt den Sommer auf der Haut heute wieder hier bei uns in Schleswig-Holstein mit Hoch-Hartmut. Der präsentiert uns heute wieder ganz, ganz viel Sonne. Wenn sich die Wolken heute Nachmittag noch mehr verzogen haben, natürlich noch ein kleines bisschen mehr. Das Ganze bei bis zu 27 Grad. 16 haben wir jetzt in Lindewitt an der Bildhauerei, 18 Grad in Dahme an der Promenade und 18 Grad auch in Bargteheide am Freizeitzentrum. Der RSH 3-Tage-Trend sagt, es geht genauso sommerlich weiter. Es wird nur noch ein bisschen heißer.
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5: Schleswig-Holsteins bester Verkehrsservice. Achtung Autofahrer, Rehe immer noch auf der A7, Hamburg-Flensburg, vorsichtig in beiden Richtungen. Höhe Rastplatz Ohe sind die auf der Autobahn unterwegs. Dann die A7 nochmal Hannover Richtung Hamburg, zwischen Heimfeld und Waltershof. Da sind LKW unterwegs und vor allem ein langer LKW-Stau. Dazu auch noch die PKW, die können da noch ein bisschen dran vorbei, aber dann ist auch Stillstand. 9 Kilometer zähfließender Verkehr hier, mindestens 30 Minuten mehr müsst ihr einplanen. Der Elbtunnel war vorhin auch schon einmal zu, jetzt ist er aber wieder freigegeben. Trotzdem dauert es natürlich länger. Pendler kennen das schon. Hier ist eben wieder der Dauerstau angesagt. Dann haben wir noch die A7 Flensburg Richtung Hamburg. Die Abfahrt Neumünster Süd ist nämlich wegen Reparaturarbeiten bis 10 Uhr gesperrt. Und wir gucken nochmal zum Nordostseekanal, denn die Kanalfähre Ostermoor, die ist in beiden Richtungen bis ca. 15 Uhr außer Betrieb. Der Grund hier eine Bauwerksprüfung. Und die meisten Blitzer, nur bei RSH, steht einer und zwar in Norderbrarup Knüttelallee beidseitig. Dann Bad Bramstedt, Glückstädter Straße statt auswärts, Lübeck an den Schießständen statt auswärts und Schleswig Knut-Lawatt-Straße statt einwärts. Danke an Finn.
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4: Bald starten die Sommerferien bei uns in Schleswig-Holstein und damit geht's für viele Familien in den Urlaub. Für viele Familien ist das aber gar nicht drin.
5: Ja, wenn man sich die Kosten so anguckt, ne? Vom Land Schleswig-Holstein gibt es deshalb für finanziell schwächere Familien geförderte Urlaube, damit Familien gemeinsam mal ein paar Tage abschalten können, ohne dafür große Geldsorgen zu haben.
4: Wie das geht und wer so einen geförderten Familienurlaub beantragen kann, das hört ihr in dieser halben Stunde bei uns.

0: 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Das sind noch mehr von euren Lieblingshits in Schleswig-Holsteins beste Mix. Da sagt sie nochmal, au. Wir sagen au zu Tiffany Harris.
1: Hat sie sich wehgetan? Also die auf jeden Fall nicht. Da hat einem das eher im Herzen wehgetan, dass ihr Konzert schon vorbei war. Denn ja. Tiffany Harris hat letzten Freitag die Kieler Woche zusammen mit uns eröffnet auf der RSH-Förderbühne.
0: Die war ganz toll.
1: Ganz, ganz tolle, bezaubernde junge Sängerin aus Hamburg, ne?
0: Kommt aus sie. Hamburg, genau. Ja. Hört ihr gleich nochmal hier neu bei RSH. Damit nochmal schönen guten Morgen hier aus der RSH Moin Show. Und ja, wir sagen, wie es ist. In rund 2 Wochen sind schon wieder Sommerferien hier bei uns in Schleswig-Holstein. Heißt für euch ja vielleicht auch ab in den Urlaub mit dem Wohnwagen, mit dem Zug oder auch mit dem Flieger.
1: Aber zu diesen Zeiten müssen wir auch mal ehrlich sein. Längst nicht alle Familien können sich Urlaube überhaupt noch
0: Richtig.
1: Leisten. Die Kosten steigen sowieso in ganz vielen Lebensbereichen gerade. Ich brauche da gar nicht den Sprit ansprechen. Mhm. Teure Urlaube mit der ganzen Familie fallen da oft eben als erstes weg.
0: Obwohl gerade so ein Urlaub ja auch ein wichtiger Gegenpol ist zum stressigen Alltag mit Arbeiten, Hausaufgaben, Schulranzen packen und so weiter. Aber es gibt da Hilfe.
1: Ja, es gibt Hilfe hier bei uns in Schleswig-Holstein. Für Familien mit weniger Geld gibt es nämlich geförderten Urlaub. Und Gina-Maria Kock aus dem RSH Moin Show Team erklärt euch und uns jetzt mal, wie das Ganze geht. Gina, was genau wird denn da vom Land eigentlich gefördert?
2: Also das Land Schleswig-Holstein fördert einmal Ferienfreizeiten für Kinder aus finanziell schwächeren Familien. Mhm. Sprich einfach Ausflüge oder Freizeittage, ne? Und dann auch Familienurlaube für ganze Familien. Mhm. Berechtigt dafür sind alle, die zum Beispiel Wohngeld, Bürgergeld, Sozialhilfe oder Kinderzuschlag beziehen und alle, deren Nettoeinkommen unter einer bestimmten Grenze liegt. Und für so einen geförderten Familienurlaub kann man sich jetzt zum Beispiel als Rechenbeispiel als vierköpfige Familie für einen einwöchigen Urlaub bis zu 504 Euro Fördergelder sichern. 18 Euro pro Kopf pro Tag sind das und damit kann man ja schon eine ordentliche Jugendherberge oder irgendwie eine Ferienunterkunft finden.
0: Mhm, ja, das erleichtert es bestimmt vielen Familien. Wenn man berechtigt ist, wohin muss man sich dann wenden und kriege ich auch für diese Sommerferien vielleicht noch einen geförderten Urlaub?
2: Also die Anträge, die stellt man immer beim jeweils zuständigen Jugendamt. In der Regel kann man das vom 1. Januar bis 31. Oktober jeden Jahres machen. Mhm. Also zum Beispiel auch für die Herbstferien oder außerhalb der Ferien, wenn man noch kleinere Kinder hat. Je nach Kommune geht das bestimmt auch jetzt noch spontan. Also vielleicht gibt es da noch freie Plätze, müsstet ihr bei euren jeweiligen Jugendämtern anfragen. Allerdings muss man den Antrag immer vor dem Urlaub stellen. Hinterher Kosten zurückverlangen, das geht nicht.
1: Okay. Ja, mega cool. Trotzdem gut zu wissen, dass es das überhaupt gibt in Schleswig-Holstein, wenn das für euch auch neu war. Vielleicht ist es was, was ihr für mal anwenden könnt, wo wir hinterhergehen können. Gina, dir auf jeden Fall lieben Dank. Ich finde, eine Sache sollte uns allen wichtig sein, dass jedes Kind und jede Familie in Schleswig-Holstein Urlaub machen kann und darf. Ja? Denn es gibt nichts Schöneres, als zu wissen, jetzt ist schulfrei und jetzt sind Ferien. Ja. Zusammen sind wir Schleswig-Holstein.

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7: Hartmut ist jetzt mein Lieblingsname für die nächsten Tage auf jeden Fall, denn Hochhartmut bringt uns ordentlich Sommerfeeling hier bei uns in Schleswig-Holstein.
8: Ja.
7: Heute Nachmittag dann noch weniger Wolken unterwegs, die sich noch vor die Sonne schieben könnten. Die kann wirklich aus allen Kanälen scheinen. 27 Grad gibt's maximal und jetzt haben wir 16 in Munk-Brarup am Kirchenbüro, 18 Grad in Großenbrode im Kurpark und 17 Grad in Breitenburg an der Sporthalle. Der RSH-3-Tage-Trend sagt, geht auch genauso weiter, aber die 30 Grad Marke wird noch locker überschritten. Freitag bis 36 Grad. Wahnsinn.
8: Ja, brauche ich jetzt nicht unbedingt.
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8: Schleswig-Holsteins bester Verkehrsservice. Achtung Autofahrer, wir haben immer noch Rehe auf der A7. Ich kann nicht oft genug vor Ihnen warnen. Vorsichtig fahren jedenfalls und zwar in beiden Richtungen Höhe Rastplatz Ohe. Da sind immer noch Rehe auf der Autobahn unterwegs. Dann gucken wir auf die A7 Hamburg Richtung Hannover zwischen Heimfeld und dem Dreieck Südwest. Mäharbeiten auf 2 Spuren ist da verengt worden. Da muss aber einfach mal gemäht werden und deswegen hier dichterer Verkehr. Und A24 Schwerin Richtung Hamburg, da ist die Anschlussstelle Witzhave wegen Markierungsarbeiten bis heute Mittag gesperrt. A7 Flensburg Richtung Hamburg, Abfahrt Neumünster Süd, Reparaturarbeiten. Hier ist noch eine halbe Stunde dicht, da sollte gleich wieder durchkommen. Und noch bis ca. 15 Uhr heute Nachmittag fährt die Kanalfähre Ostermoor am NOK nicht. Da wird das Bauwerk geprüft, deshalb ist die außer Betrieb. Die meisten Blitzer nur bei RSH, Wittenbergen, Hauptstraße beidseitig 70 erlaubt, dann Norderbrarup, Knüttelallee beidseitig 30. Bad Bramstedt bei euch, Glückstädter Straße statt Aussätze sind auch 30. Und dann haben wir noch die B4 Hamburg Richtung Bad Bramstedt zwischen Haslow und Quickborn, auch ein Blitzer heute Morgen. Gute Fahrt euch.
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0: Schönen guten Morgen am Dienstag. Hier ist die RSH Morning Show. 19 Minuten vor 10 haben wir es. Und ihr wisst ja, ab 10 geht's hier weiter. Und zwar mit Mike Schüler.
1: Hallo.
0: Eine Frage an dich, Mike. Hast du Scheibenwischwasser in deinem Auto mit dem Sommerbrisengeschmack?
2: Geschmack?
1: Vor allem. Also ich trinke das eigentlich
0: Hast
1: nicht.
0: Hast du nicht probiert?
1: Nee, hab ich noch nicht. Aber Sommerbrisen,
0: jetzt
1: nee.
0: Bist du etwas überrascht.
2: Ja, wenn das, was man da reinkippt, da kommt doch im Sommer immer so Sommermittel rein, was das muss ja
1: damit
2: nicht
1: gegen, das so ein bisschen duftet.
2: Genau,
1: so.
2: Das muss ja nicht gegen Frost. Im Winter ist ja so Frostschutz mit drin.
0: Genau.
2: Ja. Da steht immer drauf, Fertigmischung bis minus 12
0: Und
2: Grad.
0: Und im Sommer gibt es so Duftmischung. Ich wusste das nicht.
2: So, ja, da gibt es Zitrus, da gibt es Sommerbrise. Ich habe Sommerbrise reingemacht, weil ich hatte nämlich, was die meint, ist, ich hatte nämlich keins mehr im Auto. Ich habe diese blinkende Lampe missachtet, weißt du? Und dann hatte ich die Schlieren da mit der Viecher auf der Scheibe. Ja. Sharon hat natürlich immer frisch aufgetankt.
0: Ja, Sweet Flamingo habe ich drin.
2: Ja, was, na, wonach riecht denn Sweet Flamingo?
0: Ja, das weiß ich nicht. Ihr habt uns hier Sprachnachrichten und Bilder geschickt von solchen Auffüllpaketen. Da war auch einmal Sweet Flamingo. Ich weiß nicht, was es ist. Vielleicht könnt ihr das nochmal nachliefern, was das für ein Geschmack ist. Hast du eine Idee, Mike?
1: Keine Ahnung, ich habe Wasser und ein bisschen Spüli drin.
2: Ja, ich bin ehrlich gesagt wirklich beruhigt, dass Mike nicht weiß, wie ein Flamingo riecht. So, also vielleicht gehen wir da nochmal in den Tierpark.
1: Ja,
2: wir wünschen euch auf jeden Fall gleich viel Spaß mit Mike Schüler und RSH bei der Arbeit. Und wir hören uns dann morgen früh wieder ab 5 in absolut neuer Frische, vielleicht sogar Sweet Flamingo.
0: Genau, und füllt eure Tanks auf hier, eure Wischwassertanks.

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4: 5:10. Ich bin Sönke Röhling. Guten Tag. Die von der Bundesregierung eingesetzte Rentenkommission hat ihre 33 Reformvorschläge vorgestellt. Sie sind einstimmig abgesegnet, sagte Kanzler Merz. Er hob besonders hervor, dass vorgeschlagen wird, einen Teil der Beiträge künftig am Aktienmarkt anzulegen. In Schweden wird das bereits seit Jahren gemacht. Mit der Einführung dieser Schwedenrente soll das Rentenniveau in Deutschland mittelfristig sogar endlich wieder steigen. Weiter sagte Merz.
5: Alle Elemente dieses Reformpakets müssen jetzt zügig umgesetzt werden. Wir können es uns nicht erlauben, einzelne Maßnahmen herauszunehmen oder abzulehnen.
4: Sylt-Pendler und Urlauber müssen einmal mehr umplanen. Eine kaputte Weiche in Klangsbüll sorgt auf der Strecke zwischen dem Festland und der Insel für zahlreiche Ausfälle und Verspätungen. Allein für heute wurden knapp 20 Marschbahnverbindungen gestrichen. Der Schaden war gestern am frühen Abend aufgetreten. Auf der Strecke nach Westerland geht es seitdem nur eingleisig voran. Die Deutsche Bahn rechnet damit, dass das bis übermorgen früh so bleibt. Der erhöhte Verteidigungsetat führt offenbar zu Wucherpreisen. Davor warnen Haushaltsexperten des Bundestages. Wenn der Auftraggeber Bundeswehr heißt, rufen die Rüstungsunternehmen andere Preise auf, sagte der SPD-Wehrexperte Schwarz dem Redaktionsnetzwerk Deutschland. Ein weiterer Grund, die fehlende Konkurrenz. Schwarz fordert zum Beispiel auch, Startups bei der Beschaffung mit einzubinden, damit die Bundeswehr Material zu angemessenen Preisen bekommt. Die Weißstörche haben bei uns in Schleswig-Holstein bislang ein sehr gutes Brutjahr. Der NABU zählt aktuell mehr als 600 Brutpaare und mehr als 1050 Jungstörche. Das sind noch mal mehr als im vergangenen Jahr und schon da fiel die Bilanz der brütenden Weißstörche rekordverdächtig aus.
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4: Argentinien, Frankreich und Norwegen stehen bei der Fußball-WM in der K.O.-Runde. Die Norweger und Topstar Erling Haaland setzten sich gegen Senegal mit 3:2 durch. Dirk Justis, beim Spiel des Weltmeisters purzelte ein 12 Jahre alter WM-Rekord.
6: Ja, und den hat sich Lionel Messi geschnappt. Er schoss beim 2:0 seiner Argentinier gegen Österreich beide Tore und machte sich so zum WM-Rekordtorschützen. Zwei mehr als der deutsche Stürmer Miro Klose, der bisherige Rekordhalter, hat übrigens bereits gratuliert. Und die Partie Frankreich gegen den Irak in Philadelphia musste wegen Unwetters unterbrochen werden. Erst nach 2 Stunden ging es weiter. Frankreich gewann am Ende 3:0. Im Frühstücksspiel besiegte Algerien das Team aus Jordanien mit 2:1.
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7: Auf Sylt scheint auch heute ganz, ganz häufig die Sonne. Hin und wieder sind mal ein paar Wolken unterwegs. Die Regenwahrscheinlichkeit erneut ganz gering und der Wind nur so mit Stärke 3 am Start. Kommt aus nordwestlichen Richtungen 20 Grad. Die Tageshöchsttemperatur der RSH 3-Tage-Trend mit viel Sonne und ein paar Wolken geht's weiter. Morgen bei 22, Donnerstag 21, Freitag 27 Grad.
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7: Der Verkehrsservice für Sylt von den Straßen keine größeren Störungsmeldungen im eigentlichen Sinne. Insofern denke ich mal, sie kommen ganz vernünftig von A nach B, von den Baustellen mal abgesehen. Auf den Schienen geht weiterhin nicht so viel wegen der Weichenstörung in Klangsbüll. Fallen auch heute zahlreiche Züge aus. Ist darüber hinaus noch etwas los, von dem Sie sich denken, ist wichtig, müssen alle anderen auch wissen, dann sagen Sie es mir und ich gebe Ihre Info weiter. Gute Fahrt.
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7: Ja, moin, nochmal ein Wort zu der defekten Weiche. Gestern hieß es, das würde wohl noch bis übermorgen dauern, bis man das Ding da wieder im Griff hat. Ich hoffe, es geht ein bisschen schneller. Von dieser Stelle aus ein lieber Gruß an alle Pendlerinnen und Pendler und an alle, die da im Moment unterwegs sein müssen. So muss man es ja formulieren. Trotzdem, uns allen, ihr Lieben, happy, happy Dienstag. Schön, dass wir zusammen sind. Ich habe Lust auf diese 4 Stunden mit Ihnen und euch gemeinsam. Große Lust!
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Moin, klasse, dass Sie dabei sind und noch einmal ganz, ganz, ganz, ganz herzlich willkommen zur heutigen Ausgabe von RSH auf Sylt mit Carsten Köthi, gleich bei mir Michael Schulte und 5am. Michael Schulte übrigens am Sonntag zum Finale auf der großen RSH-Bühne bei der Kieler Woche. 5am, 5 Uhr am Morgen, da sind wir ja schon beim Thema. Ne? Gibt ja doch welche, denen ist das ein bisschen zu warm, selbst hier auf der Insel, wo ja an sich noch angenehme Temperaturen herrschen. Und mein Tipp lautet, ja, immer schon, ne, stehen Sie morgens früher auf. Seien Sie um 5 Uhr schon wach. Am besten sogar noch ein bisschen eher, dann können Sie den Sonnenaufgang erleben und dann kann man morgens am Strand schon mal um diese Uhrzeit die ersten Runden drehen, wenn nahezu noch niemand wach ist und man die Insel gefühlt jedenfalls für sich alleine hat. Ich bin ein ganz großer Fan davon, aber gut, nun bin ich auch bevor ich hier auf Sylt angefangen habe zu senden, ja 25 Jahre immer um 3:15 aufgestanden, weil ich von Kiel aus die Morgensendung moderiert habe. Also ich war sowieso ein Morgenmensch, aber hier auf der Insel bin ich es noch ein bisschen mehr geworden. Tipp von mir, machen Sie das mal in dem Moment, wo der Wecker klingelt. Da werden Sie mich wahrscheinlich hassen und sagen, Alter, ne? Aber wenn Sie dann draußen sind, dann glaube ich, werden Sie irgendwann entschuldigen und sagen, ach Mensch, Köthi, der Tipp war gar nicht so schlecht.

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Dienstag, einen tollen Dienstag wünsche ich. Hier ist RSH auf Sylt mit Carsten Köthe. Heute geht es los mit dem Craft Beer und Gourmet Festival unten auf der Promenade in Westerland. Der Name sagt es ja eigentlich schon, ne? Also es dreht sich hauptsächlich mal um Craft Beer. Und zwar sind zahlreiche Privatbrauereien dort am Start mit dabei, unter anderem das Sturmbräu aus Kampen und die James Fram Brewery und Westindien aus Flensburg, Lillebräu aus Kiel, Landgang aus Hamburg sowie Waldhaus aus dem Schwarzwald, Tegernsee, Zillertal, Bayreuther, Bismarckbräu, Störtebäcker und. Ne, viele dieser Craft Beer Sorten aus der Flasche, aber natürlich auch zahlreiche frische gezapft. Aber dann gibt's da natürlich nicht nur das, da gibt's auch Wein, da gibt es auch sehr, sehr leckere Cocktails, es gibt Köstlichkeiten, die Sie probieren können von heute 12.30 Uhr an bis Sonntag. Ist das also heute ab 12.30 Uhr, weil immer erstmal ganz kurz die Stände abgenommen werden müssen vom Ordnungsamt, meine ich jedenfalls, und morgen dann ab 11 Uhr. Und das ist ja eigentlich ein bisschen zu früh. Auf der anderen Seite, ach Mensch, komm, wir sind auf Sylt, das Leben ist schön. Also, ne, wenn Sie mögen, dann meinetwegen auch schon vormittag mal den ersten guten Tropfen probieren. Ja komm, warum nicht?

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8: Tageshöchsttemperaturen auf Sylt 20 Grad heute, die Sonnenscheindauer 10 Stunden. Ab und an sind mal so ein paar Wolken da, die Regenwahrscheinlichkeit aber gleich null. Und der Wind kommt mäßig dazu aus nordwestlichen Richtungen. Der RSH 3-Tage-Trend. Es geht insgesamt schön weiter. Morgen 22, Donnerstag 21 und am Freitag 27 Grad.
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8: Der Verkehrsservice für Sylt, wie gerade gehört, schönes Wetter, das macht vieles immer einfacher, weil dann doch mehr mit dem Fahrrad oder zu Fuß unterwegs sind. Insofern auf den Straßen alles in Ordnung, keine größeren Störungsmeldungen. Auf den Schienen sieht die Welt da schon ganz anders aus, Weichenstörung in Klangsbüll und dadurch kommt es auch heute zu zahlreichen Zugausfällen. Ich hoffe inständig, dass alle wenigstens einigermaßen hin und her kommen. Ist ansonsten noch irgendwas los, dann sagen Sie es gerne mir und ich informiere alle anderen. Gute Fahrt.
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Ah ja, moin. Klasse, dass Sie dabei sind. Hier ist Carsten Köthe mit RSH auf Sylt und mit allem, was auf der Insel so geht. Wenn da etwas für die etwas Kleineren veranstaltet wird, dann ist es für mich immer das Größte. Und insofern möchte ich Ihnen das hier sehr ans Herz legen. Das Kinderfest der Freiwilligen Feuerwehr Keitum in der Keitum Arena am Tiepkenhof. Die DRK Wasserwacht ist vor Ort. Die Drohnenstaffel und die Bereitschaft. Es gibt Löschübungen mit der Jugendfeuerwehr Tinnum. Es gibt Fahrten mit Feuerwehrautos und es gibt Feuerwehrspiele mit der Kinderfeuerwehr Achtung. Also das ist wirklich ein Nachmittag voller Genuss und Action. Echte Feuerwehrfans, Sylter Familien und Gäste können sich mit Eis und Waffeln und Popcorn und Burgunderbrötchen und French Hotdog und Bratwurst und Kuchen und Kaffee sowie Softgetränken für den nächsten Einsatz stärken, und die Privathotels Sylt, die bieten zusätzlich alkoholfreie Cocktails an. Also wenn das jetzt kein richtig geiles Kinderfest ist, dann weiß ich auch nicht mehr. Das Kinderfest der Freiwilligen Feuerwehr in Keitum. Jetzt am Samstag ist das Ganze von 14 bis 18 Uhr und ich wünsche ganz, ganz, ganz viel Spaß.

Einen klasse Dienstag wünsche ich. Hier ist RSH auf Sylt mit Carsten Köthi, gleich bei mir Shakira und Burna Boy mit Dai Dai. Das ist der offizielle WM-Song oder um es mal anders zu formulieren, der Song, der uns auf dem Weg zum Titel begleitet. Ich denke, so haben wir das richtig ausgedrückt, dass wir Weltmeister werden. Daran dürfte ja inzwischen kein Zweifel mehr bestehen. Wann geht's eigentlich weiter? Übermorgen, Donnerstagabend, ne? 22 Uhr gegen Ecuador. Und natürlich ist auch wieder Public Viewing angesagt auf der Insel. In ganz vielen Sportbars, in Restaurants, in Bistros, dann ganz groß oben im Erlebniszentrum, Naturgewalten in List, in Wenningstedt, im Saal am Cliff, im Café do Brasil in Rantum und natürlich auch wieder im Tinemhus in Tenum. Und das Schöne in Wenningstedt ist ja, dass eine Dreiviertelstunde vorher immer so eine kleine Andacht da stattfindet. Amen und Pfiff im Saal am Cliff mit den beiden Diakoninnen Emily Walter und Sarah Sachs gemeinsam mit Oliver Strimpler. Und ja, so ein ganz bisschen Beistand von ganz oben kann nicht schaden. Das haben wir auch beim letzten Spiel gemerkt. Ich meine, natürlich hatten wir die Elfenbeinküste im Griff, das versteht sich von selbst. Aber wenn der Konter in der 88. von denen reingeht und die mit einmal 2-1 führen, dann sieht die Welt auch schon ein bisschen anders aus hinterher. Insofern, ja, ein Gruß nach ganz oben. Amen und Pfiff im Saal am Cliff.

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3: 5:55. Ich bin Sönke Röhling. Guten Tag. Die Rente bleibt sicher und die Lasten gerecht verteilt, so Friedrich Merz zum Rentenpaket, das die zuständige Kommission gerade vorgelegt hat. 33 Vorschläge liegen auf dem Tisch. Einer der wichtigsten davon, ein Teil der Rentenbeiträge soll künftig am Aktienmarkt angelegt werden. Der Kanzler betont aber,
4: die gesetzliche Rente bleibt die wichtigste Säule in unserem System. Es muss sich keine Bürgerin, kein Bürger Sorgen machen. Der soziale Ausgleich bleibt bestehen, das aktuelle Rentenniveau bleibt erhalten. Einen fundamentalen Systembruch wird es nicht geben.
3: Mit bundesweiten Razzien sind die Behörden gegen mutmaßliche ES-Mitglieder vorgegangen. Auch ein Wohnhaus in Oststeinbeck im Kreis Stormann wurde durchsucht. Dort wurden Beweismittel bei einer nicht tatverdächtigen Kontaktperson gesucht, wie es heißt. Heute ist der offiziell letzte Tag der diesjährigen Spargelsaison. Morgen ist dann an Johanni traditionell Schluss. Die Bauern bei uns im Land sind mit der Ernte insgesamt zufrieden. RSH Schleswig-Holstein-Reporter Andreas Otto.
5: Ja, wer das königliche Gemüse nochmal genießen möchte, muss heute zuschlagen. Und auch das könnte schon schwierig werden. Viele Märkte haben kaum noch Spargel. Zum Beginn im April ist die Nachfrage nach Mitteilung der Landwirtschaftskammer noch verhalten gewesen. Im Mai und Juni lief das Geschäft aber. Es wird von einer soliden Saison gesprochen. Das Wetter hat mitgespielt, Qualität und Menge waren demnach gut. Jetzt geht es an die Vorbereitungen für den Spargel 2027.
3: Italien hat für 15 Städte die höchste Hitzealarmstufe ausgerufen, auch in der Hauptstadt Rom. Hitzewarnung gibt's auch für Belgien, die Niederlande und England. Und auch im Westen und Süden Deutschlands müssen die Menschen die nächsten Tage mit Temperaturen von bis zu 40 Grad rechnen.
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3: Titelverteidiger Argentinien, Norwegen und Frankreich haben die K.O.-Runde der Fußball-WM erreicht. Norwegen setzte sich gegen den Senegal mit 3:2 durch. Argentinien gewann gegen Österreich mit 2:0 und Frankreich siegte gegen den Irak mit 3:0. Algerien holt am Morgen gegen Jordanien einen 2:1 Erfolg.
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6: Ausgehöhlt haben wir auch heute viel Sonne auf der einen, hin und wieder so ein paar Wolken auf der anderen Seite. Die Regenwahrscheinlichkeit können wir knicken. Der Wind kommt mit Stärke 3 die meiste Zeit aus Nordwest. Die Tageshöchsttemperaturen heute 20 Grad und nun der RSH 3-Tage-Trend. Morgen viel Sonne, ein paar Wolken 22. Donnerstag viel Sonne, ein paar Wolken 21. Am Freitag viel Sonne, 27 Grad.
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6: Der Verkehrsservice für Sylt auf den Schienen geht auch heute längst nicht alles. Grund ist weiterhin die Weichenstörung in Klangsbüll. Deshalb fallen zahlreiche Züge aus. Auf den Straßen hingegen alles so weit in Ordnung, würde ich jedenfalls von hier aus sagen. Größere Störungsmeldungen daneben, abgesehen von den Straßensanierungsmaßnahmen. Haben Sie ansonsten noch etwas für mich? Dann freue ich mich über eine Info von Ihnen, die ich wiederum an alle anderen weitergebe. Gute Fahrt.
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6: Moin, nochmal ein Wort zum Inselwetter. Am Freitag, wie gesagt, Stand jetzt 27 Grad. Das wird gefühlt im Zweifel noch ein bisschen mehr sein. Also decken Sie sich mal ruhig schon mit allem ein, was man da so braucht. Sonnencreme versteht sich von selbst. Sonnenhut, irgendeine luftige Kleidung. Wir haben gestern in der WG, also meine Mitbewohnerin, sich noch schnell eine Leinenbluse und ich mir noch schnell ein Leinenhemd besorgt. 27, das ist jetzt ja auch nicht so häufig der Fall hier auf Sylt. Oder gemeinsam kriegen wir das hin. Happy, happy Dienstag, ihr Lieben. Schön, dass wir zusammen sind.
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Einen klasse Dienstag wünsche ich hier das RSH auf Sylt mit Carsten Köthe. Immer am Dienstag öffnet ein ganz besonderes Museum hier auf der Insel seine Pforten, das Kaitumer Feuerwehrmuseum. Nämlich auf 60 Quadratmetern gibt es ein Jahrhundert Feuerwehrgeschichte zu sehen mit historischen Uniformen und Helmen und Fotos und weiteren Utensilien. Kann man sich, wie gesagt, immer am Dienstag anschauen, jeweils von 10.30 Uhr bis 13.30 Uhr. Und das Allerbeste, die Führung durch das Haus, also wenn Sie denn mögen, und Sie sollten das auf jeden Fall machen, die Führung übernehmen altgediente Sylter Feuerwehrmänner. Ich sag ja, ein ganz besonderes Museum auf Sylt. Das Feuerwehrmuseum in Kaitum. Finde ich gut.

Ach, ja, moin, klasse, dass Sie dabei sind. Hier ist Carsten Köthe mit RSH auf Sylt. Das sind ja jetzt die Wochenenden der Autoliebhaberinnen und Liebhaber. Ne? Am vergangenen Wochenende zum allerersten Mal die Kampen Classics bei dem Wetter natürlich ein Highlight. Was waren das bitte schön für schöne Fahrzeuge, die da unterwegs waren? Inzwischen sind die meisten, denke ich mal, wieder zu Hause, aber einige sind eventuell auch noch hier. Und wenn sie einen Porsche haben, ja, dann lohnt es nach Hause eigentlich gar nicht, weil jetzt am kommenden Wochenende geht's doch schon weiter mit dem Petro Surf Festival. Da kommen ganz, ganz viele ältere, aber auch jüngere Porsche-Fahrerinnen und Fahrer mit ihren Fahrzeugen auf die Insel. Und das ist dann so eine Mischung, ja, aus Autoliebhaberei, aber genauso aus Surfkultur. Also da mixt sich alles. Hauptveranstaltungsort ist Rantum, das geht jetzt am Wochenende los und ist auch erfahrungsgemäß eine der ganz besonders schönen Geschichten. Also wenn Sie da Interesse dran haben, dann kann ich Ihnen auch das, wie so vieles in diesen Tagen, kann ich Ihnen das wirklich nur ans Herz legen. Das Petro Surf Festival, das geht von Freitag bis Sonntag, ja.

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0: erstmal die Tageshöchsttemperaturen. 20 Grad kriegen wir heute auf Sylt. Dazu erneut viel Sonnenschein. Und wieder zieht mal eine Wolke durch. Die Regenwahrscheinlichkeit gleich null. Der Wind mäßig unterwegs aus Nordwest. Der RSH 3 Tage Trend. Morgen prima 22. Donnerstag prima 21. Freitag prima 27 Grad.
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0: Der Verkehrsservice Gesund. Größere Störungsmeldungen im eigentlichen Sinne. Nee, langsam und vorsichtig machen ist klar. Denken Sie an die Baustellen. Meistens kommt man ganz gut drumherum. Und auf den Schienen, ganz, ganz wichtig, geht weiter nicht so viel, weil wegen der Weichenstörung in Klangsbüll auch heute zahlreiche Züge ausfallen. Ich drücke die Daumen, dass alle wenigstens einigermaßen hin und her kommen. Haben Sie ansonsten noch was für mich? Dann sagen Sie es gerne mir und ich informiere alle anderen. Gute Fahrt.
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Ja, moin und klasse, dass Sie dabei sind. Hier ist Carsten Köthe mit RSH auf Sylt. Ich bin gebeten worden, das hier an Sie weiterzugeben. Das mache ich sehr gerne. Aktuell laufen doch auf der Insel zum einen Straßensanierungsarbeiten. Die gehen wohl noch bis zum 9. Juli. Und dann wird doch parallel auch die Bäderstraße. Miri und ich, wir haben früher immer gesagt, durch die Wiesen. Ne, die wird doch auch saniert, da werden unter anderem die Seitenstreifen neu gemacht. Das ist da ja auch immer sehr, sehr eng, wenn sich zwei Fahrzeuge entgegenkommen. Die wollten mit den Tätigkeiten eigentlich schon fertig sein, aber das dauert wohl doch noch. Mal gucken, wahrscheinlich heute Morgen, übermorgen und dann ist das da hoffentlich auch, Chico. Ich sag auf jeden Fall Bescheid. Die Bäderstraße ist da in dem Bereich dann dementsprechend gesperrt. Muss man einen kleinen Umweg fahren. Die stellen Schilder auf, damit auch jeder und jede wirklich Bescheid weiß. Und ich denke mal, wie gesagt, zum Ende der Woche sind die fertig. Hoffentlich müssen die da Freitag nicht mehr tätig sein bei 27 Grad von dieser Stelle aus. Auch wirklich mal ein ganz, ganz lieber Gruß an alle die, die denn bei solchen Temperaturen da draußen tätig sind. Wissen Sie, im Winter denken wir an die, wenn es ordentlich kalt ist.

Einen tollen Dienstag wünsche ich. Hier ist RSH auf Sylt mit Carsten Köter und mit allem, was auf der Insel so geht. Heute ist Flohmarkt in Wenningstedt. Der ist immer am Dienstag, also in der Saison und bei gutem Wetter. Das ist klar, ne? Heute ist ganz gutes Wetter, also ist Flohmarkt. Das ist auf der Wiese neben dem Minigolfplatz. Das können Sie gar nicht verfehlen. Man trifft nette Leute, man schnackt mal hier, man schnackt mal da und mit Glück macht man sogar ein richtig gutes Schnäppchen. All das ist möglich auf dem Flohmarkt in Wenningstedt. Wie gesagt, auf der Wiese neben dem Minigolfplatz. Die sind schon seit 10 Uhr da in Gange und das geht immer so über den Daumen bis 15 Uhr.

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1: Einen schönen guten Tag.
2: So mitschreiben, die Rente ist sicher.
1: Dieser legendäre Satz des damaligen Arbeitsministers Norbert Blüm aus den 80er Jahren wurde zuletzt immer mehr angezweifelt. Deshalb hatte die Bundesregierung eine Kommission damit beauftragt, Vorschläge für eine Reform der gesetzlichen Rente zu erarbeiten. Die liegen nun vor. Mehr dazu jetzt im Top-Thema. 33 Vorschläge wurden erarbeitet und sie alle sollen umgesetzt werden, sagt Kanzler Merz. Und zwar zügig. Unter anderem soll eine Pflichtkapitalrente kommen, also ein Teil der Beiträge in Aktien investiert werden. Dazu sagte Merz:
3: Wir wollen perspektivisch, dass das Rentenniveau steigt und dass die Beiträge sinken. Das Paket erfüllt damit zwei Ziele. Die Rente bleibt sicher und die Lasten werden gerecht verteilt über alle gesellschaftlichen Gruppen, über alle Generationen hinweg.
1: Mit Blick auf die Generationengerechtigkeit sagte Constanze Jander von der Rentenkommission:
4: Es wird eine Investition in die Zukunft sein, von der insbesondere die jungen Versicherten profitieren können. Wir haben aber natürlich auch an die Menschen gedacht, die rentennah sind. Für diese Menschen haben wir eine Übergangsregel entwickelt, die ihr Rentenniveau stabilisiert, solange eben bis die Kapitaldeckung greift.
1: Außerdem sollen künftig mehr Menschen einzahlen, also auch zum Beispiel Selbstständige. Für Arbeits- und Sozialministerin Baas ist deshalb klar:
5: Ich möchte dieses Paket umsetzen. Wir müssen dafür noch sicherlich auch in unseren eigenen Reihen die Fraktionen mitnehmen. Insgesamt ein sehr gutes Gesamtpaket. Im Ergebnis wird es langfristig für alle besser und es lohnt sich, darüber zu diskutieren.
1: Die Rentenkommission hat ihre Reformvorschläge vorgestellt und die Regierung will alle umsetzen. Als nächstes ist nun der Bundestag gefragt. Und jetzt weitere Meldung von Finnery Bissell-Freundlieb aus dem Nachrichtencenter.
6: Im Fall der vermissten Frau aus Nöhr bei Eckernförde ist der Ehemann heute erneut festgenommen worden. Der 50-Jährige wird am Nachmittag dem Haftrichter wegen Verdachts des Totschlags vorgeführt. Die 43-Jährige ist seit Ende März 2025 verschwunden. Alle Suchmaßnahmen blieben erfolglos. Stefanie Lage von der Polizeidirektion Kiel sagte uns:
7: Im Verlauf der Ermittlungen der letzten Monate hat sich der Tatverdacht gegen den Ehemann weiter erhärtet. Zusätzlich wurden natürlich viele Datenträger und auch die Untersuchungen der kriminaltechnischen Untersuchung zusammengeführt. Und die haben dafür gesorgt, dass die Staatsanwaltschaft Kiel erneut einen Haftbefehl für den Ehemann beantragt hat und der Mann am heutigen Morgen festgenommen werden konnte.
6: Sylt-Pendler und Urlauber müssen einmal mehr umplanen. Eine kaputte Weiche in Klangsbühl sorgte auf der Strecke zwischen dem Festland und der Insel für zahlreiche Ausfälle und Verspätungen. Die Deutsche Bahn rechnet aktuell damit, dass das bis übermorgen früh so bleibt. Mit bundesweiten Razzien sind die Behörden gegen mutmaßliche IS-Mitglieder vorgegangen. Auch ein Wohnhaus in Oststeinbek im Kreis Stormann wurde durchsucht. Dort wurden Beweismittel bei einer nicht tatverdächtigen Kontaktperson gesucht, wie es heißt. Die Spargelbauern in Schleswig-Holstein blicken auf eine gute Erntesaison zurück. Nicht nur die Qualität des Spargels sei sehr gut gewesen, auch die Erntemenge lag geschätzt auf dem Niveau des Vorjahres, heißt es von der Landwirtschaftskammer.
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1: Bei der Fußball-WM hat Mitfavorit England heute seinen zweiten Auftritt. Gegner am späten Abend ist Ghana. Der Sieger der Partie steht vorzeitig in der K.O.-Runde. Zuvor spielt Portugal mit Superstar Cristiano Ronaldo gegen WM-Neuling Usbekistan.
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8: Auf Sylt scheint auch heute ganz, ganz häufig die Sonne. Hin und wieder sind mal ein paar Wolken unterwegs. Die Regenwahrscheinlichkeit erneut ganz gering und der Wind nur so mit Stärke 3 am Start. Kommt aus nordwestlichen Richtungen 20 Grad. Die Tageshöchsttemperatur der RSH 3-Tage-Trend mit viel Sonne und ein paar Wolken geht's weiter. Morgen bei 22, Donnerstag 21, Freitag 27 Grad.
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0: Der Verkehrsservice hier Sylt, von den Straßen keine größeren Störungsmeldungen im eigentlichen Sinne. Insofern denke ich mal, Sie kommen ganz vernünftig von A nach B, von den Baustellen mal abgesehen. Auf den Schienen geht weiterhin nicht so viel wegen der Weichenstörung in Klangsbüll. Fallen auch heute zahlreiche Züge aus. Ist darüber hinaus noch etwas los, von dem Sie sich denken, ist wichtig, müssen alle anderen auch wissen, dann sagen Sie es mir und ich gebe Ihre Info weiter. Gute Fahrt.
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0: Ach ja, Moin, einer der Klassikersprüche hier auf der Insel ist ja, Sylt ist bei jedem Wetter schön. Das stimmt natürlich auch in jeglicher Hinsicht, aber wenn die Sonne scheint, ist es halt noch ein bisschen schöner, oder? Auf jeden Fall ist es schön, dass wir zusammen sind. So, happy Dienstag, ihr Lieben. Nix wie nein in die 12 Uhr Stunde schon.
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1: Ja, einen tollen Dienstag wünsche ich nur. Hier ist RSH auf Sylt mit Carsten Köthe. Der nächste Traumtag steht an für alle die, die ohne in Urlaub oder die, die frei haben. Und die Zeit kann man dann natürlich wunderbar am Strand verbringen. Ins Wasser ist vielleicht noch nicht die Sache für jeder Mann oder jeder Frau. Ne? Die sagen sich dann eventuell, ach, 1-2 Grad mehr könnte es noch werden. Aber für Strandspiele kommen dafür langt das Wetter nun allemal, vielleicht ja auch als Idee so für alle Gäste, die jetzt schon am Packen sind zu Hause, was sie noch mitnehmen müssen, Beachball oder sowas. Ich hatte doch mal eine Top 5 der beliebtesten Strandspiele zusammengestellt. Genau, die finde ich in meinem Archiv und dann hören wir gleich gemeinsam rein hier in RSH auf Sylt. 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

Ja, moin und klasse, dass Sie dabei sind. Hier ist Carsten Köthe mit RSH auf Sylt. Und jetzt, wie versprochen, mit meiner ganz persönlichen natürlich Top 5 der beliebtesten Strandspiele hier auf der Insel. Platz 5, Fußball. Na, natürlich, Fußball geht immer zu zweit oder gerne auch in größeren Gruppen. Alt gegen Jung zum Beispiel haben wir auch mal gemacht. Ich war klar bei Alt und jetzt kommt's, wir haben gewonnen. Ne? Merke, wir gehen vielleicht nicht mehr die ganz weiten Wege, aber wir wissen immer noch, wo das Ding am Ende hin muss. Platz 4. Frisbee, auch ein Klassiker. Übrigens sehr gut zur Kontaktaufnahme. Na, kann man gerne mal auch in Richtung junger Damen werfen. Hingehen, aufheben, sich entschuldigen und dann, sie auch so alleine hier? Platz 3, Boccia. Hat den Vorteil, man muss sich nicht so viel bewegen. Kugel werfen, fertig ist die. Glaube Nachteil, es gibt natürlich gerne mal Zoff, wenn zwei Kugeln gleich weit entfernt sind und beide steif und fest behaupten, näher dran zu sein. Platz 2. Beachball. Schön, aber klar, auch nicht ganz ohne, weil einer immer entweder gegen die Sonne oder aber gegen den Wind spielen muss und im Fall einer Niederlage schwerere Bedingungen für sich reklamieren kann. Und Platz 1. Beachvolleyball. Wo, wenn nicht hier auf Sylt? Da kann man auch mal einen zünftigen Hechtbagger riskieren, ohne sich weh zu tun, ne? Weil der Sand so weich ist wie sonst nirgends auf der Welt. Anmerkung von mir, wenn die Netze etwas niedriger wären, würde es noch mehr Spaß machen.

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0: Tageshöchsttemperaturen auf Sylt 20 Grad. Heute die Sonnenscheindauer 10 Stunden. Ab und an sind mal so ein paar Wolken da. Die Regenwahrscheinlichkeit aber gleich null. Und der Wind kommt mäßig dazu aus nordwestlichen Richtungen. Der RSH 3-Tage-Trend. Es geht insgesamt schön weiter. Morgen 22, Donnerstag 21 und am Freitag 27 Grad.
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0: Der Verkehrsservice für Sylt. Wie gerade gehört, schönes Wetter, das macht vieles immer einfacher, weil dann doch mehr mit dem Fahrrad oder zu Fuß unterwegs sind. Insofern auf den Straßen alles in Ordnung, keine größeren Störungsmeldungen. Auf den Schienen sieht die Welt da schon ganz anders aus. Weichenstörung in Klangsbüll und dadurch kommt es auch heute zu zahlreichen Zugausfällen. Ich hoffe inständig, dass alle wenigstens einigermaßen hin und her kommen. Ist ansonsten noch irgendwas los, dann sagen Sie es gerne mir und ich informiere alle anderen. Gute Fahrt.
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Hier ist RSH auf Sylt mit Carsten Köthe und mit allem, was auf der Insel so geht. Der Sylter Shanty Chor ist heute Abend zu Gast im Kursaal in Rantum und singt Lieder von Wind und Weite und von Meer und von gutem Wetter. Der Sylter Shanty Chor, da auch ein Stück Insel, wie ich finde, gehört dazu, keine Ahnung, wie Krabbenbrötchen oder Leuchttürme oder Schafe am Deich. Heute Abend, wie gesagt, 19 Uhr im Kursaal in Rantum. Mit Glück gibt es noch ein paar Tickets im Vorverkauf. Mit ganz viel Glück dann auch noch Abendkasse. Aber wirklich nur mit ganz viel Glück.

schönes Ding. Forza, Nelly Furtado. Hier in RSH auf Sylt mit Carsten Köthe. Das war auch der Fußballsong zu einem Turnier. Musste ich aber tatsächlich gerade erstmal nachgucken. Das war einer der offiziellen Songs oder sogar der offizielle Song zur Fußball-EM 2004. Die fand in Portugal statt, war jetzt aus deutscher Sicht nicht ganz so erfolgreich. Wir haben nicht ein einziges Vorrundenspiel gewonnen. Auftakt waren 1-1 gegen die Niederlande, dann haben wir 0-0 gespielt gegen Lettland und das dritte Vorrundenspiel haben wir verloren, das war ein 1-2 gegen Tschechien. Also ja, das sieht natürlich in diesem Jahr ganz anders aus, ich muss Ihnen das nicht sagen. Wir sind auf dem Weg zum Weltmeistertitel und übermorgen werden wir hoffentlich wieder allen Grund zu jubeln haben, entweder ja zu Hause oder aber bei den großen Public Viewings hier auf der Insel. Ich wiederhole dennoch meine Bitte, wenn es danach nach Hause geht, weil es ja doch ein später Anpfiff ist, ne? Auf dem Nachhauseweg bitte nicht mehr ganz so laut jubeln, weil es mit Sicherheit auch ein paar gibt, die interessieren sich so gar nicht für Fußball und die wollen dann gerne nachts auch nochmal ein Auge zumachen. Mit ein bisschen Rücksicht, so sollte das doch gehen, oder?

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4: 5:05. Ich bin Sönke Röhling. Guten Tag. Das Rentenpaket liegt auf dem Tisch. 33 Vorschläge einer Expertenkommission, die Kanzler Merz alle umsetzen will. Und zwar zügig, so seine Ankündigungen. Unter anderem soll eine Pflichtkapitalrente kommen, also ein Teil der Beiträge in Aktien investiert werden. Merz sagt, so bleibt die Rente sicher und das Niveau wird steigen. Ähnlich äußerte sich Bundesarbeitsministerin Baas.
5: Ich möchte dieses Paket umsetzen. Wir müssen dafür noch sicherlich auch in unseren eigenen Reihen die Fraktionen mitnehmen. Insgesamt ein sehr gutes Gesamtpaket. Im Ergebnis wird es langfristig für alle besser und es lohnt sich, darüber

0: gegeben. Der 50-jährige Ehemann ist heute erneut festgenommen worden. Er stand bereits im Verdacht, die 43-Jährige getötet und die Leiche verscharrt zu haben. Die Beweise reichten aber nicht aus. Heute geht es nun erneut vor den Haftrichter. Stefanie Lage von der Polizeidirektion Kiel sagt uns.
1: Es ist so, dass die ermittelten Indizien dafür genügt haben, eben diesen dringenden Tatverdacht weiterhin zu bejahen. Zu den genauen Inhalten kann ich aufgrund des noch weiterlaufenden Ermittlungsverfahrens keine Angaben machen. Für 14 Uhr ist heute die Vorführung des Tatverdächtigen angesetzt. Weitere Angaben werden zum jetzigen Zeitpunkt nicht herausgegeben.
0: In Scharbeutz hat sich ein Mopedfahrer mit der Polizei eine Verfolgungsjagd geliefert. Jetzt hat der 18-Jährige gleich eine ganze Reihe Anzeigen am Hals. RSA Schleswig-Holstein-Reporter Andreas Otto.
2: Eine Streifenwagenbesatzung wurde aufmerksam, weil der Sozius keinen Helm trug. Aus der geplanten Kontrolle wurde aber eine abenteuerliche Fahrt über Grünstreifen bis in ein Waldgebiet. Mithilfe weiterer Streifenwagen wurden mögliche Fluchtwege dicht gemacht. Fahrer und Sozius konnten schließlich auf einem Feld bzw. hinter einem Gebüsch gestellt werden. Einen Führerschein hat der 18-Jährige nicht, eine Versicherung für das Moped gab es genauso nicht. Die Eigentumsverhältnisse sind unklar.
0: Der Polizei sind auf den Straßen im Kreis Plön und in Kiel letzte Woche 16 Alkoholsünder ins Netz gegangen. Ein Fahrer pustete knapp 3 Promille. Zwei standen außerdem unter Medikamenteneinfluss und waren deshalb nicht fahrtüchtig. Insgesamt wurden im Rahmen einer europäischen Kontrollwoche rund 800 Fahrzeuge kontrolliert.
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0: Bei der Fußball-WM braucht Portugal heute einen Sieg gegen Usbekistan. Sonst geht im letzten Spiel das große Zittern los. Zum WM-Auftakt hatte das Team um Cristiano Ronaldo gegen die Demokratische Republik Kongo nur unentschieden gespielt. Danach bestreitet England gegen Ghana seine zweite Partie.
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4: Aufs Bild haben wir auch heute viel Sonne auf der einen, hin und wieder so ein paar Wolken auf der anderen Seite. Die Regenwahrscheinlichkeit können wir knicken. Der Wind kommt mit Stärke 3 die meiste Zeit aus Nordwest. Die Tageshöchsttemperatur wird heute 20 Grad und nun der RSH 3-Tage-Trend. Morgen viel Sonne, ein paar Wolken 22. Donnerstag viel Sonne, ein paar Wolken 21. Am Freitag viel Sonne, 27 Grad.
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4: Der Verkehrsservice für Sylt auf den Schienen geht auch heute längst nicht alles. Grund ist weiterhin die Weichenstörung in Klangsbüll. Deshalb fallen zahlreiche Züge aus. Auf den Straßen hingegen alles so weit in Ordnung, würde ich jedenfalls von hier aus sagen. Größere Störungsmeldungen daneben, abgesehen von den Straßensanierungsmaßnahmen. Haben Sie ansonsten noch etwas für mich? Dann freue ich mich über eine Info von Ihnen, die ich wiederum an alle anderen weitergebe. Gute Fahrt.
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4: Ja, moin, wie ich gerade gehört, sommerliches Wetter auch heute auf der Insel und das hört nicht aus. Da brauchen wir natürlich auch ein bisschen Sommermusik. Wie wäre es mit Alvaro Soler und Topic und Solo Paradis? Sehen Sie, damit starten wir dann auch gleich in diese 13 Uhr Stunde. Ich freue mich, dass wir zusammen sind und rufe Ihnen zu. Happy, happy Dienstag.
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moin und klasse, dass Sie dabei sind. Hier ist Carsten Köthe mit RSH auf Sylt und jetzt mit einer Geschichte, die finde ich ganz cool. Ab sofort gibt es an den Strandübergängen in Westerland und Randum vom Insel-Sylt-Tourismus-Service sogenannte DLRG-Kindersucharmbänder. Sagt der Name ja eigentlich schon so ein bisschen, ne? Wenn die Lütten irgendwo am Strand spielen und dann vielleicht irgendwas entdecken und mit einmal doch nicht mehr da sind, wo sie hin sollen, dann kann man die Kinder anhand dieses Armbandes dann über sein Mobiltelefon orten, beziehungsweise die DLRG kann das und dann findet man die hoffentlich sehr schnell und sehr unversehrt wieder. Natürlich ist es am besten, die Kinder immer im Auge zu behalten, aber komm, ne, ich glaube, alle wissen, wie das ist, denn unterhältst du dich doch mal mit jemand anderem oder drehst dich einmal um und schon ist es passiert. Und insofern finde ich, ist dann so ein DLRG-Kindersucharmband eine klasse Geschichte. Wie gesagt, erhältlich an den Strandübergängen in Westerland und in Randum. Wir haben ja früher immer auf der anderen Seite Urlaub gemacht als Familie in Grömitz und da wurden immer so Durchsagen gemacht, ne? Achtung, Achtung, der zweijährige oder dreijährige Carsten vermisst seine Eltern. Und meine Mutter und mein Vater haben immer behauptet, ich habe die Rangliste angeführt, diese Suchdurchsagen. Vielleicht war das auch nur, weil sie einen Witz machen wollten, aber vielleicht war auch wirklich was dran, keine Ahnung.

Ja, einen tollen Dienstag wünsche ich. Hier ist RSH auf Sylt mit Carsten Köthe. War zu Beginn der Sendung bereits Thema bei mir. Heute geht das los oder ist schon losgegangen sogar mit dem Craft Beer und Gourmet Festival unten auf der Promenade in Westerland. Der Name sagte schon, es dreht sich ganz, ganz vieles um Craft Beer. Da sind sehr, sehr viele Privatbrauereien und haben da ihre Leckereien am Start aus der Flasche, aber auch frisch gezapft. Dann gibt's darüber hinaus aber auf Wein und Blubber und ein paar Köstlichkeiten, die Sie probieren können. Ich meine, die sind jetzt schon in Gange und morgen bis Sonntag dann auf jeden Fall auch noch und dann jeweils schon ab 11 Uhr, wie vorhin auch bereits erwähnt, ja, 11 Uhr ist vielleicht ein Tick zu früh. Auf der anderen Seite, wir sind auf Sylt. Na, wie oft werde ich von Freundinnen und Freunden angerufen, die hier Urlaub machen? So, 11.30 Uhr, Mensch, Carsten, komm vorbei, Grauburg. Und ich sage, Leute, ich arbeite hier. Ach ja, ne? Auf der anderen Seite, zugegebenermaßen, Miri und ich, wenn wir früher Urlaub gemacht haben, dann war es bei uns nicht anders, wenn wir uns bei den Sylter Freundinnen und Freunden gemeldet haben. Insofern, alles gut.

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9: Mal die Tageshöchsttemperaturen. 20 Grad kriegen wir heute auf Sylt. Dazu erneut viel Sonnenschein. Und wieder zieht mal eine Wolke durch. Die Regenwahrscheinlichkeit gleich null. Der Wind mäßig unterwegs aus Nordwest. Der RSH 3 Tage Trend. Morgen prima 22. Donnerstag prima 21. Freitag prima 27 Grad.
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9: Der Verkehrsservice Gesund. Größere Störungsmeldungen im eigentlichen Sinne. Nee, langsam und vorsichtig machen ist klar. Denken Sie an die Baustellen. Meistens kommt man ganz gut drumherum. Und auf den Schienen, ganz, ganz wichtig, geht weiter nicht so viel, weil wegen der Weichenstörung in Klangsbüll auch heute zahlreiche Züge ausfallen. Ich drücke die Daumen, dass alle wenigstens einigermaßen hin und her kommen. Haben Sie ansonsten noch was für mich? Dann sagen Sie es gerne mir und ich informiere alle anderen. Gute Fahrt.
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Einen dollen Dienstag wünsche ich. Hier ist RSH auf Sylt mit Carsten Köthe und mit allem, was auf der Insel so geht. Das ist ein wirkliches Highlight hier im Rahmen der Kampener Kultur- und Literaturtage. Heute dort zu Gast ein Nobelpreisträger, David M. Beasley. Er war Gouverneur von South Carolina. Er war Leiter des UN-Welternährungsprogramms. Er hat über, Achtung, 55 Milliarden US-Dollar mobilisiert und damit jährlich bis zu 160 Millionen Menschen geholfen. Dafür gab es den Friedensnobelpreis 2020. Sein Appell lautet: Hunger bekämpfen heißt Frieden sichern. Die Moderation des Abends übernimmt Professor Dr. Jürgen Kluge, Vorsitzender der Stiftung Lindauer Nobelpreisträger Tagungen. Das wird eine Veranstaltung auf Englisch heute Abend. Also das wird keine ganz einfache Kost, aber so einen Mann mal live erleben zu dürfen, das ist dann bestimmt für jeden und für jede ein Höhepunkt. Und ein Nobelpreisträger kommt nun ja auch nicht alle Tage zu uns. Heute Abend um 20 Uhr geht das Ganze los im Kampen, im Campus. Ich weiß nicht mal, ob es noch Tickets gibt. Wenn ja, empfehle ich unbedingt Vorverkauf, weil Abendkasse kann echt immer schwierig werden. Das wissen Sie.

Ja, RSH auf Sylt, dein Programm nur für die Insel. Immer von Montag bis Freitag. Gleich geht's ja weiter mit der Aftershow-Party. Und mit Frank von mir war es das schon fast für heute an diesem, ja, traumhaften Dienstag. Ich guck nochmal ganz vorsichtig auf das Wetter der kommenden Tage. Stand jetzt am Freitag immer noch. Achtung, 27 Grad. Das ist ja für Sylter Verhältnisse fast rekordverdächtig. Und ich hatte gestern bei Facebook schon geschrieben, Sonne schön und Sommer natürlich, aber an wer auch immer das Wetter da oben macht, der oder die, ne, soll jedenfalls wissen, temperaturmäßig, ich würde sagen, ich spreche für die Mehrheit der Menschen, temperaturmäßig brauchen wir gar nicht so viel, wenn es ein paar 20 sind und ein Lüftchen weht, dann soll uns das hier oben genügen. Wir werden uns auf jeden Fall ab morgen auf diesen heißen Tag vorbereiten, ne? Was ist zu tun in Sachen Sonnenschutz und Getränken und. Morgen früh ab 10 Uhr in RSH auf Sylt. Bis dahin, alles Liebe und tschüss, ihr Carsten Köthe.

0: Also, es gilt folgende Formel. Die Lust auf Mathe, M, steht im genau umgekehrten Verhältnis wie der Abstand A zu den Sommerferien. Haben das alle verstanden?
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1: Das hat natürlich gerade die Ärmsten der Armen betroffen und die wahrscheinlich wirklich auch viel von ihrem sowieso schon wenig vorhandenen Geld investiert haben, in der Hoffnung auf diesen Gewinn. Und man brüskiert die Menschen dann so, sowas darf nicht passieren. Sowas muss man eigentlich auch wissen, wenn man in einem solchen Markt so eine große publikumswirksame Aktion macht, ja.
2: Diesmal Number Fever, Pepsis

0: Die Rente bleibt sicher und die Lasten werden gerecht verteilt. Nicht weniger verspricht Friedrich Merz. Die von der Bundesregierung eingesetzte Expertenkommission hat ihr Konzept nun vorgelegt. Anne Brauer.
1: Ja, 33 Vorschläge liegen jetzt auf dem Tisch und der Kanzler will sie alle umsetzen und zwar zügig. Ein funktionierendes Gesamtpaket findet auch Arbeitsministerin Baas. Unter anderem soll das Rentenalter langsam steigen und mehr Leute einzahlen, etwa auch Selbstständige und Abgeordnete. Und ein Kernpunkt, nach schwedischem Vorbild soll ein Teil der Rentenbeiträge künftig am Aktienmarkt angelegt werden. Und da hat Merz große Hoffnung, dass das Versorgungsniveau steigt und gleichzeitig die Beiträge sinken.
0: Der Ehemann der im März letzten Jahres verschwundenen Frau aus Nöhr ist heute überraschend erneut festgenommen worden. Er gilt als dringend tatverdächtig, die 44-Jährige getötet zu haben. RSH Schleswig-Holstein-Reporter Andreas Otto.
2: Ja, der 50-Jährige ließ sich in Büdelsdorf widerstandslos festnehmen. In wenigen Minuten wird er in Kiel dem Haftrichter vorgeführt. Von seiner Ehefrau gibt es nach wie vor keine Spur. Nach ihrem Verschwinden wurden unter anderem Moore und Waldgebiete abgesucht. Der Mann wurde bereits damals festgenommen, musste wegen fehlender Beweise aber wieder auf freien Fuß gelassen werden. Jetzt wird unter anderem durch die Auswertung von Datenträgern von einem erhärteten Tatverdacht gesprochen.
0: Einmal mehr sorgen zahlreiche Ausfälle und Verspätungen für Frust und Ärger auf der Marschbahnstrecke. In Klangsbüll ist gestern Abend eine Weiche kaputt gegangen. Zwischen dem Festland und Sylt geht's aktuell nur eingleisig voran. Eileen Schallhorn.
3: Schon gestern wurden zahlreiche Verbindungen nach Sylt und zurück gestrichen und so geht es heute auch weiter. Laut Deutscher Bahn fahren knapp 20 Verbindungen ab Niebüll, Husum, Bredstedt sowie in der Gegenrichtung ab Westerland bis heute Abend aus. Bei den Zügen, die fahren, müssen sich Pendler und Urlauber auf Verspätungen und volle Waggons einstellen. Morgen geht es vermutlich ähnlich weiter, denn laut DB dauert die Reparatur der Weiche voraussichtlich bis Donnerstag früh.
0: Die Menschen im Westen und Süden Deutschlands müssen auch in den kommenden Tagen mit Saunatemperaturen bis zu 40 Grad rechnen. Besonders in den Städten, wo die Gebäude dicht an dicht stehen, bleibt die Wärmebelastung hoch und kann damit gefährlich werden. In den aufgeheizten Wäldern steigt außerdem die Waldbrandgefahr.
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0: Bei der Fußball-WM muss England heute gegen Ghana ran und Portugal trifft auf Neuling Usbekistan. In der Nacht spielt dann noch Panama gegen Kroatien und Kolumbien trifft auf Kongo.
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5: Unser Wetter heute am Dienstag bei RSH auf Sylt hat viel, viel Sonne. 13 Stunden insgesamt und 21 Grad. Und der RSH auf Sylt 3-Tage-Trend sieht auch super aus. Morgen am Mittwoch zwar auch ein paar Wolken dabei, aber überwiegend sonnig. Auch 13 Stunden Sonne bei 24 Grad. Der Donnerstag wird genauso wie der Freitag herrlich sonnig. Den ganzen Tag Sonnenschein. 17 Stunden. Donnerstag bei 20 Grad und am Freitag bei 29 Grad. Das ist ein Traum.
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5: Nichts zu melden hat der RSH auf Sylt Verkehr. Ihr kommt überall gut durch, aber viele, viele Züge fallen aus. Bitte informiert euch auf den Portalen eurer Zuganbieter, was denn bei euch los ist in Sachen Abfahrtzeiten oder Zugausfällen.
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5: Ach ja, das ist eine richtig tolle Geschichte. Die Kindersucharmbänder sind wieder im Einsatz bei uns am Strand auf der schönsten Insel der Welt. Und das ist eine super klasse Geschichte. Wir hatten das auch mal, da war unser Sohn Leo verschwunden. Und haben wir lange gesucht und haben wir Sylter Freunde gefunden, die dann Leo auf ihrem Handtuch hatten und er hat Schokolade gemampft. So kann es gehen, aber eben eine tolle Geschichte, wenn man diese Sucharmbänder hat. Und Sylt Marketing hat das mal versucht in 30 Sekunden zu erklären, wie das funktioniert und das hören wir gleich hier bei mir.
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0: RSH auf Sylt am Dienstag, an einem weiteren sonnigen Dienstag hier bei uns auf der schönsten Insel der Welt. Und jetzt gibt es ja diese tollen Kindersucharmbänder am Strand. Also ihr müsst keine Sorge mehr haben, dass euch die Kinder am Strand verloren gehen. Natürlich gehört eine Aufsicht immer dazu und ein Blick auf die Kinder, der soll natürlich immer sein. Aber es kann dann passieren im Gewusel, dass da mal ein Kind verloren geht. Und Sylt Marketing hat mal versucht, die Kindersucharmbänder in 30 Sekunden zu beschreiben.
1: Das Kindersucharmband erklärt in 30 Sekunden. Ihr könnt bei den Strandkorbwärtern oder bei den Strandübergängen euch diese Armbänder ausgeben lassen. Jedes Armband hat eine Nummer. Mit dem Flyer kommt ihr auf die Website, wo ihr eure Daten hinterlegen könnt. Findet euer Kind euch am Strand nicht mehr wieder, kann es einfach zu den Rettungsschwimmern gehen. Diese können das Armband auslesen und mit den hinterlegten Kontaktdaten schnell mit euch Kontakt aufnehmen. Viel Spaß am Strand.
0: Ist das mal eine coole Geschichte? Die Kindersucharmbänder gibt es jetzt also am Strand. Dort werden sie ausgegeben und ihr könnt eure Kinder dann mit Hilfe der Fachkräfte am Strand suchen lassen. Klasse Geschichte, Daumen nach oben. Hier ist RSH auf Sylt.

0: Hier ist der Bremsman und hier ist RSH auf Sylt, das Programm nur für die Insel. In der nächsten halben Stunde gibt es meine Inseltipps. Da gehen wir zusammen auf die Führung Wale und Flutsaumfunde. Außerdem gibt es auch die Austernbank-Tour und es gibt wieder den Cliffklang in Wenningstedt. Richtig klasse Geschichte. Gleich mehr dazu in der nächsten halben Stunde. Dranbleiben. 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

0: das Half-Sylt-Wetter. Heute am Dienstag viel Sonne heute Nachmittag und bis zu 21 Grad. Und der RSH auf Sylt 3-Tage-Trend. Morgen am Mittwoch ein paar Wolken dabei, aber auch herrlich sonnig. 13 Stunden scheint sie die Sonne bei 24 Grad. Der Donnerstag wird einfach nur strahlend schön. 17 Stunden Sonne bei 20 Grad. Und richtig warm wird es am Freitag bei uns auf der Insel mit 29 Grad und 17 Stunden Sonne.
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0: Nichts zu melden hat der RSH auf Sylt Verkehr. Ihr kommt überall gut durch, aber viele, viele Züge fallen aus. Bitte informiert euch auf den Portalen eurer Zuganbieter, was denn bei euch los ist in Sachen Abfahrtzeiten oder Zugausfällen.
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0: Wir gucken auf morgen. Um 10.30 Uhr startet da in Rand um die Führung Wale und Flutsaumfunde. Treffpunkt ist die große bunte Boje an der Ecke am Sandwall und Hörnummer Straße. Auf einer rund zweistündigen Tour entdeckt ihr, welche Schätze das Meer an den Strand spült und erfahrt alles Wissenswerte über das Leben im Weltnaturerbe Wattenmeer. Mit etwas Glück könnt ihr sogar Schweinswale beobachten. Immer wieder kommen die kleinen Meeressäuger erstaunlich nah an die Küste heran und viele von euch sehen dabei zum ersten Mal in ihrem Leben einen Wal. Die Führung richtet sich vor allem an Jugendliche und Erwachsene. Insgesamt werden 3 bis 4 Kilometer in gemütlichem Tempo zurückgelegt. Morgen um 16 Uhr startet im Listerhafen die Auslandbank-Tour mit der Rosa Palooka. Während der 75-minütigen Ausfahrt geht es direkt zu den Auslandbänken vor Sylt. Ein Guide erklärt die Besonderheiten der Sylter Royal-Austern und zeigt, welche weiteren Meeresbewohner hier zu Hause sind. Der Höhepunkt wartet zum Schluss. Frisch gefangene Austern werden zusammen mit einem Glas Wein direkt an Bord verkostet, bevor es wieder zurück in den Hafen geht. Und ab 18 Uhr wird es musikalisch in Wenningstedt. Beim Cliffklang 2026 verwandelt sich die Haupttreppe an der Promenade in eine Open-Air-Bühne direkt am Meer. Mit dabei natürlich auch ein DJ und Saxophonistin Charlotte Ortmann. 4 Stunden lang gibt es entspannte Musik, Meerblick und hoffentlich einen traumhaften Sonnenuntergang. Der Eintritt ist kostenlos und genau das macht diese Veranstaltungsreihe jedes Jahr zu einem ganz besonderen Sommererlebnis bei uns auf der schönsten Insel der Welt. Hier ist Frank Bremser und hier ist RSH auf Sylt.

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9: 5:03. Ich bin Imme Kasten. Guten Tag. 33 Ideen liegen auf dem Tisch und die Bundesregierung will alle Rentenvorschläge umsetzen, und zwar noch in diesem Jahr. Die Expertenkommission hat ihr Konzept jetzt offiziell vorgelegt. Ein Teil der Rentenbeiträge

0: Nach ihrem Verschwinden wurden unter anderem Moore und Waldgebiete abgesucht. Der Mann wurde bereits damals festgenommen, musste wegen fehlender Beweise aber wieder auf freien Fuß gelassen werden. Auch in den kommenden Tagen bleibt es in weiten Teilen Deutschlands heiß. Im Westen und Süden kratzen wir sogar an der 40-Grad-Marke. Für viele kann die Hitze richtig gefährlich werden. Hanna Messerschmidt.
1: Besonders gefährdet sind neben Herzpatienten auch Menschen mit Nieren- oder Lungenkrankheiten. Ältere Leute trinken oftmals zu wenig, merken nicht, wenn sie dehydrieren. Auch für Schwangere und Kinder ist die Hitze eine enorme Belastung. Allein im vergangenen Jahr, so schätzt das RKI, sind 2500 Menschen hitzebedingt gestorben. Auch wenn es nicht gleich um Leben und Tod geht, bei der Hitze können wir uns schlechter konzentrieren, schlafen schlechter oder werden reizbarer oder sogar aggressiv.
0: Die Spargelbauern in Schleswig-Holstein schauen auf eine gute Erntesaison zurück. Nicht nur die Qualität des Spargels ist sehr gut gewesen, auch die Erntemenge lag geschätzt auf dem Niveau des Vorjahres, heißt es von der Landwirtschaftskammer.
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0: Bei der Fußball-WM braucht Portugal heute einen Sieg gegen Usbekistan, sonst geht im letzten Spiel das große Zittern los. Zum WM-Auftakt hatte das Team um Cristiano Ronaldo gegen die Demokratische Republik Kongo nur unentschieden gespielt. Danach bestreitet England gegen Ghana seine zweite Partie.
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3: Unser Wetter heute am Dienstag bei RSH auf Sylt hat viel, viel Sonne. 13 Stunden insgesamt und 21 Grad. Und der RSH auf Sylt 3-Tage-Trend sieht auch super aus. Morgen am Mittwoch zwar auch ein paar Wolken dabei, aber überwiegend sonnig. Auch 13 Stunden Sonne bei 24 Grad. Der Donnerstag wird genauso wie der Freitag herrlich sonnig. Den ganzen Tag Sonnenschein. 17 Stunden. Donnerstag bei 20 Grad und am Freitag bei 29 Grad. Das ist ein Traum.
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3: Nichts zu melden hat der RSH auf Sylt Verkehr. Ihr kommt überall gut durch, aber viele, viele Züge fallen aus. Bitte informiert euch auf den Portalen eurer Zuganbieter, was denn bei euch los ist in Sachen Abfahrtzeiten oder Zugausfällen.
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3: Schön, dass wir diesen Dienstagnachmittag gemeinsam genießen. Gleich gibt es ein paar Insel-News bei mir. Da geht es um Geisterhäuser bei uns auf der Insel. Eine Weichenstörung macht uns im Moment ja total verrückt in Sachen Bahnfahren. Und es geht um den Kapellenplatz in Wenningstedt. Der wird nämlich ja mit viel Tamtam eingeweiht. Mehr dazu gleich hier bei mir.
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Hallo, ich freue mich, dass ich euch durch diesen Dienstagnachmittag begleiten darf und dazu kommt gleich noch Shakira. Ja, und schon sind wir in WM-Stimmung, ne? Dai Dai gibt's gleich in voller Länge hier bei mir im Programm nur für die Insel. Und jetzt gibt's ein paar Insel-News. Mitten in den teuersten Lagen der Insel stehen immer wieder Häuser leer. Auch heute Thema in der Sylter Rundschau. In Kampen, Keitum oder Rantum bleiben einige Immobilien über Jahre unbewohnt. Verwilderte Gärten, dunkle Fenster und verfallene Gebäude sorgen für Verwunderung, während gleichzeitig bezahlbarer Wohnraum knapp ist. Der Grund liegt oft in komplizierten Eigentümerverhältnissen, Erbstreitigkeiten oder fehlender Planungssicherheit. Experten sagen außerdem, auf Sylt zählt vor allem der Wert des Grundstücks. Solange Lage und Baurecht attraktiv bleiben, entsteht für manche Eigentümer kein wirtschaftlicher Druck, ihre Häuser zu verkaufen, zu sanieren oder zu vermieten. Pendler und Urlauber brauchen auch heute wieder starke Nerven. Wegen einer defekten Weiche in Klangsbühl bleibt die Strecke nach Sylt weiterhin nur eingleisig befahrbar. Zahlreiche Züge fallen aus oder kommen mit deutlichen Verspätungen an. Betroffen sind sowohl die Regionalzüge als auch der Sylt-Shuttle der Deutschen Bahn und der blaue Autozug der RDC. Pendlersprecher Achim Bonnigsen spricht von einer erheblichen Belastung für alle Reisenden. Wann die Reparatur vollständig abgeschlossen sein wird, ist weiterhin unklar. Dann gibt es noch, und zwar an diesem Wochenende, die neue Mitte, die gefeiert wird. Für Wenning steht Braderup. Von 14 bis 18 Uhr am Sonntag geht es los. Da steigt am neuen Kapellenplatz das große Kapellenplatz-Kick-Off-Familienfest. Euch erwarten Live-Musik mit Clemens and Friends, Bull-Matches, Spiele für die ganze Familie und ein besonderer Seifenblasensegen. Dazu gibt es Snacks, Eis und Getränke. Der neue Kapellenplatz soll künftig ein Treffpunkt für Begegnungen, Veranstaltungen und gemeinschaftliche Aktivitäten werden. Eine schöne Gelegenheit also, den neuen Ort gemeinsam kennenzulernen. Am Sonntag von 14 bis 17 Uhr am Kapellenplatz in Wenningstedt-Braderup. Der Eintritt ist frei. Also mitmachen. 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

0: 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Wetter heute am Dienstag, viel Sonne heute Nachmittag und bis zu 21 Grad. Und der RSH auf Sylt, 3-Tage-Trend. Morgen am Mittwoch ein paar Wolken dabei, aber auch herrlich sonnig. 13 Stunden scheint sie die Sonne bei 24 Grad. Der Donnerstag wird einfach nur strahlend schön. 17 Stunden Sonne bei 20 Grad. Und richtig warm wird es am Freitag bei uns auf der Insel mit 29 Grad und 17 Stunden Sonne.
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0: Nichts zu melden hat der RSH auf Sylt. Verkehr, ihr kommt überall gut durch, aber viele, viele Züge fallen aus. Bitte informiert euch auf den Portalen eurer Zuganbieter, was denn bei euch los ist in Sachen Abfahrtzeiten oder Zugausfällen.
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SH auf Sylt, das Programm nur für die Insel mit Frank Bremser. Endlich ist er da, der Sommer. Ne? Was haben wir gemeckert über diese kalten Zeiten, diese kalten Tage? Gut, auf Sylt ist natürlich die Temperatur nicht wie auf dem Festland. Da haben wir doch eher 27 Grad auf dem Festland, auf Sylt dann vielleicht 20, 21, 23 Grad. Aber wenn man sich einen schönen, schattigen Platz sucht, dann hat man einen herrlichen Strandtag. Und den feiern wir natürlich bei uns bei RSH auf Sylt immer mit unserem Sommersong. Und ja, wenn ihr RSH auf Sylt mitnehmen möchtet, um das Urlaubsgefühl verlängern zu können, dann könnt ihr das immer tun. Ihr hört uns natürlich im Web auf rsh.de, dann natürlich mit der RSH-App. Das ist auch kein Problem, da sind wir auch. Da könnt ihr einfach auf Play drücken. Oder ihr sagt eure Alexa auch, spiele RSH auf Sylt. Und dann geht auch das einfach und los. Egal wo ihr seid, wo immer ihr seid auf der Welt. Schönen Sonntag!

Zug und rein ins Meer. Jetzt läuft endlich auch am Strand der Speiseeisverkehr. Liebe Grüße an die Gäste, ihr könnt euch jetzt endlich bräunen. Auch einen Gruß an euch zu Hause, denn ihr sollt es nicht versäumen.

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6: 5:05. Ich bin Imme Kasten. Guten Tag. Die Rente bleibt sicher und die Lasten werden gerecht verteilt. Ja, nicht weniger verspricht Kanzler Merz. Die Expertenkommission hat ihr Rentenkonzept nun offiziell vorgelegt und die Bundesregierung will das vollständig und zügig umsetzen. Unter anderem soll das Renteneintrittsalter langsam steigen und es kommt eine Kapitalrente. Ein Teil der Beiträge soll also in Aktien investiert werden. Darauf setzt Merz große Hoffnung, dass das Versorgungsniveau steigt und gleichzeitig die Beiträge sinken. Anhaltend hohe Temperaturen, Kieler Woche und Fußball-WM. Das alles hat auf die Wasserversorgung in Kiel keine Auswirkung. Das Wasser wird zudem aus so großer Tiefe gewonnen, dass nichts verdunsten kann. Engpässe kann es nur unter bestimmten Bedingungen geben, sagt uns Sönke Schuster von den Stadtwerken Kiel.
7: Wenn alle gleichzeitig zu Verbrauchsspitzen den Wasserhahn aufdrehen, beispielsweise um den Rasen zu sprengen oder den Swimmingpool zu füllen, dann kann es an Netzenden zu Druckschwankungen kommen. Deswegen appellieren wir weiterhin auch sorgsam mit Trinkwasser umzugehen und beispielsweise das Rasen sprengen oder den Swimmingpool zu füllen auf die Zeit.

0: Vollzugsanstalt, ihm wird Totschlag vorgeworfen. Nach wie vor ist es aber so, dass es keine Leiche gibt. Alle Suchmaßnahmen sind erfolglos geblieben.
1: Die Spargelbauern in Schleswig-Holstein schauen auf eine gute Erntesaison zurück. Nicht nur die Qualität des Spargels ist sehr gut gewesen, auch die Erntemenge lag geschätzt auf dem Niveau des Vorjahres, heißt es von der Landwirtschaftskammer.
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1: Bei der Fußball-WM muss England heute gegen Ghana ran und Portugal trifft auf Neuling Usbekistan. In der Nacht spielt dann noch Panama gegen Kroatien und Kolumbien trifft auf Kongo.
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3: Unser Wetter heute am Dienstag bei RSH auf Sylt hat viel Sonne. 13 Stunden insgesamt und 21 Grad. Und der RSH auf Sylt 3-Tage-Trend sieht auch super aus. Morgen am Mittwoch zwar auch ein paar Wolken dabei, aber überwiegend sonnig. Auch 13 Stunden Sonne bei 24 Grad. Der Donnerstag wird genauso wie der Freitag herrlich sonnig. Den ganzen Tag Sonnenschein. 17 Stunden. Donnerstag bei 20 Grad und am Freitag bei 29 Grad. Das ist ein Traum.
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3: Nichts zu melden hat der RSH auf Sylt Verkehr. Ihr kommt überall gut durch, aber viele Züge fallen aus. Bitte informiert euch auf den Portalen eurer Zuganbieter, was denn bei euch los ist in Sachen Abfahrtzeiten oder Zugausfällen.
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3: Das ist ja wieder eine herrliche Tradition, die ihr bei uns auf der Insel erleben könnt. Jetzt am Wochenende Sonntag und Montag gibt es Chor der Amazonen zu Morsum wieder die Reittage. Los geht es am Sonntag ab 13 Uhr am Mörsumhüst. Darüber müssen wir sprechen mit einer, die auch sabbeln kann, nämlich Karin Christiansen. Die ist gleich hier bei mir in der Sendung. Also bis gleich.
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0: RSH auf Sylt, das Programm nur für die Insel mit Frank Bremser. Die Ringreiter von Morsum sind wieder am Start und zwar jetzt am Sonntag und am Montag. Das Chor der Amazonen zu Morsum von 1998 reitet am Morsum Hüß. Bei mir ist jetzt zu Gast Kerin Christiansen. Und Kerin, das ist ja schon eine ganz besondere Tradition.
1: Ja, also beim Ringreiten, ja auch bei uns Frauen geht's wie bei den Männern. Ums Ausreiten von Stiftungspreisen und Würden. Die Hauptwürde wird dann immer Sonntag späten Nachmittag ab 17.30 Uhr ausgeritten. Das ist dann bei den Frauen die Königinnenwürde. Und wir reiten ja 2 Tage. Und Montag geht es dann auch noch mal weiter ab 13 Uhr, wo dann auch noch weitere Stiftungspreise ausgeritten werden.
0: Das heißt also, da haben auch einige am Montag freigenommen, extra fürs Ringreiten, wa?
1: Ja, natürlich.
0: Das ist ja schon was Besonderes, ne, auf Sylt, dass es immer am Sonntag, Montag stattfindet, ne?
1: Ja, das hat sich, aber das ist auf der Insel so. Also wie, warum genau, kann ich jetzt nicht sagen. Ich kenne es eigentlich auch nicht anders hier.
0: Ja, okay.
1: Und ich bin ja auch mit dem Ringreiten groß geworden. Also es ist immer Sonntag, Montag Reiten hier bei uns auf der Insel.
0: Danke, Kerin Christiansen. Wir schnacken nochmal weiter in dieser Stunde über alles, was da so los ist beim Ringreiten in Morsum. Ist auf jeden Fall für euch, wenn ihr hier auf der Insel zum ersten Mal seid und ihr mal Sylter Tradition kennenlernen wollt, dann müsst ihr auf jeden Fall mal zum Ringreiten gehen. Da ist man auch sehr gastfreundschaftlich. Da gibt es auch tolle Sachen drumherum. Mehr dazu noch in dieser Stunde hier im Programm nur für die Insel. Ab

0: Am kommenden Wochenende könnt ihr echte Sylter Traditionen kennenlernen. Und zwar am Sonntag und am Montag wird das Chor der Amazonen zu Morsum von 1998 am Muesemhüß, also dahinter, hinter dem Muesemhüß, ordentlich ringreiten. Solltet ihr auf jeden Fall mal vorbeischauen. Karin Christiansen ist gleich nochmal bei mir in der Show und wird nochmal erzählen, was es da wieder drumherum zu erleben gibt. Also dranbleiben, blieb dubi.
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0: auf Sylt Wetter. Heute am Dienstag viel Sonne heute Nachmittag und bis zu 21 Grad. Und der RSH auf Sylt 3-Tage-Trend. Morgen am Mittwoch ein paar Wolken dabei, aber auch herrlich sonnig. 13 Stunden scheint sie die Sonne bei 24 Grad. Der Donnerstag wird einfach nur strahlend schön. 17 Stunden Sonne bei 20 Grad. Und richtig warm wird es am Freitag bei uns auf der Insel mit 29 Grad und 17 Stunden Sonne.
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0: Nichts zu melden hat der RSH auf Sylt Verkehr. Ihr kommt überall gut durch, aber viele, viele Züge fallen aus. Bitte informiert euch auf den Portalen eurer Zuganbieter, was denn bei euch los ist in Sachen Abfahrtzeiten oder Zugausfällen.
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0: 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Gemeinsam unterwegs am Dienstagnachmittag auf der schönsten Insel der Welt. Gleich gibt's was Neues von Kygo. Geht gleich ins Ohr und voll in die Beine. Save My Love. Kygo, gleich in voller Länge hier bei RSH. 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Richtig was los am Sonntag und Montag in Morsum. Hinter dem Morsumhüß reiten wieder die Damen vom Chor der Amazonen zu Morsum von 1998 die Preise und Würden aus. Das ist natürlich total Sylter Tradition. Und Karen Christiansen ist bei mir fürs leibliche Wohl ist auch gesorgt, ne?
1: Natürlich. Fürs leibliche Wohl macht das wie die letzten Jahre das Team von Wie zu Hause, von dem Restaurant im Morsumhüß. Draußen gibt's dann kalte Getränke von Bier, Wein, Cola, was halt dazugehört. Mhm. Und auch Pommes, Chicken Nuggets und auch sonst, wenn man normal essen möchte, darf man sich auch bei denen reinsetzen und sonst auch essen.
0: Sag doch nochmal genau, wo genau muss man hinkommen?
1: Das ist direkt am Morsumhüß, hinten auf der Festwiese.
0: Einfacher geht's da ja gar nicht.
1: Morsum aussteigen. Rüber, Morsumhüß, fällt auf, ist nicht zu überhören, weil wir Mädels auch immer eine Masse Spaß beim Reiten haben.
0: Das glaube ich garantiert. Sonntag und Montag, also in Morsum unbedingt dabei sein. Und ihr holt dann ja auch immer mit viel Tamtam die Königin ab, ne?
1: Ja, das ist immer Sonntag, bevor das losgeht, ziehen wir dann mit unseren Mädels mit einem kleinen Umzug durchs Dorf, wo dann unsere amtierende Königin abgeholt wird.
0: Karen, vielen, vielen Dank. Grüß alle Reiterinnen, ja, Kollegen gerne. Und die Königin. Wie heißt sie, die amtierende?
1: Unsere amtierende Königin ist unsere Tabea Andersen.
0: Schöne Grüße an Sie und gut Stich oder was sagen wir da?
1: Ja, irgendwie so.
0: Ja, irgendwie. Okay, alles klar. Alles Gute. Bis

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4: Einen schönen Start in den Feierabend. Die Temperaturen steigen und steigen. In Schleswig-Holstein wird in den nächsten Tagen eine echte Hitzewelle erwartet. Man kann es kaum glauben, denn es ist ja Kieler Woche und da hat man bislang nur selten mit richtigem Hochsommer zu tun gehabt. Das Traumwetter und mögliche Folgen, jetzt mein Top-Thema. Ein Vorgeschmack hat's ja am vergangenen Wochenende bereits gegeben, doch jetzt holt der Sommer noch einmal richtig Schwung und sorgt selbst in Schleswig-Holstein für Mittelmeer-Feeling. RSH Schleswig-Holstein-Reporter Andreas Otto, das kann man schon so sagen, oder?
5: Ja, auf jeden Fall. Also heute ist es ja schon mehr als einfach nur sommerlich, aber ab morgen ist es ganz normal, wenn die 30-Grad-Marke geknackt wird. Vor allem im südlichen Teil unseres Landes wird das Thermometer sogar klar drüber sein. Es wird also richtig heiß in Schleswig-Holstein und das bedeutet natürlich auch, dass sich zum Beispiel die Krankenhäuser auf Fälle einstellen, die eben Probleme mit der Hitze haben. Zum Wochenende soll es übrigens noch wärmer werden.
4: Dankeschön, Andreas. Ja, zum Beispiel bedeutet die Hitze zusammen mit der Fußball-WM und der Kieler Woche natürlich eine besondere Belastung für die Trinkwasser- und Stromnetze. Sönke Schuster von den Stadtwerken in Kiel macht sich aber keine Sorgen.
6: Gerade bei den jetzigen Anstoßzeiten, wo Deutschland gespielt hat beispielsweise, ist es ja so, dass Public Viewing noch stattfindet und die Menschen draußen sind, gerade bei dem Wetter. Sollten die Spiele dann irgendwann stattfinden, sodass die Menschen drinnen schauen, dann merken wir schon, dass während der Halbzeitpausen die Menschen dann auf Toilette gehen. Dann sehen wir Spitzenlasten bei uns im Netz, die wir aber natürlich mit unseren Trinkwasserspeichern, davon haben wir 6 Stück im Netz, dann abpuffern können.
4: Allerdings hat's beim Trinkwasser in Kiel gestern

0: etwa auch Selbstständige und Abgeordnete. Im Fall der seit März vergangenen Jahres vermissten Frau aus Nöhr sitzt der Ehemann seit heute in Urhaft. Ihm wird Totschlag vorgeworfen. Der 50-Jährige soll die 43-Jährige umgebracht und die Leiche beseitigt haben. Der Verdächtige wurde damals bereits festgenommen, musste aber wieder auf freien Fuß gesetzt werden. Seitdem hat die Kripo unter anderem Datenträger und Spuren untersucht. Jetzt reichten dem Haftrichter die Beweise. Nächster Schritt in Sachen Südlink-Stromautobahn. Die Tunnelbohrmaschine unter der Elbe hat Wischhafen erreicht. Seit Februar vergangenen Jahres hatte sie sich von Wewelsfleth aus unter dem Fluss hindurchgearbeitet. Jetzt wird der Tunnel für die Stromkabel vorbereitet. Südlink soll Ende 2028 ans Netz gehen.
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2: Bei der Fußball-WM braucht Portugal heute einen Sieg gegen Usbekistan, sonst geht im letzten Spiel das große Zittern los. Zum WM-Auftakt hatte das Team um Cristiano Ronaldo gegen die Demokratische Republik Kongo nur unentschieden gespielt. Danach bestreitet England gegen Ghana seine zweite Partie.
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3: Unser Wetter heute am Dienstag bei RSH auf Sylt hat viel, viel Sonne. 13 Stunden insgesamt und 21 Grad. Und der RSH auf Sylt 3-Tage-Trend sieht auch super aus. Morgen am Mittwoch zwar auch ein paar Wolken dabei, aber überwiegend sonnig. Auch 13 Stunden Sonne bei 24 Grad. Der Donnerstag wird genauso wie der Freitag herrlich sonnig. Den ganzen Tag Sonnenschein. 17 Stunden. Donnerstag bei 20 Grad und am Freitag bei 29 Grad. Das ist ein Traum.
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3: Nichts zu melden hat der RSH auf Sylt Verkehr. Ihr kommt überall gut durch, aber viele, viele Züge fallen aus. Bitte informiert euch auf den Portalen eurer Zuganbieter, was denn bei euch los ist in Sachen Abfahrtzeiten oder Zugausfällen.
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3: Ach ja, das ist eine richtig tolle Geschichte. Die Kindersucharmbänder sind wieder im Einsatz bei uns am Strand auf der schönsten Insel der Welt. Und das ist eine super klasse Geschichte. Wir hatten das auch mal, da war unser Sohn Leo verschwunden. Und haben wir lange gesucht, dann haben wir Sylter Freunde gefunden, die dann Leo auf ihrem Handtuch hatten und er hat Schokolade gemampft. So kann es gehen, aber eben eine tolle Geschichte, wenn man diese Sucharmbänder hat. Und Sylt Marketing hat das mal versucht, in 30 Sekunden zu erklären, wie das funktioniert. Und das hören wir gleich hier bei mir.
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0: RSH auf Sylt am Dienstag, an einem weiteren sonnigen Dienstag hier bei uns auf der schönsten Insel der Welt. Und jetzt gibt es ja diese tollen Kindersucharmbänder am Strand. Also ihr müsst keine Sorge mehr haben, dass euch die Kinder am Strand verloren gehen. Natürlich gehört eine Aufsicht immer dazu und ein Blick auf die Kinder, der soll natürlich immer sein. Aber es kann dann passieren im Gewusel, dass da mal ein Kind verloren geht. Und Sylt Marketing hat mal versucht, die Kindersucharmbänder in 30 Sekunden zu beschreiben.
1: Das Kindersucharmband erklärt in 30 Sekunden. Ihr könnt bei den Strandkorbwärtern oder bei den Strandübergängen euch diese Armbänder ausgeben lassen. Jedes Armband hat eine Nummer. Mit dem Flyer kommt ihr auf die Website, wo ihr eure Daten hinterlegen könnt. Findet euer Kind euch am Strand nicht mehr wieder, kann es einfach zu den Rettungsschwimmern gehen. Diese können das Armband auslesen und mit den hinterlegten Kontaktdaten schnell mit euch Kontakt aufnehmen. Viel Spaß am Strand.
0: Ist das mal eine coole Geschichte? Die Kindersucharmbänder gibt es jetzt also am Strand. Dort werden sie ausgegeben und ihr könnt eure Kinder dann mit Hilfe der Fachkräfte am Strand suchen lassen. Klasse Geschichte, Daumen nach oben. Hier ist RSH auf Sylt. Yeah.

0: Hier ist der Bremsman und hier ist RSH auf Sylt, das Programm nur für die Insel. In der nächsten halben Stunde gibt es meine Inseltipps. Da gehen wir zusammen auf die Führung Wale und Flutsaumfunde. Außerdem gibt es auch die Austernbank-Tour und es gibt wieder den Cliffklang in Wenningstedt. Richtig klasse Geschichte. Gleich mehr dazu in der nächsten halben Stunde. Dranbleiben. 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

0: weiteres Hau auf Sylt Wetter. Heute am Dienstag viel Sonne heute Nachmittag und bis zu 21 Grad. Und der RSH auf Sylt 3-Tage-Trend. Morgen am Mittwoch ein paar Wolken dabei, aber auch herrlich sonnig. 13 Stunden scheint sie die Sonne bei 24 Grad. Der Donnerstag wird einfach nur strahlend schön. 17 Stunden Sonne bei 20 Grad. Und richtig warm wird es am Freitag bei uns auf der Insel mit 29 Grad und 17 Stunden Sonne.
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0: Nichts zu melden hat der RSH auf Sylt Verkehr. Ihr kommt überall gut durch, aber viele, viele Züge fallen aus. Bitte informiert euch auf den Portalen eurer Zuganbieter, was denn bei euch los ist in Sachen Abfahrtzeiten oder Zugausfällen.
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0: Wir gucken auf morgen. Um 10.30 Uhr startet da in Rantum die Führung Wale und Flutsaumfunde. Treffpunkt ist die große bunte Boje an der Ecke am Sandwall und Hörnummer Straße. Auf einer rund zweistündigen Tour entdeckt ihr, welche Schätze das Meer an den Strand spült und erfahrt alles Wissenswerte über das Leben im Weltnaturerbe Wattenmeer. Mit etwas Glück könnt ihr sogar Schweinswale beobachten. Immer wieder kommen die kleinen Meeressäuger erstaunlich nah an die Küste heran und viele von euch sehen dabei zum ersten Mal in ihrem Leben einen Wal. Die Führung richtet sich vor allem an Jugendliche und Erwachsene. Insgesamt werden 3 bis 4 Kilometer in gemütlichem Tempo zurückgelegt. Morgen um 16 Uhr startet im Listerhafen die Austernbank-Tour mit der Rosa Palucca. Während der 75-minütigen Ausfahrt geht es direkt zu den Austernbänken vor Sylt. Ein Guide erklärt die Besonderheiten der Sylter Royal-Austern und zeigt, welche weiteren Meeresbewohner hier zu Hause sind. Der Höhepunkt wartet zum Schluss. Frisch gefangene Austern werden zusammen mit einem Glas Wein direkt an Bord verkostet, bevor es wieder zurück in den Hafen geht. Und ab 18 Uhr wird es musikalisch in Wenningstedt. Beim Cliffklang 2026 verwandelt sich die Haupttreppe an der Promenade in eine Open-Air-Bühne direkt am Meer. Mit dabei natürlich auch ein DJ und Saxophonistin Charlotte Ortmann. 4 Stunden lang gibt es entspannte Musik, Meerblick und hoffentlich einen traumhaften Sonnenuntergang. Der Eintritt ist kostenlos und genau das macht diese Veranstaltungsreihe jedes Jahr zu einem ganz besonderen Sommererlebnis bei uns auf der schönsten Insel der Welt. Hier ist Frank Bremser und hier ist RSH auf Sylt.
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1: 5:05. Ich bin Imme Kasten. Guten Abend. Die Reform der Rente gehört zu den größten Streitpunkten der letzten Monate. Die jetzt offiziell vorgestellten Ideen stoßen aber zumindest verhalten auf positive Reaktionen. Auch Opposition, Sozialverbände und die Wirtschaft können dem Ganzen etwas abgewinnen. Silas Quiring.
2: Ja, viele Seiten begrüßen das Paket im Großen und Ganzen. In einzelnen Punkten werden aber natürlich trotzdem noch Nachbesserungen gefordert. Die Grünen wollen zum Beispiel ein klareres Bekenntnis zur Stabilisierung des Rentenniveaus. Alles andere würde zu noch größerer Altersarmut führen, sagt Fraktionschefin Hasselmann. Die Arbeiterwohlfahrt nennt die Einschnitte beim Renteneintrittsalter inakzeptabel. Die Industrie- und Handelskammern bemängeln dagegen die hohen Abgaben für Arbeitgeber.
1: Im Fall der vermissten 43-Jährigen aus Nöhr bei Eckernförde sitzt der Ehemann seit heute in Untersuchungshaft. Die Frau war im März letzten Jahres verschwunden. Der 50-Jährige war seitdem im Visier der Ermittler. RSH Schleswig-Holstein-Reporter Andreas Otto.
3: Ja, der Verdächtige ist bereits einmal festgenommen worden, musste damals aber schnell wieder auf freien Fuß gesetzt werden. Seitdem hat die Kripo unter anderem akribisch Datenträger und Spuren untersucht. Dem Haftrichter reichten die Beweise, der 50-Jährige ist jetzt in einer Justizvollzugsanstalt, ihm wird Totschlag vorgeworfen. Nach wie vor ist es aber so, dass es keine Leiche gibt. Alle Suchmaßnahmen sind erfolglos geblieben.
1: Die Menschen im Westen und Süden Deutschlands müssen auch in den kommenden Tagen mit Saunatemperaturen bis zu 40 Grad rechnen. Besonders in den Städten, wo die Gebäude dicht an dicht stehen, bleibt die Wärmebelastung hoch und kann damit gefährlich werden. In den aufgeheizten Wäldern steigt außerdem die Waldbrandgefahr. Deutschlands Paketbranche wächst weiter, aber deutlich langsamer. Im vergangenen Jahr wurden rund 4,4 Milliarden Sendungen verschickt, so der Bundesverband Paket- und Expresslogistik. Das waren etwa 80 Millionen mehr als im Jahr davor. Grund sei etwa die schwache Konjunktur, heißt es.
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1: Bei der Fußball-WM braucht Portugal heute einen Sieg gegen Usbekistan, sonst geht im letzten Spiel das große Zittern los. Zum WM-Auftakt hatte das Team um Cristiano Ronaldo gegen die Demokratische Republik Kongo nur unentschieden gespielt. Danach bestreitet England gegen Ghana seine zweite Partie.
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4: Meist sonnig und trocken geht's heute Abend bei uns in Schleswig-Holstein weiter. Und in der Nacht bleibt's oft klar, Regen ist nicht in Sicht. Die Temperaturen gehen runter auf 15 bis 10 Grad. Der RSH-3-Tage-Trend. Morgen gibt's Sonne mit ein paar Wolken, bleibt trocken und warm. Die Höchstwerte liegen zwischen 26 und 32 Grad. Am Donnerstag und Freitag bleibt's überwiegend sonnig. Dazu wird's noch heißer.
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4: Schleswig-Holsteins bester Verkehrsservice mit KI-Unterstützung. Im Kreis Ostholstein, auf der Strandstraße, Vorsicht, zwischen dem Abzweig nach Putlos und Kleinwesseck gab es einen Unfall. Auf der A7 Flensburg Richtung Hamburg staut es sich zwischen Stellingen und dem Elbtunnel auf 4 Kilometern. In der Gegenrichtung Hamburg Richtung Flensburg ist die Autobahn zwischen Ofschlag und Schleswig-Jagel aufgrund eines brennenden Autos auf eine Spur verengt. Außerdem kommt es an der Fähre Glückstadt-Wischhafen in beiden Richtungen zu langen Wartezeiten von bis zu 1,5 Stunden. Die meisten Blitzer nur bei RSH. In Wittenborn blitzt es auf der Segeberger Straße ortsauswärts. Außerdem steht ein Blitzer in Bad Bramstedt stadtauswärts auf der Glückstädter Straße und in Schülpt bei Nordorf wird auf der Dorfstraße geblitzt. Staus und Blitzer meldet ihr uns kostenlos unter 08000 774 774.
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6: Die Freibad-Saison bei uns im schönsten Bundesland der Welt hat endlich begonnen. Haben viele von euch ja sehnsüchtig drauf gewartet. Und eine tolle Nachricht gibt's jetzt im Kreis Segeberg. Da kann nämlich das Freibad in Alveslohe den Betrieb weiter aufrechthalten. Das stand ziemlich auf der Kippe, weil die keine neue Badeaufsicht gefunden haben.

0: Genießt diesen schönen sonnigen Dienstag-Feierabend. Gleich wird's vor allem noch heißer mit diesem tollen neuen Hammer-Song. Unfassbar, was der für eine Power hat. Bibi Rexha ist das mit New Religion. Neu bei uns und gleich in voller Länge. Wir spielen für euch alle frischen Hits in Schleswig-Holsteins beste Mix. Ich bin Leon Thomsen und ihr hört RSH am Abend. Aufatmen in Alveslohe im Kreis Segeberg. Es kann auch weiterhin untergetaucht werden, denn das Freibad ist gerettet. Das stand lange auf der Kippe, weil die keine neue Badeaufsicht finden konnten. Die haben sich jetzt aber ein neues Modell für die Badebesucher ausgedacht. Bürgermeister Matthias Bornhold ist bei mir. Wie funktioniert das Ganze denn jetzt bei euch?
1: Wir haben den Kompromiss gefunden, dass der Alvesuer Förderverein Freibad Mitgliedschaften macht. Das heißt, es wird über den Alvesuer Freibad-Förderverein eine Tagesmitgliedschaft oder eine Jahresmitgliedschaft abgeschlossen. Mhm. Also wir werden nur mit Mitgliedschaften dort das Baden ermöglichen können, da wir keine Badeaufsicht haben.
0: Ja, ist in jedem Fall besser, als schließen zu müssen, ne? Das heißt, Herr Bornhold, vom Schwimmen ziehe ich keine Eintrittskarte am Schalter, sondern eine Mitgliedschaft. Wie wird das so angenommen?
1: Genau, quasi wie im Verein, ne? Das Feedback ist sehr, sehr groß. Wir haben 200 Dauerkarten verkauft in dieser Saison schon. Also wir sind ja jetzt knappe 2,5 Wochen am Start. Das sind Familienkarten, das sind Einzelkarten, das sind Behindertenkarten, also alles dementsprechend. Aber 200 sind verkauft und das wird sich, also zumindest im Gegensatz zu den früheren Jahren, wesentlich besser tragen, wenn es so weiterläuft.
0: Ja, dann drücken wir mal die Daumen. Vielen Dank, Herr Bornhold, für die Eindrücke. Das Freibad in Alveslohe ist fürs Erste gerettet. Die Alvesloher können sich also bei den Temperaturen zum Glück abkühlen gehen. Toll, dass da eine Alternative gefunden wurde und vielleicht findet sich ja auch noch eine neue Badeaufsicht. Ihr wisst ja, zusammen sind wir Schleswig-Holstein.

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5: Meist sonnig und trocken geht's heute Abend bei uns in Schleswig-Holstein weiter. Und in der Nacht bleibt's oft klar, Regen ist nicht in Sicht. Die Temperaturen gehen runter auf 15 bis 10 Grad. Der RSH-3-Tage-Trend. Morgen gibt Sonne mit ein paar Wolken, bleibt trocken und warm. Die Höchstwerte liegen zwischen 26 und 32 Grad. Am Donnerstag und Freitag bleibt's überwiegend sonnig. Dazu wird's noch heißer.
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5: Schleswig-Holsteins bester Verkehrsservice mit KI-Unterstützung. Auf der A7 Flensburg Richtung Hamburg staut es sich zwischen Stellingen und dem Elbtunnel auf 4 Kilometern. An der Fähre Glückstadt-Wischhafen kommt es in beiden Richtungen zu langen Wartezeiten von bis zu 1,5 Stunden. Die meisten Blitzer nur bei RSH. In Wessel-Burennerkoog auf der Dammstraße in Höhe des Pferdehofs, außerdem in Wittenborn auf der Segeberger Straße ortsauswärts und dann noch in Bad Bramstedt auf der Glückstädter Straße stadtauswärts. Staus und Blitzer meldet ihr uns kostenlos unter 08000 774 774.
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1: Die gefühlvollen Töne, die besteht er alle mit Bravour. Benson Boone ist das hier bei RSH mit Beautiful Things. Und gleich gibt's noch mehr von euren Lieblingshits in Schleswig-Holsteins beste Mix. Unser Mann der 1000 Stimmen, Frank Bremser, der hat ja nicht nur 1000 Stimmen, sondern auch mindestens 1000 und eine Idee mehr im Kopf, wen man noch so auf die Schippe nehmen könnte. Jetzt hat's Johnnys Vereinstreff in Bordesholm getroffen. Die veranstalten zur WM Public Viewing. Ja, und Frank ist das offenbar ein bisschen zu laut.
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4: Hallo, hier ist Johnny.
5: Moin, Herr Johnny. Ich bin Ihr Nachbar. Lehmann ist mein Name. Und ich würde ganz gerne vom nächsten Spiel bei Public Viewing bei euch ein paar Worte an die Gäste richten.
4: Um welche Worte geht es denn, wenn ich fragen darf?
5: Naja, also meine Frau und ich, wir gehen ja immer rechtzeitig zu Bett und wir würden die Leute bitten, dann bei eventuellen Toren dann eben nicht ganz so laut zu schreien. Das wäre unser Wunsch.
4: Das kann ich übernehmen, tatsächlich.
5: Ja, okay.
4: Wir gucken ja nicht im Außenbereich, wir gucken ja im Gastraum.
5: Ja, das hören wir aber auch bei offene Fenster, ne?
4: Und es ist sehr schwierig, das zu unterbinden, tatsächlich, wenn Torfeld, gerade bei der Weltmeisterschaft.
5: Ja, man könnte ja zum Beispiel Leute auffordern, nicht Ja zu rufen, sondern eher Oh.
4: Okay, so. Also wie gesagt, ich versuche mein Bestes da zu machen, aber ich kann es halt nicht versprechen. Ne? Wenn da nachher 30, 40 Leute sitzen, kann ich nicht zu den Leuten sagen, die ihr Leben lang Ja gerufen haben beim Tor, und dass sie Oh sagen sollen. Ich denke, das ist ein ganz schwieriges Beispiel und das wird auch schwierig umzusetzen.
5: Ja, ich würde da sonst gern ein paar Worte an die Leute richten.
4: Tatsächlich ist das tatsächlich meine Aufgabe. Das finde ich eine gute Idee tatsächlich.
5: Ja.
4: Wenn da jemand
5: nur, dass sie dann nicht Ja, sondern Oh oder vielleicht auch ein E rufen.
4: Ja, gut, gut, aber das werde ich nicht hinkriegen. Das kann ich im Vorfeld schon mal sagen. Also das.
5: Ja, sonst auch
4: das
5: einfach ein U vielleicht. Ein U.
4: Nee.
5: Wie wäre das denn? Also,
4: aber Sie meinen dieses Telefonat jetzt gerade ernst, ne?
5: Nö, hier ist Frank Bremser von RSH. Grüß Sie.
4: Och Mensch, das ist nicht euer Ernst, oder? Ich hau mich weg. Und ich habe die ganze Zeit geschluckt und versucht, freundlich zu bleiben.

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13: 7:05. Ich bin Imme Kasten. Guten Abend. Das Renteneintrittsalter soll nur langsam steigen. Ein Teil der Beiträge soll in Aktien investiert werden. Die Pläne der Bundesregierung zur Rentenreform kommen vielerorts gut an. Trotz einzelner Kritikpunkte haben sowohl einige Sozialverbände als auch Wirtschaftsvertreter das Paket grundsätzlich begrüßt. Ähnlich äußerten sich auch die Grünen. Fraktionschefin Hasselmann fordert aber zum Beispiel ein klares Bekenntnis zu einem stabil bleibenden Rentenniveau. Im Fall der vermissten 43-Jährigen aus Nöhr bei Eckernförde sitzt der Ehemann seit heute in Untersuchungshaft. Die Frau war im März letzten Jahres verschwunden. Der 50-Jährige war seitdem im Visier der Ermittler. RSH Schleswig-Holstein-Reporter Andreas Otto.
14: Ja, der Verdächtige ist bereits einmal festgenommen worden, musste damals aber schnell wieder auf freien Fuß gesetzt werden. Seitdem hat die Kripo unter anderem akribisch Datenträger und Spuren untersucht. Dem Haftrichter reichten die Beweise, der 50-Jährige ist jetzt in einer Justizvollzugsanstalt, ihm wird Totschlag vorgeworfen. Nach wie vor ist es aber so, dass es keine Leiche gibt. Alle Suchmaßnahmen sind erfolglos geblieben.
13: Die Hitze hat weite Teile Europas fest im Griff. Italien hat jetzt für 15 Städte die höchste Hitzealarmstufe ausgerufen. Darunter ist die Hauptstadt Rom. Hitzewarnungen gibt es auch für Belgien, die Niederlande und England. Und auch im Westen und Süden Deutschlands müssen die Menschen mit Temperaturen bis zu 40 Grad rechnen. Die Weißstörche haben bei uns in Schleswig-Holstein bislang ein sehr gutes Brutjahr. Der NABU zählt aktuell mehr als 600 Brutpaare und mehr als 1050 Jungstörche. Das sind noch einmal mehr als im vergangenen Jahr und schon da fiel die Bilanz der brütenden Weißstörche rekordverdächtig aus.
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13: Bei der Fußball-WM muss England heute gegen Ghana ran und Portugal trifft auf Neuling Usbekistan. In der Nacht spielt dann noch Panama gegen Kroatien und Kolumbien trifft auf Kongo.
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15: Sonnig und trocken geht's heute Abend bei uns in Schleswig-Holstein weiter und in der Nacht bleibt's oft klar, Regen ist nicht in Sicht. Die Temperaturen gehen runter auf 15 bis 10 Grad. Der RSH-3-Tage-Trend. Morgen gibt Sonne mit ein paar Wolken, bleibt trocken und warm. Die Höchstwerte liegen zwischen 26 und 32 Grad. Am Donnerstag und Freitag bleibt's überwiegend sonnig. Dazu wird's noch heißer.
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0: positiven Sinne. Das macht halt Spaß, so eine Rutsche runter zu rutschen. Was man da aber nicht sehen möchte, das sind irgendwelche Nagetiere. In Bad Segeberg, da sind aktuell einige Nutrias zugange, besonders am Spielplatz Fischteiche. Und das soll jetzt schnellstens in den Griff bekommen werden. Wo da genau das Problem liegt und was die Bad Segeberger für Schilder dort aufgestellt haben, dazu gleich mehr.
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0: So kommen wir doch gerne zu Hause zur Tür rein. Robbie Williams, Patience und gleich noch mehr von euren Lieblingshits in Schleswig-Holsteins beste Mix. Ich bin Leon Thomsen und ihr habt eingeschaltet zu RSH am Abend. Klettergerüst, Rutsche und Schaukel, so wollen wir mit unseren Lütten den Spielplatz erleben. Was wir da aber auf jeden Fall nicht vorfinden wollen, das sind Nagetiere. In Bad Segeberg lassen sich immer mehr Nutrias nieder, auch weil einige die füttern. Und weil die Tiere auch nicht ganz ungefährlich sind, wurden jetzt Warnschilder aufgestellt. Bürgermeister Toni Köppen ist jetzt bei mir. Herr Köppen, wie habt ihr das denn überhaupt feststellen können mit den Nutrias? Sind die euch da auf dem Spielplatz einfach über die Füße gelaufen?
1: Na, es gab Meldungen von Anwohnern. Wir haben einen Mängelmelder sozusagen, eine App. Mhm. Und da sind insbesondere von einem Spielplatz Aufnahmen geschickt worden mit dem Hinweis, dass da eine größere Population scheinbar zu sein scheint. Mhm. Und dem sind wir dann ein bisschen nachgegangen und haben gemeinsam überlegt, was wir an Maßnahmen unternehmen wollen.
0: Ja, Sie sprechen es schon an. Ihr habt also Maßnahmen, dann Schilder aufgestellt und mit Schildern bekommt man ja aber die Tiere selber nicht weg. Also wozu sind die Schilder da?
1: Manch ein Anwohner hat so das Bedürfnis, Tiere, wenn sie halbwegs niedlich aussehen, dann auch noch zu füttern. Mhm. Und das führt natürlich dann dazu, dass die so ein bisschen sich den Lebensraum dort selbst erobern, ja. Kann dann zu einem Problem werden. Insofern mussten wir einfach mal darauf hinweisen, dass die nicht angefüttert werden sollen, dass bitte darauf geachtet wird, damit es da keine gefährlichen Situationen gibt.
0: Ja, logisch, sind natürlich keine klassischen Haustiere, die man einfach so füttern kann. Herr Köppen, wo ist denn da der Nutrias-Hotspot ganz genau? Wo genau habt ihr die Schilder aufgestellt?
1: Wir haben erstmal 5 in dem Bereich aufgestellt. Im Bereich Fischteiche nennt sich das bei uns, weil wir da so ein paar kleine Teiche haben. Da bewegen sich halt aus und das ist direkt am Kinderspielplatz. Mhm. Wir haben halt die Nähe zum Travegewässer. Von da kommen sie, arbeiten sich so an den Wasserflächen lang. Die haben ja keinen weiten Bewegungsradius, aber es wird zunehmend ein sichtbares Thema.
0: Na, dann drücken wir mal den Daumen, dass ihr das schnell in den Griff bekommt, ohne dass da Mensch oder Tier zu Schaden kommt. Vielen Dank, Herr Köppen. In Bad Segeberg, da sind gerade vermehrt Nutrias unterwegs. Also falls ihr mal welche sehen solltet, lasst sie am besten einfach in Ruhe und auf gar keinen Fall füttern. Ja.

0: Also, es gilt folgende Formel. Die Lust auf Mathe, M, steht im genau umgekehrten Verhältnis wie der Abstand A zu den Sommerferien. Haben das alle verstanden?
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2: Meist sonnig und trocken geht's heute Abend bei uns in Schleswig-Holstein weiter. Und in der Nacht bleibt's oft klar, Regen ist nicht in Sicht. Die Temperaturen gehen runter auf 15 bis 10 Grad. Der RSH-3-Tage-Trend. Morgen gibt's Sonne mit ein paar Wolken, bleibt trocken und warm. Die Höchstwerte liegen zwischen 26 und 32 Grad. Am Donnerstag und Freitag bleibt's überwiegend sonnig. Dazu wird's noch heißer.
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2: Schleswig-Holsteins bester Verkehrsservice mit KI-Unterstützung. Auf der A23 Hamburg Richtung Heide, Achtung, zwischen Schenefeld und Hanerau-Hademarschen steht ein brennendes Fahrzeug. Auf der A7 Flensburg Richtung Hamburg ist die Straße zwischen Stellingen und Volkspark auf 2 Spuren verengt. Und an der Fähre Glückstadt-Wischhafen kommt es in beiden Richtungen zu langen Wartezeiten von bis zu einer Stunde. Die meisten Blitzer nur bei RSH. In Schild bei Nordhof auf der Dorfstraße, dann in Wessel-Burener Kog auf der Dammstraße in Höhe des Pferdehofs und außerdem in Wittenborn ortsauswärts auf der Segeberger Straße. Staus und Blitzer meldet ihr uns kostenlos unter 08000 774 774.
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0: Schicht im Schacht und Feierabend. Ihr lasst auf dem Weg nach Hause jetzt schön das Fenster runter und dreht gleich laut auf. Da haben wir richtig coole neue Mucke für euch. Also da kann man ja nicht still bei sitzen bleiben. Moss Kenner ist das mit Rhythm Unknown, neu hier bei RSH. Für euch spielen wir alle frischen Hits in Schleswig-Holsteins beste Mix. Nicht nur wir Deutschen haben uns spätestens letzten Samstag mit dem WM-Fieber angesteckt. Auch die anderen starken Nationen haben so allmählich nachgelegt. Bei mir ist jetzt RSH-Sportreporter Mike Schüler. Mike, übermorgen geht's für Deutschland ja weiter. Wie ist da aktuell die Stimmung im deutschen Camp?
1: Ja, gestern gab's ja leider den großen Dämpfer, die Hiobsbotschaft, dass Nico Schlotterbeck durch seine Verletzung vom Elfenbeinküste-Spiel den Rest der WM verpasst. Er selbst hat sich auf Instagram zu Wort gemeldet und zum einen ist er natürlich am Boden zerstört, das kann wohl auch jeder verstehen, aber zum anderen hat er sich auch direkt in den Dienst der Mannschaft gestellt und der Truppe den Rücken gestärkt und er bleibt selber auch da, um die Jungs weiter zu unterstützen. Ansonsten ist die Stimmung blendend, zwei Siege in Folge sprechen ja für sich und in einem YouTube-Video vom DFB haben sich die Helden vom Samstag, Dennis Undav und Nadim Amiri, das Spiel nochmal zusammen angeschaut. Ihr erinnert euch, Flanke Amiri, Schuss Undav. Und was sagen die beiden selbst?
2: Ich wusste nicht, dass er einen linken hat, aber der war Wahnsinn. Das
3: wusste ich selber nicht.
2: Ich dachte, das kann doch nicht wahr sein.
0: Na, da haben wir aber zwei gute Laune, völlig zu Recht. Vielen Dank dir, Mike. Hoffen wir mal, dass wir auch weiterhin was zu lachen und zu jubeln haben bei der WM. Weiter geht's für unsere Deutschen übermorgen am Donnerstagabend um 22 Uhr gegen Ecuador.

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1: Das hat natürlich gerade die Ärmsten der Armen betroffen und die wahrscheinlich wirklich auch viel von ihrem sowieso schon wenig vorhandenen Geld investiert haben, in der Hoffnung auf diesen Gewinn. Und man brüskiert die Menschen dann so, sowas darf nicht passieren. Sowas muss man eigentlich auch wissen, wenn man in einem solchen Markt so eine große publikumswirksame Aktion macht, ja?
2: Diesmal Number Fever. Pepsis tödliches Gewinnspiel.
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3: 8:05. Ich bin Imme Kasten. Guten Abend. Das Renteneintrittsalter soll nur langsam steigen, ein Teil der Beiträge in Aktien investiert werden. Die Pläne der Bundesregierung zur Rentenreform kommen relativ gut an. Trotz Kritikpunkten haben sowohl einige Sozialverbände als auch Wirtschaftsvertreter das Paket grundsätzlich begrüßt. Ähnlich äußerten sich auch die Grünen. Es muss aber sichergestellt werden, dass das Rentenniveau stabil bleibt, fordert Fraktionschefin Britta Hasselmann.
4: Alles andere würde zu Altersarmut in noch größerem Maße führen. Das ist uns Grünen wichtig. Der Rentenkommissionsbericht und auch die Aussagen der Bundesregierung bleiben unklar.
3: Die Hitze bleibt uns erhalten. Im Westen und Süden wird's stellenweise sogar fast 40 Grad heiß. Besonders für ältere Menschen, Kinder, Schwangere und chronisch Kranke kann das gefährlich werden. Und auch für Wohnungslose. Die Diakonie bittet, wer jemanden sieht, der Hilfe braucht, sollte den Rettungsdienst rufen. Heute ist der offiziell letzte Tag der diesjährigen Spargelsaison. Morgen ist dann an Johanni traditionell Schluss. Die Bauern bei uns im Land sind mit der Ernte insgesamt zufrieden. RSH Schleswig-Holstein-Reporter Andreas Otto.
5: Ja, wer das königliche Gemüse nochmal genießen möchte, muss heute zuschlagen. Und auch das könnte schon schwierig werden. Viele Märkte haben kaum noch Spargel. Zum Beginn im April ist die Nachfrage nach Mitteilung der Landwirtschaftskammer noch verhalten gewesen. Im Mai und Juni lief das Geschäft, aber es wird von einer soliden Saison gesprochen. Das Wetter hat mitgespielt, Qualität und Menge waren demnach gut. Jetzt geht es an die Vorbereitungen für den Spargel 2027.
3: Nächster Schritt in Sachen Südlink-Stromautobahn. Die Tunnelbohrmaschine unter der Elbe hat Wischhafen erreicht. Seit Februar vergangenen Jahres hatte sie sich von Wewelsfleth aus unter dem Fluss hindurchgearbeitet. Jetzt wird der Tunnel für die Stromkabel vorbereitet. Südlink soll Ende 2028 ans Netz gehen.
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3: Cristiano Ronaldo schreibt WM-Geschichte. Der mittlerweile 41-Jährige hat in der Partie seiner Portugiesen gegen Usbekistan getroffen. Damit ist er der erste Spieler überhaupt, der in 6 verschiedenen WM-Turnieren ein Tor erzielt hat.
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6: Meist sonnig und trocken geht's heute Abend bei uns in Schleswig-Holstein weiter. Und in der Nacht bleibt's oft klar, Regen ist nicht in Sicht. Die Temperaturen gehen runter auf 15 bis 10 Grad. Der RSH-3-Tage-Trend. Morgen gibt's Sonne mit ein paar Wolken, bleibt trocken und warm. Die Höchstwerte liegen zwischen 26 und 32 Grad. Am Donnerstag und Freitag bleibt's überwiegend sonnig. Dazu wird's noch heißer.
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6: Schleswig-Holsteins bester Verkehrsservice mit KI-Unterstützung. Auf der A7 Hamburg Richtung Flensburg, bitte aufpassen, zwischen Bad Bramstedt und Großen Aspe gab es einen Unfall. Auf der A23 Hamburg Richtung Heide steht zwischen Schenefeld und Hanerau-Hademarschen ein brennendes Fahrzeug. Auf der A7 Flensburg Richtung Hamburg ist die Straße zwischen Stellingen und Volkspark auf 2 Spuren verengt. An der Fähre Glückstadt-Wischhafen kommt es in beiden Richtungen zu langen Wartezeiten von bis zu einer Stunde. Die meisten Blitzer nur bei RSH. In Schülp bei Nordhof auf der Dorfstraße in der 30er-Zone und in Wessel-Burenner-Kog auf der Dammstraße in Höhe des Pferdehofs. Staus und Blitzer meldet ihr uns kostenlos unter 08000 774 774.
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1: Achtung Autofahrer, auf der A23 Hamburg-Heide zwischen dem Dreieck Hamburg-Nordwest und Hamburg-Eidelstedt befinden sich Personen auf der Straße. Bitte da besonders gut aufpassen.
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6: Meist sonnig und trocken geht's heute Abend bei uns in Schleswig-Holstein weiter. Und in der Nacht bleibt's oft klar, Regen ist nicht in Sicht. Die Temperaturen gehen runter auf 15 bis 10 Grad. Der RSH-3-Tage-Trend. Morgen gibt Sonne mit ein paar Wolken, bleibt trocken und warm. Die Höchstwerte liegen zwischen 26 und 32 Grad. Am Donnerstag und Freitag bleibt es überwiegend sonnig. Dazu wird es noch heißer.
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6: Schleswig-Holsteins bester Verkehrsservice mit KI-Unterstützung. Auf der A7 Hamburg Richtung Flensburg. Achtung, in Höhe Kaltenkirchen liegen Reifenteile auf der Autobahn. Zwischen Hennstedt, Ulzburg und Quickborn befindet sich eine Person auf der Fahrbahn. Auf der A7 Hamburg Richtung Flensburg gab es zwischen Bad Bramstedt und Großen Aspe einen Unfall. Auf der A23 Hamburg Richtung Heide steht zwischen Schenefeld und Hanerau-Hademarschen ein brennendes Fahrzeug auf der rechten Spur. Zwischen dem Dreieck Hamburg Nordwest und Hamburg Eidelstedt befinden sich Personen auf der Straße. Auf der A7 Flensburg Richtung Hamburg ist die Autobahn zwischen Stellingen und Volkspark auf zwei Spuren verengt. Die meisten Blitzer nur bei RSH. In Schülp bei Nordhof auf der Dorfstraße in der 30er-Zone und in Wessel-Burener Koog auf der Dammstraße in Höhe des Pferdehofs. Staus und Blitzer meldet ihr uns kostenlos unter 08000 774 774.
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3: 5:09. Ich bin Imme Kasten. Guten Abend. Die Reform der Rente gehört zu den größten Streitpunkten der letzten Monate. Die jetzt offiziell vorgestellten Ideen stoßen aber zumindest verhalten auf positive Reaktionen. Auch Opposition, Sozialverbände und die Wirtschaft können dem Ganzen etwas abgewinnen. Silas Quiring.
4: Ja, viele Seiten begrüßen das Paket im Großen und Ganzen. In einzelnen Punkten werden aber natürlich trotzdem noch Nachbesserungen gefordert. Die Grünen wollen zum Beispiel ein klareres Bekenntnis zur Stabilisierung des Rentenniveaus. Alles andere würde zu noch größerer Altersarmut führen, sagt Fraktionschefin Hasselmann. Die Arbeiterwohlfahrt nennt die Einschnitte beim Renteneintrittsalter inakzeptabel. Die Industrie- und Handelskammern bemängeln dagegen die hohen Abgaben für Arbeitgeber.
3: Auch in den kommenden Tagen bleibt es in weiten Teilen Deutschlands heiß. Im Westen und Süden kratzen wir sogar an der 40-Grad-Marke. Für viele kann die Hitze richtig gefährlich werden. Hanna Messerschmidt.
5: Besonders gefährdet sind neben Herzpatienten auch Menschen mit Nieren- oder Lungenkrankheiten. Ältere Leute trinken oftmals zu wenig, merken nicht, wenn sie dehydrieren. Auch für Schwangere und Kinder ist die Hitze eine enorme Belastung. Allein im vergangenen Jahr, so schätzt das RKI, sind 2500 Menschen hitzebedingt gestorben. Auch wenn es nicht gleich um Leben und Tod geht, bei der Hitze können wir uns schlechter konzentrieren, schlafen schlechter oder werden reizbarer oder sogar aggressiv.
3: Im Fall der seit März 2025 vermissten Frau aus Nöhr sitzt der Ehemann seit heute in Untersuchungshaft. Der Verdächtige wurde damals bereits festgenommen, musste aber wieder auf freien Fuß gesetzt werden. Seitdem hat die Kripo unter anderem Datenträger und Spuren untersucht. Jetzt reichten dem Haftrichter die Beweise. Die Spargelbauern in Schleswig-Holstein schauen auf eine gute Erntesaison zurück. Nicht nur die Qualität des Spargels ist sehr gut gewesen, auch die Erntemenge lag geschätzt auf dem Niveau des Vorjahres, heißt es von der Landwirtschaftskammer.
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3: Im strömenden Regen von North Carolina ist die deutsche Fußballnationalmannschaft wieder ins Training eingestiegen. Die Vorbereitung fürs letzte Gruppenspiel gegen Ecuador am Donnerstag läuft. Bundestrainer Nagelsmann dürfte dabei aber in den Schonmodus schalten. Deutschland steht ja bereits als Gruppensieger fest.
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6: Klar und trocken geht's bei uns in Schleswig-Holstein durch die Nacht. Höchstens hängen mal ein paar Wolken am Himmel. Runter geht's mit den Temperaturen bis morgen früh auf 15 bis 10 Grad. Der RSH-3-Tage-Trend. Morgen gibt's mal mehr, mal weniger Wolken. Ansonsten bleibt's trocken und es werden bis zu 32 Grad. Am Donnerstag bleibt's weiter sonnig und am Freitag wird's dann noch heißer.
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6: Schleswig-Holsteins bester Verkehrsservice mit KI-Unterstützung. Auf der A7 Hamburg Richtung Flensburg. Vorsicht, zwischen Bad Bramstedt und Großen Aspe gab es einen Unfall. Auf der A23 Hamburg Richtung Heide steht zwischen Schenefeld und Hanerau-Hademarschen ein brennendes Fahrzeug auf der rechten Spur. Die meisten Blitzer nur bei RSH. In Wessel-Burenner-Kog auf der Dammstraße in Höhe des Pferdehofs. Staus und Blitzer meldet ihr uns kostenlos unter 08000 774 774.
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0: trocken geht's bei uns in Schleswig-Holstein durch die Nacht. Höchstens hängen mal ein paar Wolken am Himmel. Runter geht's mit den Temperaturen bis morgen früh auf 15 bis 10 Grad. Der RSH-3-Tage-Trend. Morgen gibt's mal mehr, mal weniger Wolken. Ansonsten bleibt's trocken und es werden bis zu 32 Grad. Am Donnerstag bleibt's weiter sonnig und am Freitag wird's dann noch heißer.
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0: Schleswig-Holsteins bester Verkehrsservice mit KI-Unterstützung. Auf der A7 Hamburg Richtung Flensburg. Vorsicht, zwischen Bad Bramstedt und Großen Aspe gab es einen Unfall. Auf der A23 Hamburg Richtung Heide steht zwischen Schenefeld und Hanerau-Hademarschen ein brennendes Fahrzeug auf der rechten Spur. Die meisten Blitzer nur bei RSH. In Wessel-Burenner-Kog auf der Dammstraße in Höhe des Pferdehofs. Staus und Blitzer meldet ihr uns kostenlos unter 08000 774 774.
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4: 5:10. Ich bin André Glatzel. Guten Abend. Die Reform der Rente gehört zu den größten Streitpunkten der letzten Monate. Die jetzt offiziell vorgestellten Ideen stoßen aber auf zumindest verhalten positive Reaktionen. Auch Opposition, Sozialverbände und die Wirtschaft können dem Ganzen etwas abgewinnen, Silas Quiring.
5: Ja, viele Seiten begrüßen das Paket im Großen und Ganzen. In einzelnen Punkten werden aber natürlich trotzdem noch Nachbesserungen gefordert. Die Grünen wollen zum Beispiel ein klareres Bekenntnis zur Stabilisierung des Rentenniveaus. Alles andere würde zu noch größerer Altersarmut führen, sagt Fraktionschefin Hasselmann. Die Arbeiterwohlfahrt nennt die Einschnitte beim Renteneintrittsalter inakzeptabel. Die Industrie- und Handelskammern bemängeln dagegen die hohen Abgaben für Arbeitgeber.
4: Der Iran will die Straße von Hormuz weiter selbst kontrollieren. Das sagte der Chefunterhändler nach Gesprächen mit den USA in der Schweiz. Die Meerenge ist wichtig für den weltweiten Ölhandel. Das Thema ist neben Irans Atomprogramm einer der Hauptstreitpunkte bei den Friedensgesprächen. Die Bundeswehr zahlt bei Rüstungsgütern offenbar oft besonders hohe Preise. Haushaltspolitiker und der Bundesrechnungshof warnen vor Wucherpreisen der Verteidigungsindustrie. Mehr von Dirk Justus.
6: SPD-Haushaltspolitiker Schwarz sagte dem Redaktionsnetzwerk Deutschland, bei der Bundeswehr würden andere Preise aufgerufen. Als Ursache sieht er den erhöhten Verteidigungsetat und auch die fehlende Konkurrenz. Grünmann Schäfer kritisiert die hohen Kosten im internationalen Vergleich. Beide fordern zum Beispiel auch Startups bei der Beschaffung mit einzubinden, damit die Bundeswehr Material zu angemessenen Preisen bekommt.
4: Im Fall der vermissten 43-Jährigen aus Nöhr bei Eckernförde sitzt der Ehemann jetzt in Untersuchungshaft. Die Frau war im März letzten Jahres verschwunden, der 50-Jährige war seitdem im Visier der Ermittler. Mehr von Cornelius Dreger.
7: Der Verdächtige ist bereits einmal festgenommen worden, musste damals aber schnell wieder auf freien Fuß gesetzt werden. Seitdem hat die Kripo unter anderem akribisch Datenträger und Spuren untersucht. Dem Haftrichter reichten die Beweise. Der 50-Jährige ist jetzt in einer Justizvollzugsanstalt, ihm wird Totschlag vorgeworfen. Nach wie vor ist es aber so, dass es keine Leiche gibt. Alle Suchmaßnahmen sind erfolglos geblieben.
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4: Cristiano Ronaldo schreibt WM-Geschichte. Er hat beim 5:0-Erfolg Portugals gegen Usbekistan einen Doppelpack beigesteuert. Der mittlerweile 41-Jährige ist damit der erste Spieler überhaupt, der in 6 verschiedenen Weltmeisterschaften getroffen hat.
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8: Trocken geht's bei uns in Schleswig-Holstein durch die Nacht. Höchstens hängen mal ein paar Wolken am Himmel. Runter geht's mit den Temperaturen bis morgen früh auf 15 bis 10 Grad. Der RSH-3-Tage-Trend. Morgen gibt's mal mehr, mal weniger Wolken. Ansonsten bleibt's trocken und es werden bis zu 32 Grad. Am Donnerstag bleibt's weiter sonnig und am Freitag wird's dann noch heißer.
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8: Schleswig-Holsteins bester Verkehrsservice mit KI-Unterstützung. Auf der A7 Hamburg Richtung Flensburg. Vorsicht, zwischen Bad Bramstedt und Großen Aspe gab es einen Unfall. Auf der A23 Hamburg Richtung Heide steht zwischen Schenefeld und Hanerau-Hademarschen ein brennendes Fahrzeug auf der rechten Spur. Die meisten Blitzer nur bei RSH. In Wessel-Burenner-Kog auf der Dammstraße in Höhe des Pferdehofs. Staus und Blitzer meldet ihr uns kostenlos unter 08000 774 774.
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3: Klar und trocken geht's bei uns in Schleswig-Holstein durch die Nacht. Höchstens hängen mal ein paar Wolken am Himmel. Runter geht's mit den Temperaturen bis morgen früh auf 15 bis 10 Grad. Der RSH-3-Tage-Trend. Morgen gibt's mal mehr, mal weniger Wolken. Ansonsten bleibt's trocken und es werden bis zu 32 Grad. Am Donnerstag bleibt's weiter sonnig und am Freitag wird's dann noch heißer.
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3: Schleswig-Holsteins bester Verkehrsservice mit KI-Unterstützung. Auf der A23 Hamburg Richtung Heide, Achtung, zwischen Schenefeld und Hanerau-Hademarschen steht ein brennendes Fahrzeug auf der rechten Spur. Und in Hamburg ist die Julius-Fosseler-Straße zwischen Schillingsbecktal und Ordanskamp gesperrt. Staus und Blitzer meldet ihr uns kostenlos unter 08000 774 774.
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4: 5:11. Ich bin André Glatzel. Guten Abend. Das Renteneintrittsalter soll nur langsam steigen, ein Teil der Beiträge in Aktien investiert werden. Die Pläne der Bundesregierung zur Rentenreform kommen relativ gut an. Trotz Kritikpunkten haben sowohl einige Sozialverbände als auch Wirtschaftsvertreter das Paket grundsätzlich begrüßt. Ähnlich äußerten sich die Grünen. Es muss aber sichergestellt werden, dass das Rentenniveau stabil bleibt, fordert Fraktionschefin Britta Hasselmann.
5: Alles andere würde zu Altersarmut in noch größerem Maße führen. Das ist uns Grünen wichtig. Der Rentenkommissionsbericht und auch die Aussagen der Bundesregierung bleiben unklar.
4: Der Iran will die Straße von Hormuz weiter selbst kontrollieren. Das sagte der Chefunterhändler nach Gesprächen mit den USA in der Schweiz. Die Meerenge ist wichtig für den weltweiten Ölhandel. Das Thema ist neben Irans Atomprogramm einer der Hauptstreitpunkte bei den Friedensgesprächen. Ladendiebstahl kostet den Handel in Deutschland so viel wie noch nie. Besonders oft verschwinden Alkohol, Kaffee oder Kosmetik aus den Regalen. Mehr von Finn Riebesell-Freundlieb.
6: Im letzten Jahr wurden Waren für mehr als 4 Milliarden Euro geklaut, heißt es in einer Studie des Handelsforschungsinstituts EHI. Der größte Teil geht auf Kunden zurück. Die Forscher nennen den Anstieg besorgniserregend. Für ein Drittel machen die Studienautoren organisierte Banden verantwortlich. Aber auch Beschäftigte selbst verursachen Schäden. Der Handelsverband fordert, dass Polizei und Justiz Ladendiebstahl konsequenter verfolgen.
4: Nächster Schritt in Sachen Südlink-Stromautobahn. Die Tunnelbohrmaschine unter der Elbe hat gut 5 Kilometer hinter sich und den Zielschacht in Wischhafen erreicht. Seit Februar vergangenen Jahres hatte sich die Maschine von Wewelsfleth bis auf die andere Elbseite vorgearbeitet. Als nächstes wird der Tunnel für die Stromkabel vorbereitet. Ende 2028 soll die Stromtrasse Südlink ans Netz gehen.
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4: Cristiano Ronaldo schreibt WM-Geschichte. Er hat beim 5:0-Erfolg Portugals gegen Usbekistan einen Doppelpack beigesteuert. Der mittlerweile 41-Jährige ist damit der erste Spieler überhaupt, der in 6 verschiedenen Weltmeisterschaften getroffen hat.
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7: Klar und trocken geht's bei uns in Schleswig-Holstein durch die Nacht. Höchstens hängen mal ein paar Wolken am Himmel. Runter geht's mit den Temperaturen bis morgen früh auf 15 bis 10 Grad. Der RSH-3-Tage-Trend. Morgen gibt's mal mehr, mal weniger Wolken. Ansonsten bleibt's trocken und es werden bis zu 32 Grad. Am Donnerstag bleibt's weiter sonnig und am Freitag wird's dann noch heißer.
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7: Schleswig-Holsteins bester Verkehrsservice mit KI-Unterstützung. Auf der A23 Hamburg Richtung Heide, bitte aufpassen, zwischen Schenefeld und Hanerau-Hademarschen steht ein brennendes Fahrzeug auf der rechten Spur. Und in Hamburg ist die Julius-Fosseler-Straße zwischen Schillingsbecktal und Ordanskamp gesperrt. Staus und Blitzer meldet ihr uns kostenlos unter 08000 774 774.
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2: Trocken geht's bei uns in Schleswig-Holstein durch die Nacht. Höchstens hängen mal ein paar Wolken am Himmel. Runter geht's mit den Temperaturen bis morgen früh auf 15 bis 10 Grad. Der RSH-3-Tage-Trend. Morgen gibt's mal mehr, mal weniger Wolken. Ansonsten bleibt's trocken und es werden bis zu 32 Grad. Am Donnerstag bleibt's weiter sonnig und am Freitag wird's dann noch heißer.
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2: Schleswig-Holsteins bester Verkehrsservice mit KI-Unterstützung. Auf der A23 Hamburg Richtung Heide ist zwischen Schenefeld und Hanerau-Hademarschen die rechte Spur wegen Reinigungsarbeiten gesperrt. Staus und Blitzer meldet ihr uns kostenlos unter 08000 774 774.
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2: 5:12. Ich bin André Glatzel. Guten Abend. Bei der Bahn kommt es gerade in ganz Deutschland zu Verspätungen und Ausfällen. Grund ist eine Störung des digitalen Bahnfunks. Alle Züge können deswegen ihre Fahrt nicht fortsetzen. Laut Bahn wird an der Störung gearbeitet. Wann die Züge wieder rollen, ist noch unklar. Die Reform der Rente gehört zu den größten Streitpunkten der letzten Monate. Die jetzt offiziell vorgestellten Ideen stoßen aber auf zumindest verhalten positive Reaktionen. Auch Opposition, Sozialverbände und die Wirtschaft können dem Ganzen etwas abgewinnen, Silas Quiring.
3: Ja, viele Seiten begrüßen das Paket im Großen und Ganzen. In einzelnen Punkten werden aber natürlich trotzdem noch Nachbesserungen gefordert. Die Grünen wollen zum Beispiel ein klareres Bekenntnis zur Stabilisierung des Rentenniveaus. Alles andere würde zu noch größerer Altersarmut führen, sagt Fraktionschefin Hassel. Die Arbeiterwohlfahrt nennt die Einschnitte beim Renteneintrittsalter inakzeptabel. Die Industrie- und Handelskammern bemängeln dagegen die hohen Abgaben für Arbeitgeber.
2: Die Bundeswehr zahlt bei Rüstungsgütern offenbar oft besonders hohe Preise. Haushaltspolitiker und der Bundesrechnungshof warnen vor Wucherpreisen der Verteidigungsindustrie. Mehr von Dirk Justus.
4: SPD-Haushaltspolitiker Schwarz sagte dem Redaktionsnetzwerk Deutschland, bei der Bundeswehr würden andere Preise aufgerufen. Als Ursache sieht er den erhöhten Verteidigungsetat und auch die fehlende Konkurrenz. Grünmann Schäfer kritisiert die hohen Kosten im internationalen Vergleich. Beide fordern zum Beispiel auch Startups bei der Beschaffung mit einzubinden, damit die Bundeswehr Material zu angemessenen Preisen bekommt.
2: Im Fall der vermissten 43-Jährigen aus Nöhr bei Eckernförde sitzt der Ehemann jetzt in Untersuchungshaft. Die Frau war im März letzten Jahres verschwunden, der 50-Jährige war seitdem im Visier der Ermittler. Mehr von Cornelius Dreger.
5: Der Verdächtige ist bereits einmal festgenommen worden, musste damals aber schnell wieder auf freien Fuß gesetzt werden. Seitdem hat die Kripo unter anderem akribisch Datenträger und Spuren untersucht. Dem Haftrichter reichten die Beweise. Der 50-Jährige ist jetzt in einer Justizvollzugsanstalt. Ihm wird Totschlag vorgeworfen. Nach wie vor ist es aber so, dass es keine Leiche gibt. Alle Suchmaßnahmen sind erfolglos geblieben.
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2: Cristiano Ronaldo schreibt WM-Geschichte. Er hat beim 5:0-Erfolg Portugals gegen Usbekistan einen Doppelpack beigesteuert. Der mittlerweile 41-Jährige ist damit der erste Spieler überhaupt, der in 6 verschiedenen Weltmeisterschaften getroffen hat.
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6: Trocken geht's bei uns in Schleswig-Holstein durch die Nacht. Höchstens hängen mal ein paar Wolken am Himmel. Runter geht's mit den Temperaturen bis morgen früh auf 15 bis 10 Grad. Der RSH-3-Tage-Trend. Morgen gibt's mal mehr, mal weniger Wolken. Ansonsten bleibt's trocken und es werden bis zu 32 Grad. Am Donnerstag bleibt's weiter sonnig und am Freitag wird's dann noch heißer.
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6: Schleswig-Holsteins bester Verkehrsservice mit KI-Unterstützung. Auf der A23 Hamburg Richtung Heide ist zwischen Schenefeld und Hanerau-Hademarschen die rechte Spur wegen Reinigungsarbeiten gesperrt. Staus und Blitzer meldet ihr uns kostenlos unter 08000 774 774.
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0: trocken ist es bei uns in Schleswig-Holstein gerade. Dazu liegen die Temperaturen aktuell zwischen 15 und 10 Grad. In den nächsten Stunden bleibt der Himmel meistens frei, höchstens mal ein paar Wolken, aber kein Regen in Sicht. Der RSH-3-Tage-Trend. Heute wird's freundlich und trocken bei maximal 27 Grad. Am Donnerstag und Freitag geht's ähnlich weiter, mit viel Sonne und weiterhin trocken.
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0: Schleswig-Holsteins bester Verkehrsservice mit KI-Unterstützung. Die Straßen sind aktuell frei, es gibt keine Staus. Staus und Blitzer meldet ihr uns kostenlos unter 08000 774 774.
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3: 5 vor 1. Ich bin André Glatzel. In ganz Deutschland stehen die Züge gerade still. Grund ist eine Störung am digitalen Bahnfunk, teilte die Deutsche Bahn mit. Die Züge stehen deswegen auf offener Strecke oder an den Bahnhöfen. Tausende Reisende sitzen fest. Wann genau die Züge wieder fahren, ist noch unklar. An einer Lösung wird gearbeitet, heißt es. Das Renteneintrittsalter soll nur langsam steigen, ein Teil der Beiträge in Aktien investiert werden. Die Pläne der Bundesregierung zur Rentenreform kommen relativ gut an. Trotz Kritikpunkten haben sowohl einige Sozialverbände als auch Wirtschaftsvertreter das Paket grundsätzlich begrüßt. Ähnlich äußerten sich die Grünen. Es muss aber sichergestellt werden, dass das Rentenniveau stabil bleibt, fordert Fraktionschefin Britta Hasselmann.
4: Alles andere würde zu Altersarmut in noch größerem Maße führen. Das ist uns Grünen wichtig. Der Rentenkommissionsbericht und auch die Aussagen der Bundesregierung bleiben unklar.
3: Ladendiebstahl kostet den Handel in Deutschland so viel wie noch nie. Besonders oft verschwinden Alkohol, Kaffee oder Kosmetik aus den Regalen. Mehr von Finn Riebesell-Freundlieb.
5: Im letzten Jahr wurden Waren für mehr als 4 Milliarden Euro geklaut, heißt es in einer Studie des Handelsforschungsinstituts EHI. Der größte Teil geht auf Kunden zurück. Die Forscher nennen den Anstieg besorgniserregend. Für ein Drittel machen die Studienautoren organisierte Banden verantwortlich. Aber auch Beschäftigte selbst verursachen Schäden. Der Handelsverband fordert, dass Polizei und Justiz Ladendiebstahl konsequenter verfolgen.
3: Nächster Schritt in Sachen Südlink-Stromautobahn. Die Tunnelbohrmaschine unter der Elbe hat gut 5 Kilometer hinter sich und den Zielschacht in Wischhafen erreicht. Seit Februar vergangenen Jahres hatte sich die Maschine von Wewelsfleet bis auf die andere Elbseite vorgearbeitet. Als nächstes wird der Tunnel für die Stromkabel vorbereitet. Ende 2028 soll die Stromtrasse Südlink ans Netz gehen.
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3: Cristiano Ronaldo schreibt WM-Geschichte. Er hat beim 5:0-Erfolg Portugals gegen Usbekistan einen Doppelpack beigesteuert. Der mittlerweile 41-Jährige ist damit der erste Spieler überhaupt, der in 6 verschiedenen Weltmeisterschaften getroffen hat. Im zweiten Abendspiel haben sich England und Ghana 0:0 getrennt.
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6: Klar und trocken ist es bei uns in Schleswig-Holstein gerade. Dazu liegen die Temperaturen aktuell zwischen 15 und 10 Grad. In den nächsten Stunden bleibt der Himmel meistens frei, höchstens mal ein paar Wolken, aber kein Regen in Sicht. Der RSH 3-Tage-Trend. Heute wird's freundlich und trocken bei maximal 27 Grad. Am Donnerstag und Freitag geht's ähnlich weiter, mit viel Sonne und weiterhin trocken.
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6: Schleswig-Holsteins bester Verkehrsservice mit KI-Unterstützung. Die Straßen sind aktuell frei, es gibt keine Staus. Staus und Blitzer meldet ihr uns kostenlos unter 08000 774 774.
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0: trocken ist es bei uns in Schleswig-Holstein gerade. Dazu liegen die Temperaturen aktuell zwischen 15 und 10 Grad. In den nächsten Stunden bleibt der Himmel meistens frei, höchstens mal ein paar Wolken, aber kein Regen in Sicht. Der RSH-3-Tage-Trend. Heute wird's freundlich und trocken bei maximal 27 Grad. Am Donnerstag und Freitag geht's ähnlich weiter, mit viel Sonne und weiterhin trocken.
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0: Schleswig-Holsteins bester Verkehrsservice mit KI-Unterstützung. Im Moment ist alles frei auf den Straßen bei uns in Schleswig-Holstein. Es gibt keine Staus. Staus und Blitzer meldet ihr uns kostenlos unter 08000 774 774.
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3: 2:05. Ich bin André Glatzel. Nach der bundesweiten Störung im Bahnverkehr rollen die ersten Züge wieder. Das hat die Deutsche Bahn mitgeteilt. Es kann aber weiter zu Verspätungen und Ausfällen kommen. Am Abend war der bundesweite Bahnfunk ausgefallen. In der Folge standen über mehrere Stunden alle Züge in Deutschland, teils auf offener Strecke oder an Bahnhöfen. Tausende Reisende saßen fest. Was genau die Störung ausgelöst hat, wurde nicht mitgeteilt. Die Reform der Rente gehört zu den größten Streitpunkten der letzten Monate. Die jetzt offiziell vorgestellten Ideen stoßen aber auf zumindest verhalten positive Reaktionen. Auch Opposition, Sozialverbände und die Wirtschaft können dem Ganzen etwas abgewinnen, Silas Quiring.
4: Ja, viele Seiten begrüßen das Paket im Großen und Ganzen. In einzelnen Punkten werden aber natürlich trotzdem noch Nachbesserungen gefordert. Die Grünen wollen zum Beispiel ein klareres Bekenntnis zur Stabilisierung des Rentenniveaus. Alles andere würde zu noch größerer Altersarmut führen, sagt Fraktionschef Hasselmann. Die Arbeiterwohlfahrt nennt die Einschnitte beim Renteneintrittsalter inakzeptabel. Die Industrie- und Handelskammern bemängeln dagegen die hohen Abgaben für Arbeitgeber.
3: Im Fall der vermissten 43-Jährigen aus Nöhr bei Eckernförde sitzt der Ehemann jetzt in Untersuchungshaft. Die Frau war im März letzten Jahres verschwunden. Der 50-Jährige war seitdem im Visier der Ermittler. Mehr von Cornelius Dreger.
5: Der Verdächtige ist bereits einmal festgenommen worden, musste damals aber schnell wieder auf freien Fuß gesetzt werden. Seitdem hat die Kripo unter anderem akribisch Datenträger und Spuren untersucht. Dem Haftrichter reichten die Beweise. Der 50-Jährige ist jetzt in einer Justizvollzugsanstalt. Ihm wird Totschlag vorgeworfen. Nach wie vor ist es aber so, dass es keine Leiche gibt. Alle Suchmaßnahmen sind erfolglos geblieben.
3: Die Hitzewelle lässt das Thermometer in Deutschland weiter steigen. Der Deutsche Wetterdienst erwartet in Teilen des Landes heute bis zu 39 Grad. Das stellt auch Hobbysportler vor Herausforderungen. Die Experten raten, viel trinken und sich mit luftiger Kleidung vor der prallen Sonne schützen.
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3: Cristiano Ronaldo schreibt WM-Geschichte. Er hat beim 5:0-Erfolg Portugals gegen Usbekistan einen Doppelpack beigesteuert. Der mittlerweile 41-Jährige ist damit der erste Spieler überhaupt, der in 6 verschiedenen Weltmeisterschaften getroffen hat. Im zweiten Abendspiel haben sich England und Ghana 0:0 getrennt.
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6: Klar und trocken ist es bei uns in Schleswig-Holstein gerade. Dazu liegen die Temperaturen aktuell zwischen 15 und 10 Grad. In den nächsten Stunden bleibt der Himmel meistens frei, höchstens mal ein paar Wolken, aber kein Regen in Sicht. Der RSH-3-Tage-Trend. Heute wird's freundlich und trocken bei maximal 27 Grad. Am Donnerstag und Freitag geht's ähnlich weiter, mit viel Sonne und weiterhin trocken.
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6: Schleswig-Holsteins bester Verkehrsservice mit KI-Unterstützung. Die Straßen sind aktuell frei, es gibt keine Staus. Staus und Blitzer meldet ihr uns kostenlos unter 08000 774 774.
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